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1: Um 6 Uhr mit Emilie Seidel. Nach dem Massenandrang von Flüchtlingen auf die spanische Exklave Ceuta beraten heute die EU-Innenminister in einer Videokonferenz über Konsequenzen. In der vergangenen Woche hatten Zehntausende Menschen von Marokko aus teilweise schwimmend Ceuta erreicht. Katrin Schirwagen aus der NDR-Nachrichtenredaktion berichtet, was genau die Minister besprechen wollen.
2: Es geht vor allem darum, wie die EU ihre Außengrenzen künftig besser schützen kann. In der Diskussion sind eine verstärkte Überwachung, ein Frühwarnsystem oder spezielle Barrieren im Meer. Und es geht um die Frage, was man gegen Falschmeldungen in den sozialen Medien tun kann. Denn die sollen mitverantwortlich sein für den Ansturm auf Ceuta. Die Krise dort hatte in der EU einen Streit ausgelöst. Mehrere Länder werfen Spanien vor, durch falsche Signale in der Einwanderungspolitik die Lage mitverschuldet zu haben. Heute wird es also auch darum gehen, die diplomatischen Spannungen abzubauen. Denn der Konflikt belastet auch das gemeinsame europäische Asylsystem, das ja erst vor wenigen Wochen in Kraft getreten ist.
1: In Deutschland könnte es in einigen Jahren wieder einen Zivildienst geben. Die Bundesregierung bereitet dafür offenbar die Grundlagen vor. Aus der NDR-Nachrichtenredaktion Petra Mittermeier.
3: Das Bundesfamilienministerium hat laut Bild-Zeitung 23 große Verbände und Organisationen nach ihren Kapazitäten gefragt. Fast alle erklärten demnach, dass ihre Einsatzstellen bereit wären, ein vielfältiges Angebot zu machen. Die Vorbereitungen betreffen den Fall, dass Deutschland zur Wehrpflicht zurückkehrt. Falls das nötig werden sollte, müsse die Basis für einen modernen Zivildienst schon vorbereitet sein, sagte ein Sprecher des Ministeriums. Nach der Sommerpause sollen die Pläne vorgestellt werden. 2011 wurde die allgemeine Wehrpflicht in Deutschland ausgesetzt. Davor gab es für alle, die den Kriegsdienst verweigerten, den Zivildienst, meistens im sozialen Bereich. Zuletzt dauerte er 6 Monate.
1: In der Rentendebatte hat Unionsfraktionschef Frey erneut vor einem Scheitern gewarnt. Dem Sender Welt TV sagte der CDU-Politiker, bei der geplanten Abschaffung der abschlagsfreien Rente nach 45 Beitragsjahren gebe es keinen Verhandlungsspielraum. In der Kommission, die die Vorschläge erarbeitet habe, sei geballte Fachexpertise vorhanden gewesen sein. Zuvor hatten die drei ostdeutschen CDU-Ministerpräsidenten gefordert, die sogenannte Rente mit 63 beizubehalten. Unterstützung kam von den SPD-Ministerpräsidenten und Ministerpräsidentinnen aus Brandenburg, Mecklenburg-Vorpommern, Bremen und dem Saarland. Hitze und Dürre haben in vielen europäischen Flüssen zu deutlich sinkenden Wasserständen geführt. Wegen des Niedrigwassers im Rhein hat der neue Bundesverkehrsminister Bilger Experten zu einer Fachkonferenz in Bonn eingeladen. Aus der NDR-Nachrichtenredaktion Marei Beermann.
4: Am Donnerstag will Bilger mit den Fachleuten über mögliche kurz- und langfristige Maßnahmen sprechen. Das Verkehrsministerium fördert beispielsweise die Umrüstung von Güterschiffen, damit sie besser bei Niedrigwasser nutzbar sind. Der Rhein ist besonders wichtig für den Transport von Getreide, Mineralien, Kohle und Ölprodukten. Das Niedrigwasser der Donau könnte in Rumänien zu einer Energiekrise führen. Um genug Kühlwasser für ein Atomkraftwerk zu haben, sprengte die Armee einen Felsen. Die Trümmer sollen Wasser verdrängen und so den Pegelstand der Donau wieder anheben.
1: 25 demokratisch geführte US-Bundesstaaten haben Klage gegen die von Präsident Trump neu eingeführten Zölle eingereicht. Beteiligt haben sich unter anderem die Bundesstaaten New York, Kalifornien, Arizona und Colorado. Aus New York, Giselle Ucar.
5: Sie sehen den Versuch, an Zöllen festzuhalten, die der oberste Gerichtshof im Februar für rechtswidrig erklärt hatte. Daraufhin führte die Trump-Regierung einen weltweiten Importaufschlag von 10% ein. Dieser lief Ende Juli aus und wurde dann von den neuen Zöllen abgelöst. Begründet wurden die jüngsten Zölle mit angeblich unzureichendem Vorgehen der betroffenen Länder gegen Zwangsarbeit. Obwohl die Europäische Union beispielsweise Zwangsarbeit verbietet, wurde auch für sie ein allgemeiner Zollsatz von 10% verfügt. In der beim US-Gericht für internationalen Handel in New York eingereichten Klageschrift sprechen die demokratischen Bundesstaaten von einem Vorwand. Es gebe keinen sachlichen Zusammenhang zwischen dem angeblichen Problem der Zwangsarbeit in internationalen Lieferketten und den pauschalen globalen Zöllen der Trump-Regierung.
1: Das waren die Nachrichten. Das Wetter in Norddeutschland wechselnd bewölkt mit sonnigen Phasen, örtlich teils kräftige Schauer oder Gewitter, Höchstwerte 24 Grad auf Rügen bis 34 Grad in Osnabrück. Morgen mal Sonne, mal Wolken, zeitweise etwas Regen oder Gewitter, dann Temperaturen bei maximal 22 bis 32 Grad. Es ist 6.05 Uhr.
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6: Mit Felix Oehlmann. Die Schwimmhalle in Himmelstür wird nächstes Jahr saniert. Sportministerin Daniela Behrens übergab dafür zuletzt einen Förderbescheid über rund 856.000 Euro. Für eine Gesamtsumme von 1,16 Millionen sollen vor allem die Fenster der Halle erneuert und die Barrierefreiheit verbessert werden. In der gesperrten Gartenstraße soll sich die Verkehrssituation verbessern. Wie die Stadt mitteilt, wird sich die Verkehrsbehörde mit der EFI abstimmen, um das Befahren der Gehwege durch zwei Räder möglichst zu verhindern. Außerdem seien bei der Polizei Kontrollen angefragt worden und es würden für die Umleitungen zusätzliche große Hinweisschilder aufgestellt. Diesen Montagmorgen haben Unbekannte ein Schaufenster des AfD-Parteibüros in der Osterstraße eingeschlagen. Dies geschah gegen 4 Uhr. Die Täter, mutmaßlich zwei dunkel gekleidete Personen, konnten trotz des Einsatzes mehrerer Streifenwagen unerkannt fliehen.
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7: 6:07 haben wir es. Ich habe nichts auf der Karte. Gut, es ist ja noch früh. Ich hoffe aber, dass da nicht auch noch groß was passiert. Aber meistens ist ja zum startenden Tag noch nicht ganz so viel los auf den Straßen. Falls Sie unterwegs sind, dann wünsche ich Ihnen aber, dass das alles auch entspannt bleiben möge die ganze Fahrt hindurch, dass Sie selber auch vorsichtig fahren und dass alle sicher Ihr Ziel erreichen.
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7: Einen schönen Dienstagmorgen. Mein Name ist Alexander Polikowski und ich begleite Sie durch die kommenden Stunden. Wie ist es gerade eben in den Nachrichten? Teils kräftige Schauer? Naja, also kräftig würde ich das jetzt nicht nennen. Nicht das, was ich zumindest jetzt gerade hier auf dem Weg hatte. Ein leichter Schauer, der uns aber noch ein bisschen begleiten wird durch den Morgen. Und dann kann auch im Laufe des frühen Nachmittags auch nochmal was passieren. Also dementsprechend einen Schirm bereithalten bei Bedarf. Und jetzt erstmal idealerweise gut in den Tag kommen.

kann mir denken, dass einige von Ihnen vielleicht gestutzt haben, als ich die Verkehrsinfos durchgegeben habe. Was ist denn mit den Ausfällen beim SVHI? Warum gibt denn der Polikowski da nichts durch? Naja, schauen Sie gerne selber auf der SVHI-Homepage nach, aber nachdem jetzt zwei Wochen lang wirklich in einer Tour irgendwelche Ausfälle waren, mal mehr, mal weniger, steht heute tatsächlich nichts an. Das kann sich natürlich noch ändern. Aber vielleicht sind jetzt mittlerweile alle fit oder fit genug oder gesund und können wieder arbeiten oder können zumindest wieder alle Fahrten abdecken. Daumen drücken, dass sich daran jetzt erstmal nichts ändert und ich freue mich und alle, die auf die Busse angewiesen sind, wahrscheinlich noch viel mehr.

0: Das Mera Luna Festival ist gestern ja schon bei uns Thema gewesen. Das wird auch in der nächsten Stunde Thema sein. Jetzt aber erstmal ein besonderes Angebot auf dem Mera Luna selber. Wenn man einen Schlafsack dabei hat, ein Ausklappbett, Isomatte, irgendetwas, was man vielleicht dann aber nicht mehr mitnehmen möchte oder danach nicht mehr braucht, dann kann man das direkt spenden. Es sind nämlich Leute von der Vinzenzpforte auf dem Gelände. Und was es mit der Aktion Bett statt Müll auf sich hat, das hat sich Marie Jeske erklären lassen von Leiterin von Vinzenzpforten-Leiterin Marie Hilkenfeld.
1: Könnten Sie vielleicht einmal im Generellen etwas zu Ihrer Einrichtung sagen?
2: Die Vinzenzpforte ist ein Sozialcafé und wir fühlen uns offen für alle Menschen, die Gemeinschaft suchen, die überhaupt Unterstützung brauchen in irgendeiner Weise, die aber einfach auch nur Lust haben, mal einen Kaffee in netter Gesellschaft zu trinken. Bei uns gibt es eben auch Essen. Ich weiß, wie wichtig für viele Menschen es auch ist, mal günstig essen zu können. Das ist uns ganz wichtig, Menschen zusammenzubringen, die sich vielleicht gegenseitig bereichern können, die von dem Miteinander etwas für sich herausziehen können. Und das sind eben auch Menschen, die Schwierigkeiten haben im Leben, die vielleicht obdachlos sind, die psychische Erkrankungen haben, aber eben auch Menschen, die vielleicht einfach nur etwas älter oder manchmal auch einsam sind, die sich einfach freuen.
1: Warum sind Sie explizit dieses Jahr auf dem Mera Luna oder warum eignen sich Festivals so gut?
2: Ich habe das letztes Jahr über das Wacken-Festival bei N3 gesehen, dass dort die Caritas immer sammelt und dachte, oh Mensch, da bleibt aber viel liegen. Also A hat es mich als nachhaltig denkender Mensch irgendwie sehr berührt und zum anderen geht es uns als Einrichtung, wir sind da ja nicht alleine, sondern auch mit unseren Freunden, also Vinzenzpforte and Friends, also mit den anderen Einrichtungen, die sich um Obdachlose und Wohnungslose kümmern, zusammen da und wollen eben dort auch für unsere Leute was sammeln, weil wir brauchen immer wieder Schlafsäcke und zwar auch solche, die eben im Sommer gut geeignet sind, die sich klein packen lassen. Isomatten, wenn es geht, vor allen Dingen die, die sich gut klein machen lassen. Ganz beliebt sind natürlich die sich selbst aufblasenden und wir würden uns ja über Pop-Up-Zelte freuen. Das sind eben diese Zelte, die sich mit zwei Handgriffen sozusagen aus der Verpackung Gummi ab und dann stellen die sich auf.
1: Wie viele Schlafsäcke und andere Ausrüstungen kommen denn so ungefähr immer mal zusammen?
2: Oder haben wir ja noch keine Erfahrungswerte? Wir stehen dort auch mit einem Stand, weil es eben anders als bei anderen Festivals bei Mera Luna ist, dass die ein ganz tolles Müllmanagement haben. Deswegen bleibt da eigentlich nichts liegen, sondern wir müssen Leute wirklich explizit 3 Tage lang auffordern. Überlegt's euch. Wenn ihr was über habt, gebt's uns gerne.
1: Welche Herausforderungen begegnen Ihnen denn bei solchen Festivals oder gerade auch bei der Planung?
2: Man muss überlegen, mit welchem Stand stehe ich da? Der muss ja windgesichert sein. Wir stehen jetzt mit einem großen Zelt der Malteser dort. Wir zeigen eben auch Bilder unserer Ausstellung. Also man sollte ja auch ein bisschen von sich zeigen. Wir machen auch eine kleine Aktion, um einfach mal Leute so mit dem Gedanken vertraut zu machen. Was heißt es denn, obdachlos zu sein?
1: Wie reagieren denn die Festivalbesucher?
2: Ich bin gespannt. Ich habe gehört, dass die Teilnehmer am Mera Luna Menschen sind, die sich für ganz viel interessieren und begeistern lassen und die sehr friedlich sind und die sich auch gerne mit sozialen Problemen beschäftigen. Ich stehe da ja auch mit vielen anderen gemeinnützigen Organisationen und freue mich einfach auf diese vielen interessierten Besucher, von denen ich vorab schon gehört habe.
1: Was wünschen Sie sich denn von den Veranstaltern und vielleicht auch von den Festivalgästen?
2: Ich glaube, wir hoffen alle, wir sind ja auch eine Crew aus 12 Menschen, zum Teil von Gästen unserer Vinzenzpforte, zum Teil eben von Sozialarbeitern der anderen Einrichtung. Wenn Leute Interesse haben und auf die gute Laune, die es da geben soll und auf dieses Miteinander was erleben, nette, spontane Leute kennenzulernen, Leute, die spannende Fragen stellen, die gerne in Austausch gehen. Ich glaube, das wird einfach nur spannend insgesamt.
0: Das Mera Luna läuft an diesem Wochenende und die Vinzenzpforte, die finden Sie in der Neuen Straße. Da gibt's immer werktags, vormittags Frühstück und mittags von 12:30 Uhr bis 14 Uhr eine warme Mahlzeit.

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1: Um 6:30 mit Felix Oehlmann. Die Schlagzeilen. Fördergelder ermöglichen Sanierung der Schwimmhalle Himmelstür. Wegesituation in der Gartenstraße soll sich verbessern. Unbekannte schlagen Fenster des AfD-Parteibüros ein und alte Gronauer Eisenbahnbrücke ist nicht gesperrt. Die Meldungen im Einzelnen. Die von Eintracht Hildesheim betriebene Schwimmhalle in Himmelstür wird nächstes Jahr saniert. Das teilt die Stadt nach der Übergabe von Fördergeldern durch das Land Niedersachsen mit. Sportministerin Daniela Behrens war letzte Woche vor Ort, um einen Bescheid über rund 856.000 Euro aus einem Programm zur Sanierung von Sportstätten zu überreichen. Sozialdezernent Malte Spitzer sagte, die 1975 errichtete Halle könne nun nachhaltig saniert werden, wodurch sich nicht nur ihre Lebensdauer verlängere, sondern auch ihre Klimabilanz und die Barrierefreiheit. In den vergangenen Jahren seien bereits Teile der Gebäudetechnik wie Filter und Lüftung sowie die damit verbundenen Decken und das Dach erneuert worden. Außerdem wurde die Heizung durch ein Blockheizkraftwerk ersetzt und eine Solaranlage auf dem Dach installiert. Mit der neuen Förderung sollen nun die Fenster im Erdgeschoss erneuert, die äußeren Betonstützen gedämmt und ein Sonnenschutz installiert werden. Und zur Verbesserung der Barrierefreiheit erhält die Eingangstreppe einen Plattformlift und der Eingangsbereich eine barrierefreie Toilette. Der Eintracht-Vorsitzende Clemens Löcke betonte, dass das Bad jedes Jahr von rund 100.000 Menschen besucht werde. Es sei nicht nur eine Sportstätte, sondern ein Ort der Begegnung. Die Gesamtkosten für die geplanten Maßnahmen liegen bei rund 1,16 Millionen Euro, wobei die Stadt die Restkosten tragen wird, die nicht durch die Förderung gedeckt werden. Nach Beschwerden aus der Anwohnerschaft über Zweiradfahrer auf den Gehwegen soll sich in der gesperrten Gartenstraße die Situation verbessern. Das sagten die beteiligten Akteure auf Anfrage von Radio Tonkuhle. So teilte die Stadt mit, dass sich die Verkehrsbehörde mit der EFI als Baustellenbesitzerin abstimmen wird, um das Befahren der Gehwege möglichst zu verhindern. Außerdem seien bei der Polizei Kontrollen angefragt worden und es würden zusätzliche große Hinweisschilder für die bestehenden Umleitungsstrecken aufgestellt. Die Fahrbahn der Gartenstraße zwischen Binder und Goslarscher Straße ist seit einiger Zeit gesperrt, weil dort nun Kanalarbeiten beginnen, die auf etwa ein Jahr angesetzt sind. Seitdem beobachten Anwohnende, dass viele Menschen auf Fahrrädern oder Rollern auf die engen Gehwege ausweichen, was immer wieder zu bedenklichen oder auch gefährlichen Situationen führt. Deshalb haben sie sich zuletzt sowohl an die Stadt als auch an die Medien gewandt. Diesen Montagmorgen haben Unbekannte ein Schaufenster des AfD-Parteibüros in der Osterstraße eingeschlagen. Laut Mitteilung geschah dies gegen 4 Uhr, woraufhin ein durch den Lärm aufgeschreckter Zeuge die Polizei alarmierte. Trotz des Einsatzes mehrerer Streifenwagen konnten die Täter unerkannt fliehen. Es waren mutmaßlich 2 dunkel gekleidete Personen. Der entstandene Schaden wird auf einen niedrigen 4-stelligen Betrag geschätzt. Hinweise in der Sache nimmt die Hildesheimer Polizei entgegen. Die alte Eisenbahnbrücke nördlich von Gronau ist derzeit nicht gesperrt. Darauf weist die Samtgemeinde Leine-Bergland hin, nachdem ein entsprechendes Schild am Wochenende bei Passanten zu Irritationen geführt hat. Dieses Schild war für mittlerweile abgeschlossene Bauarbeiten angebracht und irrtümlicherweise stehen gelassen worden. Die Verwaltung bedauere die so entstandene Verunsicherung, verwies aber zugleich darauf, dass es in nächster Zeit tatsächlich zu weiteren temporären Sperrungen der Brücke kommen kann. Dann werden schadhafte Holzbohlen ausgetauscht. Die Brücke über die Leine war früher Teil einer Eisenbahnstrecke, wird aber heute für einen Fuß- und Radweg genutzt.
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2: Die Temperaturen gemessen von den Tonkuhle-Wetterpartnern um 6:30. Die liegen in Hildesheim, Saarstedt, Dinkel, Bevechelde und in Hasum schon überall bei 20 Grad. Falls Sie sich gefragt haben, wenn Sie schon unterwegs gewesen sind, auch warum fühlt es sich denn so schwül an und so warm eigentlich? Ja, 20 Grad, da spricht man von einer Tropennacht tatsächlich. Nicht wirklich Abkühlung, auch wenn der Regen gerade durchaus hilft. Denn die Vorhersage, der wird uns jetzt ein bisschen begleiten. Was jetzt zumindest den heutigen Morgen betrifft, also mindestens bis 9 Uhr, so sieht es zumindest aktuell aus, dürften sich Regenschauer durch die Region ziehen. Danach ist es erstmal ausgestanden. Dann kommt zum Nachmittag, so 13 Uhr, 14 Uhr, wieder ein bisschen was runter und es werden Schirme aufgespannt. Und danach sollten wir aber durch den Rest des Tages trocken kommen. Auch wenn am späten Abend tatsächlich so ein paar Ausläufer recht nah an unserer Region vorbeiziehen werden. Da kann uns vielleicht auch noch was treffen, eventuell. Sonst gibt es einen Mix aus Sonnenschein und Wolken. Der Wind hält sich alles in allem zurück, kann zeitweise ein bisschen frischer werden und 32 Grad ist heute das Maximum. Die weiteren Aussichten auch morgen. Dann ebenfalls bei viel Sonnenschein nochmal eine Ecke mehr, ein paar Wolken, vielleicht am Nachmittag nicht nur frischerer Wind, sondern auch leichte Schauer. Die liegen dann aber wirklich erstmal hinter uns. Also für den Rest der Woche sehe ich dann nur noch einen Sonne-Wolken-Mix, klare Tendenz zur Sonne. Temperaturen aber zumindest, die dann unter der 30er-Marke liegen. Morgen 25 Grad als Maximum. Am Wochenende geht es dann rauf auf so 27, 28 Grad wieder, aber immerhin unter der 30er-Marke. Und was die Tiefstwerte betrifft,

sind jetzt alle, wie sie sollten. Wundervoll. Möge sich das jetzt nicht mehr ändern. Falls doch, gebe ich sie natürlich hier durch, aber vielleicht haben wir jetzt diese nervige Phase hinter uns. Und Ihnen eine möglichst unnervige Fahrt, wenn Sie unterwegs sind oder kurz davor. Kommen Sie gut ans Ziel.

Unsere heutigen, sorry, unsere gestrigen Veranstaltungshinweise, die hatten ja wirklich ein großes Oberthema. Alles hatte mit Tieren zu tun. Heute kann es durchaus sein, dass von allen Angeboten, von allen Möglichkeiten, von allen Tipps, die da gleich auf Sie warten, Sie bislang von nicht einem irgendwas mitbekommen haben und sich gedacht haben, ach, das kann ich ja machen. Ist interessant. Also idealerweise. Dazu gleich mehr.

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1: mit Silas Wieprecht. Seit Ende Juni kann man im RPM-Museum die Restaurierung des Trinitatis-Altars aus der ersten Reihe mitverfolgen. Immer dienstags von 16 bis 17 Uhr restauriert Roxana Yachim den Altar öffentlich, sodass man ihr dabei zusehen und lernen kann, welche Arbeitsschritte für die Erhaltung nötig sind. Die Restaurierung ist im regulären Museumseintritt von 3,50 Euro für Kinder und 7,50 Euro für Erwachsene enthalten. Infoläden gibt es schon seit Jahrzehnten und in Hildesheim auch einen. Dort besteht ein umfangreiches Angebot an Büchern, Zeitschriften und Zeitungen, die sich mit politischen Themen auseinandersetzen. Es können Zeitschriften und Bücher sowohl käuflich erworben als auch vor Ort gelesen oder ausgeliehen werden. Ältere Ausgaben sind im Archiv zugänglich. Da werden außerdem Ereignisse aus der Region dokumentiert und es gibt eine umfangreiche Filmsammlung politischer Dokumentarfilme. Der Infoladen ist Teil der Kulturfabrik Löseke, Langer Garten 1 und hat immer dienstags von 17 bis 19 Uhr kostenfrei geöffnet. Die internationalen Fredener Musiktage sind heute mit 2 Programmpunkten im Gymnasium Ahlfeld zu Besuch. Im Vorfeld des heutigen Ballettabends liest Heiko Deutschmann um 17.30 Uhr aus »Der ewige Tanz« von Steffen Schröder über die Tänzerin Anita Berber. Danach um 19.30 Uhr steht Igor Strawinskys »Die Geschichte vom Soldaten«, ein musiktheatrales Werk nach einem russischen Märchen, im Mittelpunkt des Abends. Es erzählt von einem Soldaten, der dem Teufel begegnet und dafür einen hohen Preis zahlt. Ergänzt wird das Programm durch 2 weitere Werke des frühen 20. Jahrhunderts. Erwin Schulhoff mit Suite für Kammerorchester in einer Bearbeitung für das Kammerensemble von Andreas N. Tarkmann und Bohuslav Martinu, La Revue Cuisine, ein humorvolles Jazzballett voller Rhythmus und Witz. Besonderer Gast des Abends ist das Hamburger Kammerballett. Den Eintritt zu beiden Programmpunkten können Sie entweder einzeln oder als Kombikarte über fredener-musiktage.de kaufen. Beide Veranstaltungen zusammen kosten je nach Preiskategorie zwischen 20 und 40 Euro. Alle Informationen zu den Preisen finden Sie auf der angegebenen Internetseite. Das waren einige Veranstaltungstipps für heute. Weitere finden Sie online auf stadtmagazin-public.de.
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0: knapp anderthalb Wochen, dann beginnt für viele Kinder der sogenannte Ernst des Lebens. Das ist heute Thema bei Doris Escobar, Pastorin der Trinitatisgemeinde und in dieser Woche unsere Stimme für die Kurzandachten.
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2: Da kommen hunderte Kinder in die Kirchen in und um Hildesheim, circa 6 Jahre alt, mit Zahnlücken, Pflastern auf den Knien und mit den noch viel zu großen Ranzen und ihren Schultüten. Seit mehreren Jahrzehnten feiern wir die Einschulung zu Beginn der Schulphase ebenfalls in der Kirche als Fest des Lebens. Eltern wissen es, die Kinder spüren es. Jetzt beginnt etwas Neues. In der Schule geht es anders zu als im Kindergarten. Da gibt es jetzt Lehrerinnen und Lehrer statt Erzieherinnen. Neue Kinder, mit denen man sich anfreundet oder auch nicht. Der Schulweg muss geübt werden und das Lesen, Schreiben und Rechnen und noch so viel mehr. Da prasselt so viel Ungewohntes auf Kinder und Eltern ein. Schön, dass die Kirchen aus diesem Anlass alle einladen für einen Segen. Ob christlich, muslimisch, jüdisch, buddhistisch oder etwas anderes oder ohne Religion, alle sind eingeladen für einen Moment der inneren Stärkung mit dem Zuspruch: Du Kind, gehst nicht allein, da ist immer einer bei dir, der dir den Rücken stärkt, der unsichtbare Gott. Und mir ist wichtig zu sagen, dein Wert als Mensch ist nicht abhängig davon, welche Leistungen du in Zukunft in der Schule vollbringst. Ich finde es immer wieder sehr berührend, wenn die Kinder in einem großen Kreis um den Altar herumstehen. Ich gehe von einem Kind zum anderen, frage, ob es in Ordnung ist, wenn ich ihm die Hände auf den Kopf lege. Die meisten sagen ja. Und dann sage ich zu jedem Kind ein Segenswort. Zum Beispiel: Gott segne und behüte dich auf allen deinen Wegen. Und auch wenn die Kinder die Worte nicht so ganz verstehen, sie spüren den besonderen Augenblick. Einen heiligen Moment.

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1: Um 7 Uhr mit Emily Seidel. Nach dem Massenandrang von Flüchtlingen auf die spanische Exklave Ceuta beraten heute die EU-Innenminister in einer Videokonferenz über Konsequenzen. In der vergangenen Woche hatten zehntausende Menschen von Marokko aus teilweise schwimmend Ceuta erreicht. Katrin Schirwagen aus der NDR-Nachrichtenredaktion berichtet, was genau die Minister besprechen wollen.
2: Es geht vor allem darum, wie die EU ihre Außengrenzen künftig besser schützen kann. In der Diskussion sind eine verstärkte Überwachung, ein Frühwarnsystem oder spezielle Barrieren im Meer. Und es geht um die Frage, was man gegen Falschmeldungen in den sozialen Medien tun kann. Denn die sollen mitverantwortlich sein für den Ansturm auf Ceuta. Die Krise dort hatte in der EU einen Streit ausgelöst. Mehrere Länder werfen Spanien vor, durch falsche Signale in der Einwanderungspolitik die Lage mitverschuldet zu haben. Heute wird es also auch darum gehen, die diplomatischen Spannungen abzubauen. Denn der Konflikt belastet auch das gemeinsame europäische Asylsystem, das ja erst vor wenigen Wochen in Kraft getreten ist.
1: Sollte die Wehrpflicht in Deutschland wieder eingeführt werden, könnte es für Kriegsdienstverweigerer wieder die Option eines Zivildienstes geben. Nach einem Bericht der Bild-Zeitung bereitet das Familienministerium die Grundlagen dafür vor. Aus Berlin Nicole Markwald.
3: Welche Kapazitäten können Sie im Falle einer Rückkehr zur Wehrpflicht für Wehrdienstverweigerer zur Verfügung stellen? Diese Frage hat das Familienministerium an 23 große Verbände und Organisationen gerichtet. Fast alle, nämlich 22 der 23 Verbände gaben an, dass sie grundsätzlich bereit wären, im Falle einer Reaktivierung einer Wehrpflicht Wehrersatzdienstleistenden ein vielfältiges Angebot zu machen. Das bestätigte ein Sprecher des Familienministeriums gegenüber der Bild-Zeitung. Aktuell gibt es keinen Zivildienst, weil es auch keine Wehrpflicht gibt, so der Sprecher. Aber falls die einmal nötig werden sollte, wolle man die Basis für einen modernen Zivildienst schon vorbereitet haben, sagte der Sprecher weiter.
1: In der Rentendebatte hat Unionsfraktionschef Frei erneut vor einem Scheitern gewarnt. Dem Sender Welt TV sagte der CDU-Politiker, bei der geplanten Abschaffung der abschlagsfreien Rente nach 45 Beitragsjahren gebe es keinen Verhandlungsspielraum. In der Kommission, die die Vorschläge erarbeitet habe, sei geballte Fachexpertise vorhanden gewesen. Zuvor hatten die drei ostdeutschen CDU-Ministerpräsidenten gefordert, die sogenannte Rente mit 63 beizubehalten. Unterstützung kam von den SPD-Ministerpräsidenten und Ministerpräsidentinnen aus Brandenburg, Mecklenburg-Vorpommern, Bremen und dem Saarland. Nach einem kurzen, aber heftigen Gewitter ist heute früh in Hamburg ein Baum auf den Kleinbus einer Familie gestürzt. 4 Erwachsene und 3 Kinder wurden nach Angaben der Feuerwehr verletzt. Das Gewitter hatte in der kleinen Wohnstraße gleich mehrere Bäume umstürzen lassen. Auch in anderen Teilen Deutschlands hatten Unwetter und Starkregen Folgen. In Nordrhein-Westfalen saßen Fahrgäste 4 Stunden in einem ICE fest, nachdem ein Baum auf die Oberleitung gefallen war. Der Computerkonzern Apple hat die App des Kurzmitteilungsdienstes Telegram vorübergehend von der Download-Plattform für seine iPhones entfernt. Grund waren kinderpornografische Inhalte, die über die Plattform verbreitet wurden. Den Angaben zufolge wurde der Messenger erst wieder zugelassen, als die Inhalte entfernt waren und der Nutzer, der sie verbreitet hatte, gesperrt war. Auf anderen Plattformen blieb die App verfügbar. In den vergangenen Jahren gab es schon mehrfach Kritik an Telegram, weil die App nicht ausreichend gegen extremistische oder kriminelle Inhalte vorgehe. Heute wird der irische Musiker Glenn Hansard in Dublin beigesetzt. Er war in der vergangenen Woche bei einem Motorradunfall ums Leben gekommen. Aus London Lisa Maria Röhling.
4: Bereits gestern war Glenn Hansard in einer Kapelle des Irish Museum of Modern Art aufgebahrt worden. Tausende standen dort Schlange, um sich von dem irischen Musiker zu verabschieden. Zu seiner Beerdigung in der Dubliner St. Patrick's Cathedral werden erneut zahlreiche Trauergäste erwartet. Der ehemalige Straßenmusiker war in den 1990er Jahren mit der Rockband The Frames bekannt geworden. Sein weltweiter Durchbruch gelang ihm mit dem Musikfilm Once. Darin spielte er eine der Hauptrollen und gewann zusammen mit seiner Filmpartnerin Maketa Irglova einen Oscar für den Song Falling Slowly.
1: Das waren die Nachrichten. Das Wetter in Norddeutschland. Heute wechselnd bewölkt mit sonnigen Phasen, örtlich teils kräftige Schauer oder Gewitter. Höchstwerte 24 Grad auf Rügen bis 34 Grad in Osnabrück. Morgen mal Sonne, mal Wolken, zeitweise etwas Regen oder Gewitter, maximal 22 bis 32 Grad. Am Donnerstag heiter bis wolkig, vereinzelt Schauer, dann bei Temperaturen zwischen 21 bis maximal 28 Grad. Es ist 7.05 Uhr.
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5: Mit Felix Oehlmann. Die Schwimmhalle in Himmelstür wird nächstes Jahr saniert. Sportministerin Daniela Behrens übergab dafür zuletzt einen Förderbescheid über rund 856.000 Euro. Für eine Gesamtsumme von 1,16 Millionen sollen vor allem die Fenster der Halle erneuert und die Barrierefreiheit verbessert werden. In der gesperrten Gartenstraße soll sich die Verkehrssituation verbessern. Wie die Stadt mitteilt, wird sich die Verkehrsbehörde mit der EFI abstimmen, um das Befahren der Gehwege durch zwei Räder möglichst zu verhindern. Außerdem seien bei der Polizei Kontrollen angefragt worden und es würden für die Umleitungen zusätzliche große Hinweisschilder aufgestellt. Diesen Montagmorgen haben Unbekannte ein Schaufenster des AfD-Parteibüros in der Osterstraße eingeschlagen. Dies geschah gegen 4 Uhr. Die Täter, mutmaßlich zwei dunkel gekleidete Personen, konnten trotz des Einsatzes mehrerer Streifenwagen unerkannt fliehen.
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6: 7:07 Uhr. Heute kein einziger Busausfall. Also Stand jetzt zumindest. Die ganzen Personalkrankmeldungen scheinen durch zu sein. Zumindest für heute sind sie das. Möge es sich jetzt nicht mehr ändern, möge es auch jetzt konstant laufen bzw. fahren beim SVHI. Und sonst habe ich auch keine weitere Meldung und wünsche Ihnen da draußen eine gute, eine sichere und eine entspannte Fahrt, falls Sie irgendwie irgendwo unterwegs sind.
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6: Mit Alexander Polikowski.

Es wird wieder unzählige Leute nach Hildesheim ziehen. Wir haben auch am Freitag ein Special dafür, das Mera Luna läuft. Freitag von 19.30 Uhr bis 23 Uhr, da gibt es in der Sendung Ton durch Strom ein Mera Luna Spezial. Die Musik, die auf diesem großen berühmten Festival der schwarzen Szene läuft, kann ich Ihnen ja zu großen Teilen jetzt nicht unbedingt guten Gewissens im Tonkuhle Morgen vorspielen. Also es ist natürlich eine durchaus große Szene, aber und das ist jetzt noch ein ganz zahmloser Vertreter mit Within Temptation, mit Symphonic Metal. Da geht es natürlich auch teilweise druckvoller oder maschinenartiger zu oder dergleichen. Es ist nicht unbedingt das, was komplett alle Leute hier abholen durfte oder zumindest das Gros von ihnen beim Tonkuhle Morgen. Aber da uns das Mera gleich thematisch begegnen wird, weil es uns auch die kommenden Tage regelmäßig im Programm begegnen wird, dank ein paar junger Frauen, wollte ich zumindest mal irgendwas rausgucken als jetzt Einstimmung, bevor wir uns diesem Interview gleich zuwenden, wo ich sagen würde, ja, da hat es doch vielleicht etwas, das auch über die schwarze Szene hinaus Interesse finden dürfte. Hab mich so ein bisschen durchgehört durch das Line-up und bin dann bei White Lies gelandet, einem Trio aus London. Die sind so im Post-Punk New Wave 80er Bereich unterwegs und sind am Samstag auf der Mainstage zu sehen. Also, mehr zum Mera gleich. Mehr von den White Lies dann am Samstagabend. Und ein Song von ihnen jetzt schon. Am I really going to die?

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1: Das meine ich gar nicht negativ, denn bei den aktuellen Temperaturen kommt Schatten ja durchaus gelegen. Und die sogenannte schwarze Szene mag es ja auch generell ein bisschen düsterer. Das Mera Luna Festival steht kurz bevor. Am Wochenende wird es wieder so um die 26.000 Mitglieder besagter Szene nach Hildesheim locken. Ich drücke die Daumen, dass sich das Verkehrschaos in Grenzen hält. Aber natürlich hat dieses Festival und die Szene weit mehr zu bieten als irgendwelches Anreisechaos. Das war auch Thema bei einem Seminar der Hochschule für angewandte Wissenschaft und Kunst. Die haben sich da ein ganzes Semester lang reingestürzt und eine Gruppe hat sich auch entschlossen, daraus eine Radiosendung zu gestalten. Sabine Kuse wollte da mehr zu erfahren und hat sich die Studentinnen Mia, Merle, Lena und Lilly eingeladen.
2: Wir sitzen ja heute in einer etwas größeren Runde zusammen. Es geht um eine neue Sendung bzw. eine Sondersendung, die es demnächst bei uns im Programm gibt. Anlass ist das Mera Luna Festival und ich habe hier vier junge Damen sitzen, die sich damit sehr intensiv beschäftigt haben und diese Sondersendung bei uns machen. Wie kamt ihr denn dazu, eine Sendung über das Festival zu machen?
3: Ja, die Idee ist im Rahmen unseres Projektkurses, das ist ein Advertising-Kurs entstanden an der HWK Hildesheim, der über das Mera Luna geht und wir haben dann uns für diesen Kurs entschieden und haben überlegt, okay, was könnte man für ein Programm machen oder für ein Projekt, was Menschen interessiert. Also das Format heißt ein bisschen Branded Content, das bedeutet nicht irgendwie Menschen überzeugen, etwas zu mögen, sondern was kann die wirklich interessieren, was können wir dafür anbieten.
2: Was habt ihr denn festgestellt? Wie viele Leute interessiert hier das Mera Luna Festival?
4: Also wir haben ein bisschen uns damit beschäftigt, wie so irgendwie der Vibe auch in der Stadt ist. Und da ist uns schnell klar geworden, dass eben die Leute, die selbst dahin gehen, die interessiert das natürlich. Der Rest der Stadt ist aber eben dem irgendwie anders eingestellt, beziehungsweise da gibt es irgendwie gar keine Verbindung. Und das war eben genau der ausschlaggebende Punkt, dass wir überlegt haben, dass es voll schade ist, weil wir das in einer anderen Stadt anders erlebt haben. In Leipzig zum Beispiel ist die Szene mit den Menschen, die dort leben, irgendwie viel mehr connected. Und das könnte Hildesheim ja auch, weil seit 25 Jahren das Mera Luna hier ist. Und das eigentlich eine Möglichkeit wäre, auch für die Stadt mal ein bisschen präsenter zu werden, weil Hildesheim ist eigentlich cool. Warum können wir das nicht irgendwie connecten? Und das war so der Grund, warum wir irgendwie das Gefühl hatten, da muss man was machen.
2: Ja. Inwieweit oder auf welche Weise habt ihr euch denn mit dem Mera Luna Festival für eure Sendung beschäftigt? Was habt ihr alles so gemacht?
5: Also wir sind tatsächlich erstmal im Kurs damit reingestattet, dass wir auch Podcasts zum Beispiel generell zu der Szene gehört haben. Und dann sind wir erst später reingegangen, dass wir uns wirklich mit dem Mera Luna explizit beschäftigt haben. Wir waren zum Beispiel auch vor ein paar Wochen tatsächlich auf dem Flugplatz, haben uns da auch im Hangar ein bisschen umgeschaut, ein bisschen da mit den Leuten gequatscht, wie ist das wirklich, wie wird das alles aufgebaut. Und ansonsten haben wir auch ein Buch gelesen von John Robb. Mit John Robb haben wir auch tatsächlich ein Interview geführt. Das hat uns auch sehr weitergeholfen, einfach da ein bisschen reinzuschnuppern, weil wir halt auch alle wirklich nichts mit der Szene vorher zu tun haben oder gehabt haben. Und ja, so haben wir uns vor allem damit auseinandergesetzt.
4: Und ja, wir haben zum Beispiel auch mit Leuten von Hildesheim Marketing gesprochen, die waren auch im Kurs zu Gast und haben uns eben genau dieses Problem auch wieder gespiegelt, was wir eben schon gesagt haben. Wir waren in Hamburg bei FKP Scorpio und haben da über das Festival an sich und auch viel über deren, die haben ja ein großes Anliegen, dass das Mera Luna auch irgendwie so familiär bleibt, und haben da viel mit denen gesprochen, generell, wie es mit Festivals oder um Festivals steht.
2: Wie habt ihr denn jetzt so, nachdem ihr euch da eine ganze Weile mit beschäftigt habt, die Szene so kennengelernt? Also was habt ihr jetzt so für Einblicke gewonnen?
6: Also wir haben ja auch in Leipzig mit den Leuten gesprochen und da haben wir, würde ich mal sagen, fast mit am meisten Einblicke bekommen. Eine sehr aufgeschlossene, kreative, ja, willkommen heißende Community, würde ich es jetzt mal bezeichnen. Wir haben viele Geschichten gehört und es war sehr, sehr unterschiedlich auch irgendwie von den Eindrücken, die wir bekommen haben. Ja, aber alles in allem würde ich sie als sehr herzlich und offen bezeichnen.
3: Auch bei unserer Musikrecherche haben wir gemerkt, dass es super vielfältig ist. Also klar, Musik ist irgendwie der Ursprung dieser Szene gewesen, aber gar nicht so der größte Nenner, weil es so viele verschiedene Genres gibt, dass es so viel mehr in dieser Subkultur gibt als Musik, sondern also es gibt ganz viele andere Dinge, Kreativität, die dort wichtig sind.
2: Was hattet ihr denn am Anfang für einen Eindruck von der Szene, als ihr die noch nicht kanntet? Weil es gibt ja ganz viele Vorurteile dieser Szene gegenüber.
5: Ja, also wir haben uns natürlich auch von Anfang an mit den Vorurteilen auseinandergesetzt, weil das ist ja auch genau das Thema mit Hildesheim, dass halt viele Leute hier sind und wissen, okay, ja, es ist das Mera Luna und da laufen dann irgendwie alle schwarz gekleidet rum und haben schlechte Laune oder sonst was. Das war uns natürlich klar. Ich würde jetzt nicht sagen, dass wir diese Vorurteile auch hatten. Uns war aber das Ganze einfach bewusst und es ist natürlich schon eine gewisse Distanz da, wenn man sieht, wow, diese Personen sind, die stecken so viel Arbeit in ihre Outfits und diese Outfits sind auch so extravagant, teilweise auch mit Masken und da mussten wir uns auch wirklich erst ein bisschen überwinden, dann die Person auch anzusprechen.
3: Ich glaube, ich hätte auch erwartet, dass die Menschen an sich verschlossener sind, weil wenn ich so in der Stadt unterwegs war, waren die in ihren Gruppen unterwegs und ich habe eher so gedacht, wenn man die jetzt anspricht, vielleicht kommt da nicht so viel oder man kommt nicht so ins Gespräch. Und wie wir jetzt auch schon mehrfach gesagt haben, das ist halt wirklich herausgestochen, dass es super herzlich war und gleich total offen. Und das war, glaube ich, so ein Vorurteil, was, glaube ich, schon bei mir da war, dass ich so dachte, da ist gar kein Interesse da an Interaktion, weil es so eine geschlossene Gruppe ist und das wurde total widerlegt.
2: Das klingt aber auch nach ganz viel Material, was ihr jetzt gesammelt habt für eure Sendung. Dann bleibt ja nur die Frage, wann kann man eure Sendung denn bei uns hören?
5: Ich glaube, wir haben auch noch gar nicht den Namen von unserer Sendung gedroppt, oder? Und zwar heißt unsere Sendung Noctis, Radio for People of the Night. Und man kann uns hören am Donnerstag, Freitag und Samstag jeweils um 14 Uhr.
1: Das eben gehörte Quartett wird auch auf dem Mera selber unterwegs sein und Eindrücke sammeln. Also, falls Sie den Vieren über den Weg laufen, trauen Sie sich ruhig was ins Mikrofon zu sprechen. Aber erstmal läuft deren Sondersendereihe Noctis. Am Donnerstag, Freitag und Samstag jeweils um 14 Uhr hier im Tonkuhle-Programm.

Wie lange wird uns der Regen noch ein bisschen begleiten? Ja, kann ich Ihnen gleich was zu sagen. Nach den Nachrichten um 7:30. Vielleicht gibt's Musik von der von mir sehr geschätzten Musikerin Jessie Ware. Der Track heißt

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1: Um 7:30 mit Felix Oehlmann. Die Schlagzeilen: Fördergelder ermöglichen Sanierung der Schwimmhalle Himmelstür. Wegesituation in der Gartenstraße soll sich verbessern. Unbekannte schlagen Fenster des AfD-Parteibüros ein und Mitprojekt für Kinder endet nach 5,5 Jahren. Die Meldungen im Einzelnen. Die von Eintracht Hildesheim betriebene Schwimmhalle in Himmelstür wird nächstes Jahr saniert. Das teilt die Stadt nach der Übergabe von Fördergeldern durch das Land Niedersachsen mit. Sportministerin Daniela Behrens war letzte Woche vor Ort, um einen Bescheid über rund 856.000 Euro aus einem Programm zur Sanierung von Sportstätten zu überreichen. Sozialdezernent Malte Spitzer sagte, die 1975 errichtete Halle könne nun nachhaltig saniert werden, wodurch sich nicht nur ihre Lebensdauer verlängere, sondern auch ihre Klimabilanz und die Barrierefreiheit. In den vergangenen Jahren seien bereits Teile der Gebäudetechnik wie Filter und Lüftung sowie die damit verbundenen Decken und das Dach erneuert worden. Außerdem wurde die Heizung durch ein Blockheizkraftwerk ersetzt und eine Solaranlage auf dem Dach installiert. Mit der neuen Förderung sollen nun die Fenster im Erdgeschoss erneuert, die äußeren Betonstützen gedämmt und ein Sonnenschutz installiert werden. Und zur Verbesserung der Barrierefreiheit erhält die Eingangstreppe einen Plattformlift und der Eingangsbereich eine barrierefreie Toilette. Der Eintracht-Vorsitzende Clemens Löcke betonte, dass das Bad jedes Jahr von rund 100.000 Menschen besucht werde. Es sei nicht nur eine Sportstätte, sondern ein Ort der Begegnung. Die Gesamtkosten für die geplanten Maßnahmen liegen bei rund 1,16 Millionen Euro, wobei die Stadt die Restkosten tragen wird, die nicht durch die Förderung gedeckt werden. Nach Beschwerden aus der Anwohnerschaft über zwei Radfahrer auf den Gehwegen soll sich in der gesperrten Gartenstraße die Situation verbessern. Das sagten die beteiligten Akteure auf Anfrage von Radio Tonkuhle. So teilte die Stadt mit, dass sich die Verkehrsbehörde mit der EFI als Baustellenbesitzerin abstimmen wird, um das Befahren der Gehwege möglichst zu verhindern. Außerdem seien bei der Polizei Kontrollen angefragt worden und es würden zusätzliche große Hinweisschilder für die bestehenden Umleitungsstrecken aufgestellt. Die Fahrbahn der Gartenstraße zwischen Binder und Goslarscher Straße ist seit einiger Zeit gesperrt, weil dort nun Kanalarbeiten beginnen, die auf etwa ein Jahr angesetzt sind. Seitdem beobachten Anwohnende, dass viele Menschen auf Fahrrädern oder Rollern auf die engen Gehwege ausweichen, was immer wieder zu bedenklichen oder auch gefährlichen Situationen führt. Deshalb haben sie sich zuletzt sowohl an die Stadt als auch an die Medien gewandt. Diesen Montagmorgen haben Unbekannte ein Schaufenster des AfD-Parteibüros in der Osterstraße eingeschlagen. Laut Mitteilung geschah dies gegen 4 Uhr, woraufhin ein durch den Lärm aufgeschreckter Zeuge die Polizei alarmierte. Trotz des Einsatzes mehrerer Streifenwagen konnten die Täter unerkannt fliehen. Es waren mutmaßlich zwei dunkel gekleidete Personen. Der entstandene Schaden wird auf einen niedrigen vierstelligen Betrag geschätzt. Hinweise in der Sache nimmt die Hildesheimer Polizei entgegen. Mitte des Monats endet nach 5,5 Jahren Laufzeit das sogenannte MIT-Projekt der Internationalen Jugendgemeinschaftsdienste. In seinem Rahmen konnten Kinder mit und ohne Behinderung eigene Ideen entwickeln, gemeinsame Entscheidungen treffen und ihr Umfeld durch selbst geplante Projekte aktiv mitgestalten, heißt es in einer Mitteilung. Insgesamt seien so mit fast 900 Kindern über die Zeit knapp 200 kleine und größere Projekte und Aktionen entstanden. Zum Abschluss des von der Aktion Mensch und dem Kinderhilfswerk geförderten MIT-Projekts gebe es nun noch 3 besonders sichtbare Ergebnisse, so die IJGD. Am Landesbildungszentrum für Hörgeschädigte sei ein Apfelbaum gepflanzt und seine Baumscheibe mit Blumen gestaltet worden. An der Grundschule Nord sei ein großes Galaxy-Graffiti in der Eingangshalle entstanden. Und an der Geschwister-Scholl-Schule sei ein Waschraum gestalterisch in eine Unterwasserlandschaft verwandelt worden.
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2: Die Temperaturen gemessen von den Tonkuhle Wetterpartnern um 7:30 in. Moment, so. Wo ist mein Wetterdokument? Sorry. So, da ist mein Wetterdokument. Wir haben aktuell in Hildesheim, Saarstedt, Dingelbe, Vechelde und in Hasum überall 20 Grad. Die Vorhersage immer noch sehr mild, also. Das wird auch wieder heiß. Wir gehen in den 32er-Bereich heute, das ist der Höchstwert. Aber zumindest hat uns ja ein bisschen Regenabkühlung beschert. Der ist jetzt aber auch schon durch oder sollte zumindest größtenteils durch sein in der Region. Er stellt sich dann wieder ein. Im Verlauf des frühen Nachmittags, so 13 Uhr, 14 Uhr Stunde, da sollten dann noch ein paar Schauer durchziehen und dann kann am späten Abend, wirklich so 23 Uhr, nochmal was passieren. Da ziehen zumindest einige Regenwolken recht nah an der Region vorbei und da dürfte in der Nacht auf Mittwoch ein bisschen noch was passieren. Ansonsten gibt es heute einen Mix aus Sonnenschein und Wolken. Der Wind mäßig unterwegs und die weiteren Aussichten. Erstmal sind dann wieder 20 Grad drin in besagter Nacht auf Mittwoch und dann 30, 31, 32 Grad wieder als Höchstwert. Das ist dann der heißeste Tag, den wir dann erstmal bekommen. Danach bleiben wir unter der 30er-Marke. Die Temperaturen, das ist jetzt so ein kleines Hin und Her, liegen zwischen 23 und 28 Grad, was den Rest der Woche betrifft. Irgendwo da werden wir uns immer bewegen und die Tiefstwerte liegen zwischen 13 und 18 Grad. Auch da gibt es so ein leichtes Hin und Her. Ziemlich konstant sieht es dann aber aus, dass wir schon viel Sonnenschein abbekommen. Ein paar Wolken sind auch unterwegs, teilweise ist der Wind ein bisschen frischer und so zieht sich das dann durch den Rest der Woche. Soweit die Meldungen.
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0: Vier junge Frauen, die eigentlich gar nicht mal so die großen Bezüge haben zum Mera Luna Festival, werden das aber mehrere Tage lang auditiv begleiten. Das haben Sie vielleicht ein bisschen früher in dieser Stunde gehört. Das Interview, das ging noch ein bisschen länger. Über 10 Minuten hat meine Kollegin Sabine Kuse, die ja selber Teil der schwarzen Szene ist und auch immer regelmäßig auf dem Mera unterwegs, sich mit den Studentinnen unterhalten. Und wenn Sie sich die volle Länge geben möchten, einfach noch ein paar Hintergrundinfos haben wollen zu der Sendereihe, die dann ja auch am Donnerstag bei uns startet, dann gibt's da einen vernünftigen Ort, an dem Sie sich mal umhören könnten, wenn Sie möchten.
1: Auf der einen Seite parken die ganzen Autos auch nicht immer unbedingt rechtens. Das ist das große Problem.
0: Sagt Martin Schmiech.
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1: Das war Musik aus Hildesheim. Mehr Informationen gibt es auf tonkuhle.de.
2: Apropos aus Hildesheim und Tonkuhle, wo gerade hier auch bei Freda und Matti die Rede gewesen ist von einem Sendeplatz, den können sie auch einfach bei uns bekommen. Muss doch noch gar nicht horizontal sein. Im Gegenteil, wenn man liegt, dann spricht man auch automatisch ein bisschen schlechter, so von der einfach wie die Körperhaltung ist. Schauen Sie gerne auf tonkuhle.de mal vorbei, falls Sie Interesse haben, bei uns mitzumachen in der einen oder anderen Form. Bei der einen Form, nämlich direkt für die Live-Sendung, wenn man sich das zutraut, da steht jetzt auch am Wochenende ein Kurs an. Ich wollte es nochmal gesagt haben.

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1: Um 8 Uhr mit Emily Seidel. Die EU-Innenminister schalten sich am Vormittag zu einer Dringlichkeitssitzung zusammen. Hintergrund sind die Geschehnisse vergangener Woche, als zehntausende Migranten teils schwimmend von Marokko in die spanische Exklave Ceuta gelangt waren. Bei den Beratungen geht es um den Schutz der Außengrenzen und um den Streit der EU-Mitgliedstaaten über die Asylpolitik. Aus Brüssel, Sarah Lopez.
2: Die letzten Tage haben für massive diplomatische Spannungen gesorgt. Nachdem bis zu 60.000 Migranten innerhalb kurzer Zeit in der spanischen Exklave Ceuta angekommen waren, forderten mehrere EU-Mitgliedsländer einen vorübergehenden Ausschluss Spaniens aus dem Schengen-Raum. In einem offenen Brief kritisierten außerdem 22 europäische Staats- und Regierungschefs die spanische Migrationspolitik. Mit dem Treffen heute wollen die Innenminister also wieder eine gemeinsame Linie finden. Auch Vertreter von Nicht-EU-Ländern, die Teil des Schengen-Raums sind, sowie Vertreter der EU-Grenzschutzbehörde Frontex, der EU-Asylagentur und Europol werden bei dem virtuellen Treffen zugeschaltet sein.
1: Sollte die Wehrpflicht in Deutschland wieder eingeführt werden, könnte es für Kriegsdienstverweigerer wieder die Option eines Zivildienstes geben. Nach einem Bericht der Bild-Zeitung bereitet das Familienministerium die Grundlagen dafür vor. Aus Berlin, Nicole Markwald.
3: Welche Kapazitäten können Sie im Falle einer Rückkehr zur Wehrpflicht für Wehrdienstverweigerer zur Verfügung stellen? Diese Frage hat das Familienministerium an 23 große Verbände und Organisationen gerichtet. Fast alle, nämlich 22 der 23 Verbände gaben an, dass sie grundsätzlich bereit wären, im Falle einer Reaktivierung einer Wehrpflicht Wehrersatzdienstleistenden ein vielfältiges Angebot zu machen. Das bestätigte ein Sprecher des Familienministeriums gegenüber der Bild-Zeitung. Aktuell gibt es keinen Zivildienst, weil es auch keine Wehrpflicht gibt, so der Sprecher. Aber falls die einmal nötig werden sollte, wolle man die Basis für einen modernen Zivildienst schon vorbereitet haben, sagte der Sprecher weiter.
1: In der Rentendebatte hat Unionsfraktionschef Frei erneut vor einem Scheitern gewarnt. Dem Sender Welt TV sagte der CDU-Politiker, bei der geplanten Abschaffung der abschlagsfreien Rente nach 45 Beitragsjahren gebe es keinen Verhandlungsspielraum. In der Kommission, die die Vorschläge erarbeitet habe, sei geballte Fachexpertise vorhanden gewesen sein. Zuvor hatten die drei ostdeutschen CDU-Ministerpräsidenten gefordert, die sogenannte Rente mit 63 beizubehalten. Unterstützung kam von den SPD-Ministerpräsidenten und Ministerpräsidentinnen aus Brandenburg, Mecklenburg-Vorpommern, Bremen und dem Saarland. Nicht nur der DAX hat gestern neue Rekordmarken erreicht, auch an der Wall Street sorgte der erste Handelstag im August für eine neue Bestmarke beim Dow Jones Index. Aus New York Martin Ganselmeier.
4: Wenigstens die Börsen hören noch auf den US-Präsidenten. Trumps Ankündigung vom Wochenende, es gebe neue Verhandlungen zwischen den USA und Iran, sorgte für das, was Trump bezwecken wollte. Allein die Hoffnung auf einen neuen Deal drückte den Preis für Rohöl um 5% und ließ die Aktienkurse an der Wall Street steil nach oben klettern. Dass die iranische Führung bestritt, dass es neue Verhandlungen gibt, tat der guten Laune an der Wall Street keinen Abbruch. Am ersten Handelstag im August kletterte der Dow Jones Index um fast 700 Punkte auf ein neues Allzeithoch. Donald Trump gelingt damit zum wiederholten Male seit Beginn des Irankrieges, Ölpreise und Aktienkurse in die von ihm gewünschte Richtung zu bewegen.
1: Nach einem kurzen, aber heftigen Gewitter ist heute früh in Hamburg ein Baum auf den Kleinbus einer Familie gestürzt. 4 Erwachsene und 3 Kinder wurden nach Angaben der Feuerwehr verletzt. Das Gewitter hatte in der kleinen Wohnstraße gleich mehrere Bäume umstürzen lassen, von denen einer auf das Auto fiel. Auch in anderen Teilen Deutschlands hatten Unwetter und Starkregen Folgen. In Nordrhein-Westfalen saßen Fahrgäste 4 Stunden in einem ICE fest, nachdem ein Baum auf die Oberleitung gefallen war. Das waren die Nachrichten. Das Wetter in Norddeutschland. Heute wechselnd bewölkt mit sonnigen Phasen, gebietsweise kräftige Schauer und Gewitter möglich, örtlich mit Starkregen und auch Hagel. Höchstwerte 24 Grad auf Rügen bis 34 Grad in Osnabrück. Morgen dann mal Sonne, mal Wolken, in Vorpommern zunächst noch Schauer, schwülwarm bei maximal 23 bis 32 Grad. Am Donnerstag heiter bis wolkig, vereinzelt Schauer möglich, 21 bis 28 Grad und Freitag überwiegend freundlich, gelegentlich etwas Regen bei 18 bis maximal 24 Grad. Es wird 8.05 Uhr.
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5: Mit Felix Oehlmann. Die Schwimmhalle in Himmelstür wird nächstes Jahr saniert. Sportministerin Daniela Behrens übergab dafür zuletzt einen Förderbescheid über rund 856.000 Euro. Für eine Gesamtsumme von 1,16 Millionen sollen vor allem die Fenster der Halle erneuert und die Barrierefreiheit verbessert werden. In der gesperrten Gartenstraße soll sich die Verkehrssituation verbessern. Wie die Stadt mitteilt, wird sich die Verkehrsbehörde mit der EFI abstimmen, um das Befahren der Gehwege durch zwei Räder möglichst zu verhindern. Außerdem seien bei der Polizei Kontrollen angefragt worden und es würden für die Umleitungen zusätzliche große Hinweisschilder aufgestellt. Diesen Montagmorgen haben Unbekannte ein Schaufenster des AfD-Parteibüros in der Osterstraße eingeschlagen. Dies geschah gegen 4 Uhr. Die Täter, mutmaßlich zwei dunkel gekleidete Personen, konnten trotz des Einsatzes mehrerer Streifenwagen unerkannt fliehen.
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6: 8 Uhr und 7 Minuten. Erste Verkehrsmeldung für heute. A2 Richtung Hannover. Zwischen Lehrte und dem Kreuz Hannover Ost. Da liegt ein Plastikteil auf der Fahrbahn. Ein nicht näher benanntes. Und nachdem es ja tatsächlich Anfang des Tages keine gemeldeten Ausfälle gab beim SVHI, sieht die Lage mittlerweile anders aus. Auf den Linien 4 und 5, da kommt es zu Ausfällen. Tatsächlich hatten wir sogar noch eine ganz spontane Linie 4, die nicht gefahren ist in der letzten Stunde. Stand jetzt geht's aber zumindest erstmal bis in den Nachmittag rein, bis dann wieder die erste Linie, der erste Bus nicht fährt. Nämlich die Linie 5 ab Hauptbahnhof um 12.43 Uhr. Das ist der nächste Ausfall. 4 um 13.38 Uhr vom Hauptbahnhof, ebenfalls ein Ausfall. Ansonsten zieht sich das dann durch den späteren Nachmittag. Bitte auf svhe-hildesheim.de vorbeischauen. Es ist immer noch nicht ausgestanden. Gute Fahrt Ihnen allen, wie auch immer das bei Ihnen funktioniert. Möge es entspannt laufen und Sie alle, wie gesagt, sicher ans Ziel kommen.
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6: Mit Alexander Polikowski. Ich will Ihnen gleich mal einen Film ans Herz legen, über den hätte ich vor 10 Jahren gar nicht legal reden dürfen. Mittlerweile können den auch Minderjährige im Kino gucken. Finde ich gut. Ist auch gar nicht schlimm, wie ich finde, aber dazu gleich mehr. Geht nämlich nur heute mit dem Schauen auf der großen Leinwand.

Es gibt so ein paar Filmreihen mit so dem einen Teil, der so ein bisschen rausfällt, wo man sich merkt, wo man sich denkt, ah, es ist schon irgendwie anders als die anderen Teile. Der vierte Star Trek-Film zum Beispiel, wo es in die 1980er Jahre geht, also die damalige Gegenwart, das ist faktisch eine Komödie, aber auch ein offizieller Star Trek-Film. Und genauso gibt es in der berühmten Terminator-Reihe einen Teil, der kein großes Blockbuster-Spektakel ist, nämlich der allererste. Der hat nicht viel Geld gekostet und ist halt kein Effekte-Blockbuster-Overkill-Super-Action-Streifen. Wobei, Super-Action-Streifen schon, er hat halt nur nicht viel Geld gekostet. 7 Millionen $, Pi mal Daumen. Aber was Regisseur und Autor James Cameron da rausgeholt hat, ist auch aus heutiger Sicht immer noch beeindruckend. 84 kam der raus, 85 kam auf den Index und durfte halt entsprechend nicht vermarktet werden oder öffentlich besprochen in Deutschland. Vor 10 Jahren dann aber die offizielle Streichung und mittlerweile gibt es eine FSK 16. Das heißt, auch Teenager können sich diesen Klassiker des Action-Kinos, des Horror-Kinos, ja, des Science-Fiction-Kinos heute auf der großen Leinwand anschauen. Es ist nämlich der erste Dienstag im Monat. Das heißt immer Best of Cinema. Deutschlandweit läuft da ein Klassiker nochmal auf der großen Leinwand und diesmal, in diesem Monat, ist es The Terminator. Legendärer Film, in dem Schwarzenegger, der erstmal so ein bisschen Probleme hatte, auch dann mit die Rolle anzunehmen, die halt wirklich der Antagonist ist. Titelfigur ja, aber diese unstoppbare, auch durchaus bedrohliche Killermaschine hat sich dabei überreden lassen, der Rest ist Filmgeschichte. Terminator läuft heute um 19.45 Uhr auch im hiesigen Theker Filmpalast. Ist natürlich sehr ein Kind der 80er, gerade was so Frisuren oder Klamotten und auch Musik betrifft, aber dennoch unglaublich einflussreiches Ding, immer noch spannend, immer noch auch zum Teil beklemmend von seiner Wirkung her. Die Geschichte über einen Cyborg aus der Zukunft, der in das Jahr 84 zurückgeschickt wird, um dort eine junge Frau zu töten, eine Kellnerin, Sarah Connor, die in der Zukunft den Anführer des menschlichen Widerstands gebären wird, der dann halt der größte Widersacher der Maschinen werden wird, die dann später die Erde regieren. Ich will jetzt das KI-Fass gar nicht aufmachen. Darüber kann man vielleicht nachdenken, nachdem man sich diesen Klassiker, dieses Meisterwerk nochmal angeschaut hat auf großer Leinwand. Und wie gesagt, Kind der 80er in mancher Hinsicht, audiovisuell. An einer prominenten Stelle läuft dann auch dieses Stück hier von Lynn Van Heck. Intimacy dröhnt dann heute auch entsprechend aus den Kinoboxen.

0: Das Mera Luna Festival ist gestern ja schon bei uns Thema gewesen. Das wird auch in der nächsten Stunde Thema sein. Jetzt aber erstmal ein besonderes Angebot auf dem Mera Luna selber. Wenn man einen Schlafsack dabei hat, ein Ausklappbett, Isomatte, irgendetwas, was man vielleicht dann aber nicht mehr mitnehmen möchte oder danach nicht mehr braucht, dann kann man das direkt spenden. Es sind nämlich Leute von der Vinzenzpforte auf dem Gelände. Und was es mit der Aktion Bett statt Müll auf sich hat, das hat sich Marie Jeske erklären lassen von Vinzenzpfortenleiterin Marie Hilkenfeld.
1: Könnten Sie vielleicht einmal im Generellen etwas zu Ihrer Einrichtung sagen?
2: Die Vinzenzpforte ist ein Sozialcafé und wir fühlen uns offen für alle Menschen, die Gemeinschaft suchen, die überhaupt Unterstützung brauchen in irgendeiner Weise, die aber einfach auch nur Lust haben, mal einen Kaffee in netter Gesellschaft zu trinken. Bei uns gibt es eben auch Essen. Ich weiß, wie wichtig für viele Menschen es auch ist, mal günstig essen zu können. Das ist uns ganz wichtig, Menschen zusammenzubringen, die sich vielleicht gegenseitig bereichern können, die von dem Miteinander etwas für sich herausziehen können. Und das sind eben auch Menschen, die Schwierigkeiten haben im Leben, die vielleicht obdachlos sind, die psychische Erkrankungen haben, aber eben auch Menschen, die vielleicht einfach nur etwas älter oder manchmal auch einsam sind, die sich einfach freuen.
1: Warum sind Sie explizit dieses Jahr auf dem Mera Luna oder warum eignen sich Festivals so gut?
2: Ich habe das letztes Jahr über das Wacken-Festival bei N3 gesehen, dass dort die Caritas immer sammelt und dachte, oh Mensch, da bleibt aber viel liegen. Also A hat es mich als nachhaltig denkender Mensch irgendwie sehr berührt und zum anderen geht es uns als Einrichtung, wir sind da ja nicht alleine, sondern auch mit unseren Freunden, also Vinzenzpforte and Friends, also mit den anderen Einrichtungen, die sich um Obdachlose und Wohnungslose kümmern, zusammen da und wollen eben dort auch für unsere Leute was sammeln, weil wir brauchen immer wieder Schlafsäcke und zwar auch solche, die eben im Sommer gut geeignet sind, die sich klein packen lassen. Isomatten, wenn es geht, vor allen Dingen die, die sich gut klein machen lassen. Ganz beliebt sind natürlich die sich selbst aufblasenden und wir würden uns ja über Pop-Up-Zelte freuen. Das sind eben diese Zelte, die sich mit zwei Handgriffen sozusagen aus der Verpackung Gummi ab und dann stellen die sich auf.
1: Wie viele Schlafsäcke und andere Ausrüstungen kommen denn so ungefähr immer mal zusammen?
2: Oder haben wir ja noch keine Erfahrungswerte? Wir stehen dort auch mit einem Stand, weil es eben anders als bei anderen Festivals bei Mera Luna ist, dass die ein ganz tolles Müllmanagement haben. Deswegen bleibt da eigentlich nichts liegen, sondern wir müssen Leute wirklich explizit 3 Tage lang auffordern. Überlegt's euch. Wenn ihr was überhabt, gebt's uns gerne.
1: Welche Herausforderungen begegnen Ihnen denn bei solchen Festivals oder gerade auch bei der Planung?
2: Man muss überlegen, mit welchem Stand stehe ich da? Der muss ja windgesichert sein. Wir stehen jetzt mit einem großen Zelt der Malteser dort. Wir zeigen eben auch Bilder unserer Ausstellung. Also man sollte ja auch ein bisschen von sich zeigen. Wir machen auch eine kleine Aktion, um einfach mal Leute so mit dem Gedanken vertraut zu machen. Was heißt es denn, obdachlos zu sein?
1: Wie reagieren denn die Festivalbesucher?
2: Ich bin gespannt. Ich habe gehört, dass die Teilnehmer am Mera Luna Menschen sind, die sich für ganz viel interessieren und begeistern lassen und die sehr friedlich sind und die sich auch gerne mit sozialen Problemen beschäftigen. Ich stehe da ja auch mit vielen anderen gemeinnützigen Organisationen und freue mich einfach auf diese vielen interessierten Besucher, von denen ich vorab schon gehört habe.
1: Was wünschen Sie sich denn von den Veranstaltern und vielleicht auch von den Festivalgästen?
2: Ich glaube, wir hoffen alle, wir sind ja auch eine Crew aus 12 Menschen, zum Teil von Gästen unserer Vinzenzpforte, zum Teil eben von Sozialarbeitern der anderen Einrichtung. Wenn Leute Interesse haben und auf die gute Laune, die es da geben soll und auf dieses Miteinander was erleben, nette, spontane Leute kennenzulernen, Leute, die spannende Fragen stellen, die gerne in Austausch gehen. Ich glaube, das wird einfach nur spannend insgesamt.
0: Das Mera Luna läuft an diesem Wochenende und die Vinzenzpforte, die finden Sie in der Neuen Straße. Da gibt's immer werktags, vormittags Frühstück und mittags von 12:30 Uhr bis 14 Uhr eine warme Mahlzeit.

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1: Um 8:30 mit Felix Oehlmann. Die Schlagzeilen: Fördergelder ermöglichen Sanierung der Schwimmhalle Himmelstür. Wegesituation in der Gartenstraße soll sich verbessern. Unbekannte schlagen Fenster des AfD-Parteibüros ein und alte Gronauer Eisenbahnbrücke ist nicht gesperrt. Die Meldungen im Einzelnen. Die von Eintracht Hildesheim betriebene Schwimmhalle in Himmelstür wird nächstes Jahr saniert. Das teilt die Stadt nach der Übergabe von Fördergeldern durch das Land Niedersachsen mit. Sportministerin Daniela Behrens war letzte Woche vor Ort, um einen Bescheid über rund 856.000 Euro aus einem Programm zur Sanierung von Sportstätten zu überreichen. Sozialdezernent Malte Spitzer sagte, die 1975 errichtete Halle könne nun nachhaltig saniert werden, wodurch sich nicht nur ihre Lebensdauer verlängere, sondern auch ihre Klimabilanz und die Barrierefreiheit. In den vergangenen Jahren seien bereits Teile der Gebäudetechnik wie Filter und Lüftung sowie die damit verbundenen Decken und das Dach erneuert worden. Außerdem wurde die Heizung durch ein Blockheizkraftwerk ersetzt und eine Solaranlage auf dem Dach installiert. Mit der neuen Förderung sollen nun die Fenster im Erdgeschoss erneuert, die äußeren Betonstützen gedämmt und ein Sonnenschutz installiert werden. Und zur Verbesserung der Barrierefreiheit erhält die Eingangstreppe einen Plattformlift und der Eingangsbereich eine barrierefreie Toilette. Der Eintracht-Vorsitzende Clemens Löcke betonte, dass das Bad jedes Jahr von rund 100.000 Menschen besucht werde. Es sei nicht nur eine Sportstätte, sondern ein Ort der Begegnung. Die Gesamtkosten für die geplanten Maßnahmen liegen bei rund 1,16 Millionen Euro, wobei die Stadt die Restkosten tragen wird, die nicht durch die Förderung gedeckt werden. Nach Beschwerden aus der Anwohnerschaft über zwei Radfahrer auf den Gehwegen soll sich in der gesperrten Gartenstraße die Situation verbessern. Das sagten die beteiligten Akteure auf Anfrage von Radio Tonkuhle. So teilte die Stadt mit, dass sich die Verkehrsbehörde mit der EFI als Baustellenbesitzerin abstimmen wird, um das Befahren der Gehwege möglichst zu verhindern. Außerdem seien bei der Polizei Kontrollen angefragt worden und es würden zusätzliche große Hinweisschilder für die bestehenden Umleitungsstrecken aufgestellt. Die Fahrbahn der Gartenstraße zwischen Binder und Goslarscher Straße ist seit einiger Zeit gesperrt, weil dort nun Kanalarbeiten beginnen, die auf etwa ein Jahr angesetzt sind. Seitdem beobachten Anwohnende, dass viele Menschen auf Fahrrädern oder Rollern auf die engen Gehwege ausweichen, was immer wieder zu bedenklichen oder auch gefährlichen Situationen führt. Deshalb haben sie sich zuletzt sowohl an die Stadt als auch an die Medien gewandt. Diesen Montagmorgen haben Unbekannte ein Schaufenster des AfD-Parteibüros in der Osterstraße eingeschlagen. Laut Mitteilung geschah dies gegen 4 Uhr, woraufhin ein durch den Lärm aufgeschreckter Zeuge die Polizei alarmierte. Trotz des Einsatzes mehrerer Streifenwagen konnten die Täter unerkannt fliehen. Es waren mutmaßlich zwei dunkel gekleidete Personen. Der entstandene Schaden wird auf einen niedrigen vierstelligen Betrag geschätzt. Hinweise in der Sache nimmt die Hildesheimer Polizei entgegen. Die alte Eisenbahnbrücke nördlich von Gronau ist derzeit nicht gesperrt. Darauf weist die Samtgemeinde Leine-Bergland hin, nachdem ein entsprechendes Schild am Wochenende bei Passanten zu Irritationen geführt hat. Dieses Schild war für mittlerweile abgeschlossene Bauarbeiten angebracht und irrtümlicherweise stehen gelassen worden. Die Verwaltung bedauere die so entstandene Verunsicherung, verwies aber zugleich darauf, dass es in nächster Zeit tatsächlich zu weiteren temporären Sperrungen der Brücke kommen kann. Dann werden schadhafte Holzbohlen ausgetauscht. Die Brücke über die Leine war früher Teil einer Eisenbahnstrecke, wird aber heute für einen Fuß- und Radweg genutzt.
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2: Die Temperaturen, gemessen von den Tonkuhle-Wetterpartnern um 8:30, liegen jetzt in Hildesheim, Saarstedt, Dingelbe, Vechelde und in Harsum bei 21 Grad. Die Vorhersage. Tja. Regen haben wir hinter uns, die Sonne scheint und daran wird sich erstmal nicht viel ändern. Ein paar lockere Wolken können durchziehen und ja, es kann sein, dass sich der Regen nochmal zurückmeldet im Verlauf des heutigen Tages. Also wenn wir auf den Nachmittag schauen, so 14 Uhr, da dürften sich durchaus noch ein paar Schirme aufspannen, das ist dann aber auch schnell gegessen und dann am späten Abend, beziehungsweise dann eigentlich auch schon so in der Nacht auf Mittwoch, da kann es ein bisschen nieseln oder leicht regnen. Bis dahin haben wir dann Höchstwerte von 32 Grad erreicht. Der Wind ist mäßig unterwegs und die weiteren Aussichten kann generell die kommenden Tage auch mal etwas böiger ausfallen. Erstmal wird es morgen nochmal heiß mit 30 bis 32 Grad, viel Sonnenschein und ein paar Wolken. Vielleicht mit etwas leichtem Regen noch am Nachmittag mal gucken, sonst bleibt es trocken den Rest der Woche, sehr sonnig mit ein paar lockeren Wolken, aber halt auch nicht mehr so heiß, voraussichtlich, erstmal zumindest. Zuerst die Tiefstwerte. Es ist so ein leichtes Hin und Her. Die liegen zwischen 13 und 18 Grad. Irgendwo da werden wir uns immer bewegen, die kommenden Nächte bzw. Morgenstunden ab dem Donnerstag zumindest. Und die Höchstwerte liegen zwischen 23 und 28 Grad. Eventuell wird am Sonntag nochmal die 30er-Marke geknackt, aber sonst befinden wir uns zumindest unter diesem Extremwert. So würde ich ihn durchaus bezeichnen. Ich wünsche Ihnen auf jeden Fall, dass Sie sich auf potenzielle Hitze wappnen können und vorbereiten und vielleicht ja auch ein bisschen den Regen genutzt haben, um sich abzukühlen und durchzulüften. Das ging ja ganz gut, zumindest zum Start in den Tag. Soweit die Meldungen.
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2: Ich wünsche Ihnen auch, dass Sie gut durchkommen um 8 Uhr und 37 Minuten. Was die Verkehrslage betrifft, da liegt mir nur eine Meldung vor, nämlich für die A2 Richtung Hannover. Zwischen Lehrte und dem Kreuz Hannover Ost, da liegt ein Plastikteil. Und auch Ausfälle bei der Ausfahrten beim SVHI liegen vor. Ein paar der Busse werden wieder nicht bedient, beziehungsweise ein paar der entsprechenden Abfahrtszeiten. Linie 4 ist der erste Ausfall, der ist jetzt später Mittag, 12.43 Uhr genauer gesagt. Linie 5 ab Hauptbahnhof fällt aus, Linie 4 ab Hauptbahnhof ist dann um 13.38 Uhr die nächste Fahrt und die generelle Liste, es betrifft die Linien 4 und 5, finden Sie auf svhi-hildesheim.de, so wie sonst auch die letzten zwei Wochen. Es kann nur besser werden, hoffentlich. Und Ihnen eine gute Fahrt.

Die Tonkuhle Veranstaltungshinweise gestern, die waren ja sehr monothematisch. Es ging konstant um Tiere. Heute könnt ihr mir vorstellen, dass Sie vielleicht sich das gleich anhören und sich denken, das sind ja alles Angebote, die ich noch gar nicht kenne. Ja, auch am Dienstag, der durchaus auch so ein paar Klassiker hat in Sachen Freizeitgestaltung in Hildesheim, kann man Neues entdecken. Also gerne dranbleiben.

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1: mit Silas Wieprecht. Seit Ende Juni kann man im RPM-Museum die Restaurierung des Trinitatis-Altars aus der ersten Reihe mitverfolgen. Immer dienstags von 16 bis 17 Uhr restauriert Roxana Yachim den Altar öffentlich, sodass man ihr dabei zusehen und lernen kann, welche Arbeitsschritte für die Erhaltung nötig sind. Die Restaurierung ist im regulären Museumseintritt von 3,50 Euro für Kinder und 7,50 Euro für Erwachsene enthalten. Infoläden gibt es schon seit Jahrzehnten und in Hildesheim auch einen. Dort besteht ein umfangreiches Angebot an Büchern, Zeitschriften und Zeitungen, die sich mit politischen Themen auseinandersetzen. Es können Zeitschriften und Bücher sowohl käuflich erworben als auch vor Ort gelesen oder ausgeliehen werden. Ältere Ausgaben sind im Archiv zugänglich. Da werden außerdem Ereignisse aus der Region dokumentiert und es gibt eine umfangreiche Filmsammlung politischer Dokumentarfilme. Der Infoladen ist Teil der Kulturfabrik Löseke, Langer Garten 1 und hat immer dienstags von 17 bis 19 Uhr kostenfrei geöffnet. Die internationalen Fredener Musiktage sind heute mit 2 Programmpunkten im Gymnasium Ahlfeld zu Besuch. Im Vorfeld des heutigen Ballettabends liest Heiko Deutschmann um 17.30 Uhr aus »Der ewige Tanz« von Steffen Schröder über die Tänzerin Anita Berber. Danach um 19.30 Uhr steht Igor Strawinskys »Die Geschichte vom Soldaten«, ein musiktheatrales Werk nach einem russischen Märchen, im Mittelpunkt des Abends. Es erzählt von einem Soldaten, der dem Teufel begegnet und dafür einen hohen Preis zahlt. Ergänzt wird das Programm durch 2 weitere Werke des frühen 20. Jahrhunderts. Erwin Schulhoff mit »Suite für Kammerorchester« in einer Bearbeitung für das Kammerensemble von Andreas N. Tagmann und Bohuslav Martinu, La Revue Cuisine, ein humorvolles Jazzballett voller Rhythmus und Witz. Besonderer Gast des Abends ist das Hamburger Kammerballett. Den Eintritt zu beiden Programmpunkten können Sie entweder einzeln oder als Kombikarte über fredener-musiktage.de kaufen. Beide Veranstaltungen zusammen kosten je nach Preiskategorie zwischen 20 und 40 Euro. Alle Informationen zu den Preisen finden Sie auf der angegebenen Internetseite. Das waren einige Veranstaltungstipps für heute. Weitere finden Sie online auf stadtmagazin-public.de.
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Kleiner Nachtrag noch zu den Veranstaltungshinweisen, einfach weil es nicht nur auf den heutigen Tag beschränkt ist, sondern jetzt erstmal dauerhaft gilt. Jeden Tag. In Hildesheim, da steht seit knapp 120 Jahren der Bismarckturm, der aber jahrelang auch nicht begehbar war. Also irgendwann war ich mal oben auf diesem alten Ding. Trotz Höhenangst. Ich fand die Aussicht dann aber durchaus beeindruckend. Die Sache ist, der Bismarckturm sollte dringend saniert werden. Das ist aber gerade tatsächlich in der Mache. Zwischenzeitlich konnte man da oben auf dem Galgenberg auch tatsächlich den Turm wieder besteigen. Das war dieses Jahr während Ostern der Fall. Das liegt jetzt schon ein bisschen zurück. Aber ab heute kann man jetzt jeden Tag tatsächlich den Bismarckturm wieder erklimmen. Und zwar von 10 bis 13 Uhr. Ist teilweise ein bisschen versteckt, je nachdem, ob man sich in Hildesheim auskennt oder vielleicht von außerhalb kommt. Aber mit heutigen Smartphones und Internet ist das ja kein Problem, den zu finden. Ab heute steht der Bismarckturm wieder offen, zumindest eingeschränkt von 10 bis 13 Uhr, aber planmäßig jeden Tag. Und durchgängig begehbar soll er tatsächlich irgendwann im Laufe diesen Jahres, wenn er vollständig saniert wird, die Arbeiten laufen.

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1: Ein ganzes Semester lang haben sich Studierende der HAWK hier in Hildesheim mit dem Mira Luna Festival beschäftigt und der schwarzen Szene. Und ein Quartett daraus dachte sich, ach komm, da machen wir mehr draus. Und dieses Mehr, das gibt's in wenigen Tagen bei uns zu hören als neue Sendereihe. Die stellen wir gleich vor. Also in der nächsten Stunde. Aber die haben wir ja gleich erreicht, kurz vor neun. Mein Name ist Alexander Polikowski. Kommen Sie gut durch den Rest des Dienstags.

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1: Um 9 Uhr mit Benjamin Kirsch. Nach dem Massenandrang von Flüchtlingen auf die spanische Exklave Ceuta beraten heute die EU-Innenminister in einer Videokonferenz über Konsequenzen. In der vergangenen Woche, hatten zehntausende Menschen von Marokko aus teilweise schwimmend Ceuta erreicht. Katrin Schirrwagen aus der NDR-Nachrichtenredaktion berichtet, was genau die Minister besprechen wollen.
2: Es geht vor allem darum, wie die EU ihre Außengrenzen künftig besser schützen kann. In der Diskussion sind eine verstärkte Überwachung, ein Frühwarnsystem oder spezielle Barrieren im Meer. Und es geht um die Frage, was man gegen Falschmeldungen in den sozialen Medien tun kann. Denn die sollen mitverantwortlich sein für den Ansturm auf Ceuta. Die Krise dort hatte in der EU einen Streit ausgelöst. Mehrere Länder werfen Spanien vor, durch falsche Signale in der Einwanderungspolitik die Lage mitverschuldet zu haben. Heute wird es also auch darum gehen, die diplomatischen Spannungen abzubauen. Denn der Konflikt belastet auch das gemeinsame europäische Asylsystem, das ja erst vor wenigen Wochen in Kraft getreten ist.
1: Unionsfraktionschef Frei hat noch einmal vor einem Scheitern der Rentenreform gewarnt. Der CDU-Politiker sagte auf Welt-TV, bei der Abschaffung der sogenannten Rente mit 63 gäbe es keinen Verhandlungsspielraum. Mecklenburg-Vorpommerns Ministerpräsidentin Schwesig von der SPD erneuerte dagegen auf NDR Info ihre Forderung, die Regelung beizubehalten.
3: Es geht nicht um eine Rente ab 63. Das ist einfach ein falscher Eindruck. Es geht darum, dass Menschen, die schon 45 Jahre gearbeitet haben und eingezahlt haben, dann auch abschlagsfrei in Rente gehen können. Der derzeitige Zeitpunkt ist 64,5 und läuft auf 65 zu. Und wir wollen einfach nicht, dass die noch bis 67 arbeiten müssen. Was wollen Sie denn heute den jungen Menschen sagen, die schon mit 16 von der Schule gehen, eine Ausbildung machen? Und wenn sie dann 45 Jahre lang Ausbildung und gearbeitet haben, 61 sind, aber ja trotzdem noch bis 65 arbeiten müssen und dann nicht mal abschlagsfrei gehen dürfen. Es muss doch einen Unterschied machen, ob jemand mit 16, 18 anfängt zu arbeiten und einzuzahlen oder erst mit 28.
1: Mecklenburg-Vorpommerns Ministerpräsidentin Schwesig auf NDR Info. In Deutschland könnte es in einigen Jahren wieder einen Zivildienst geben. Die Bundesregierung bereitet dafür offenbar die Grundlagen vor. Aus der NDR-Nachrichtenredaktion Petra Mittermeier.
4: Das Bundesfamilienministerium hat laut Bild-Zeitung 23 große Verbände und Organisationen nach ihren Kapazitäten gefragt. Fast alle erklärten demnach, dass ihre Einsatzstellen bereit wären, ein vielfältiges Angebot zu machen. Die Vorbereitungen betreffen den Fall, dass Deutschland zur Wehrpflicht zurückkehrt. Falls das nötig werden sollte, müsse die Basis für einen modernen Zivildienst schon vorbereitet sein, sagte ein Sprecher des Ministeriums. Nach der Sommerpause sollen die Pläne vorgestellt werden. 2011 wurde die allgemeine Wehrpflicht in Deutschland ausgesetzt. Davor gab es für alle, die den Kriegsdienst verweigerten, den Zivildienst, meistens im sozialen Bereich. Zuletzt dauerte er 6 Monate.
1: Der Innenausschuss des Bundestags befasst sich heute mit dem Anschlag beim Christopher Street Day in Berlin. Die Sitzung findet als Videoschalte statt. Auch Bundesinnenminister Dobrindt nimmt teil. Er soll den Innenausschuss über den Stand der Ermittlungen informieren. Außerdem soll es um Konsequenzen aus dem Anschlag gehen. Der mutmaßliche Täter war als Gefährder eingestuft, befand sich aber auf freiem Fuß. Er war am Rande der Demo mit einem Transporter in eine Menschenmenge gefahren. Eine Frau starb. 25 demokratisch geführte US-Bundesstaaten haben Klage gegen die von Präsident Trump neu eingeführten Zölle eingereicht. Beteiligt haben sich unter anderem die Bundesstaaten New York, Kalifornien, Arizona und Colorado. Aus New York, Giselle Uka.
5: Sie sehen den Versuch, an Zöllen festzuhalten, die der oberste Gerichtshof im Februar für rechtswidrig erklärt hatte. Daraufhin führte die Trump-Regierung einen weltweiten Importaufschlag von 10% ein. Dieser lief Ende Juli aus und wurde dann von den neuen Zöllen abgelöst. Begründet wurden die jüngsten Zölle mit angeblich unzureichendem Vorgehen der betroffenen Länder gegen Zwangsarbeit. Obwohl die Europäische Union beispielsweise Zwangsarbeit verbietet, wurde auch für sie ein allgemeiner Zollsatz von 10% verfügt.
1: Das waren die Nachrichten. Das Wetter in Norddeutschland: wechselnd bewölkt mit sonnigen Phasen, gebietsweise kräftige Schauer und Gewitter, örtlich mit Starkregen und Hagel, 24 bis 34 Grad. Morgen mal Sonne, mal Wolken. In Vorpommern zunächst noch Schauer, schwülwarm bei maximal 23 bis 32 Grad. Es ist jetzt 9.05 Uhr.
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6: Mit Felix Oehlmann. Die Schwimmhalle in Himmelstür wird nächstes Jahr saniert. Sportministerin Daniela Behrens übergab dafür zuletzt einen Förderbescheid über rund 856.000 Euro. Für eine Gesamtsumme von 1,16 Millionen sollen vor allem die Fenster der Halle erneuert und die Barrierefreiheit verbessert werden. In der gesperrten Gartenstraße soll sich die Verkehrssituation verbessern. Wie die Stadt mitteilt, wird sich die Verkehrsbehörde mit der EFI abstimmen, um das Befahren der Gehwege durch zwei Räder möglichst zu verhindern. Außerdem seien bei der Polizei Kontrollen angefragt worden und es würden für die Umleitungen zusätzliche große Hinweisschilder aufgestellt. Diesen Montagmorgen haben Unbekannte ein Schaufenster des AfD-Parteibüros in der Osterstraße eingeschlagen. Dies geschah gegen 4 Uhr. Die Täter, mutmaßlich zwei dunkel gekleidete Personen, konnten trotz des Einsatzes mehrerer Streifenwagen unerkannt fliehen.
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0: Es wirft seine Schatten voraus.
1: Das meine ich gar nicht negativ, denn bei den aktuellen Temperaturen kommt Schatten ja durchaus gelegen. Und die sogenannte schwarze Szene mag es ja auch generell ein bisschen düsterer. Das Mera Luna Festival steht kurz bevor. Am Wochenende wird es wieder so um die 26.000 Mitglieder besagter Szene nach Hildesheim locken. Ich drücke die Daumen, dass sich das Verkehrschaos in Grenzen hält. Aber natürlich hat dieses Festival und die Szene weit mehr zu bieten als irgendwelches Anreisechaos. Das war auch Thema bei einem Seminar der Hochschule für angewandte Wissenschaft und Kunst. Die haben sich da ein ganzes Semester lang reingestürzt und eine Gruppe hat sich auch entschlossen, daraus eine Radiosendung zu gestalten. Sabine Kuse wollte da mehr zu erfahren und hat sich die Studentinnen Mia, Merle, Lena und Lilly eingeladen.
2: Wir sitzen ja heute in einer etwas größeren Runde zusammen. Es geht um eine neue Sendung bzw. eine Sondersendung, die es demnächst bei uns im Programm gibt. Anlass ist das Mera Luna Festival und ich habe hier vier junge Damen sitzen, die sich damit sehr intensiv beschäftigt haben und diese Sondersendung bei uns machen. Wie kamt ihr denn dazu, eine Sendung über das Festival zu machen?
3: Ja, die Idee ist im Rahmen unseres Projektkurses, das ist ein Advertising-Kurs entstanden an der HWK Hildesheim, der über das Mera Luna geht und wir haben dann uns für diesen Kurs entschieden und haben überlegt, okay, was könnte man für ein Programm machen oder für ein Projekt, was Menschen interessiert. Also das Format heißt ein bisschen Branded Content, das bedeutet nicht irgendwie Menschen überzeugen, etwas zu mögen, sondern was kann die wirklich interessieren, was können wir dafür anbieten.
2: Was habt ihr denn festgestellt? Wie viele Leute interessiert hier das Mera Luna Festival?
4: Also wir haben ein bisschen uns damit beschäftigt, wieso irgendwie der Vibe auch in der Stadt ist. Und da ist uns schnell klar geworden, dass eben die Leute, die selbst dahin gehen, die interessiert das natürlich. Der Rest der Stadt ist aber eben dem irgendwie anders eingestellt, beziehungsweise da gibt es irgendwie gar keine Verbindung. Und das war eben genau der ausschlaggebende Punkt, dass wir überlegt haben, dass es voll schade ist, weil wir das in einer anderen Stadt anders erlebt haben. In Leipzig zum Beispiel ist die Szene mit den Menschen, die dort leben, irgendwie viel mehr connected. Und das könnte Hildesheim ja auch, weil seit 25 Jahren das Mera Luna hier ist. Und das eigentlich eine Möglichkeit wäre, auch für die Stadt mal ein bisschen präsenter zu werden, weil Hildesheim ist eigentlich cool. Warum können wir das nicht irgendwie connecten? Und das war so der Grund, warum wir irgendwie das Gefühl hatten, da muss man was machen.
2: Ja. Inwieweit oder auf welche Weise habt ihr euch denn mit dem Mera Luna Festival für eure Sendung beschäftigt? Was habt ihr alles so gemacht?
5: Also wir sind tatsächlich erstmal im Kurs damit reingestartet, dass wir auch Podcasts zum Beispiel generell zu der Szene gehört haben. Und dann sind wir erst später reingegangen, dass wir uns wirklich mit dem Mera Luna explizit beschäftigt haben. Wir waren zum Beispiel auch vor ein paar Wochen tatsächlich auf dem Flugplatz, haben uns da auch im Hangar ein bisschen umgeschaut, ein bisschen da mit den Leuten gequatscht, wie ist das wirklich, wie wird das alles aufgebaut. Und ansonsten haben wir auch ein Buch gelesen von John Robb. Mit John Robb haben wir auch tatsächlich ein Interview geführt. Das hat uns auch sehr weitergeholfen, einfach da ein bisschen reinzuschnuppern, weil wir halt auch alle wirklich nichts mit der Szene vorher zu tun haben oder gehabt haben. Und ja, so haben wir uns vor allem damit auseinandergesetzt.
4: Und ja, wir haben zum Beispiel auch mit Leuten von Hildesheim Marketing gesprochen. Die waren auch im Kurs zu Gast und haben uns eben genau dieses Problem auch wieder gespiegelt, was wir eben schon gesagt haben. Wir waren in Hamburg bei FKP Scorpio und haben da über das Festival an sich und auch viel über deren, die haben ja ein großes Anliegen, dass das Mera Luna auch irgendwie so familiär bleibt, und haben da viel mit denen gesprochen, generell, wie es mit Festivals oder um Festivals steht.
2: Wie habt ihr denn jetzt so, nachdem ihr euch da eine ganze Weile mit beschäftigt habt, die Szene so kennengelernt? Also was habt ihr jetzt so für Einblicke gewonnen?
6: Also wir haben ja auch in Leipzig mit den Leuten gesprochen und da haben wir, würde ich mal sagen, fast mit am meisten Einblicke bekommen. Eine sehr aufgeschlossene, kreative, ja, willkommen heißende Community, würde ich es mal bezeichnen. Wir haben viele Geschichten gehört und es war sehr, sehr unterschiedlich auch irgendwie von den Eindrücken, die wir bekommen haben. Ja, aber alles in allem würde ich sie als sehr herzlich und offen bezeichnen.
3: Auch bei unserer Musikrecherche haben wir gemerkt, dass es super vielfältig ist. Also klar, Musik ist irgendwie der Ursprung dieser Szene gewesen, aber gar nicht so der größte Nenner, weil es so viele verschiedene Genres gibt, dass es so viel mehr in dieser Subkultur gibt als Musik, sondern also es gibt ganz viele andere Dinge, Kreativität, die dort wichtig sind.
2: Was hattet ihr denn am Anfang für einen Eindruck von der Szene, als ihr die noch nicht kanntet? Weil es gibt ja ganz viele Vorurteile dieser Szene gegenüber.
5: Ja, also wir haben uns natürlich auch von Anfang an mit den Vorurteilen auseinandergesetzt, weil das ist ja auch genau das Thema mit Hildesheim, dass halt viele Leute hier sind und wissen, okay, ja, es ist das Mera Luna und da laufen dann irgendwie alle schwarz gekleidet rum und haben schlechte Laune oder sonst was. Das war uns natürlich klar. Ich würde jetzt nicht sagen, dass wir diese Vorurteile auch hatten. Uns war aber das Ganze einfach bewusst und es ist natürlich schon eine gewisse Distanz da, wenn man sieht, wow, diese Personen stecken so viel Arbeit in ihre Outfits und diese Outfits sind auch so extravagant, teilweise auch mit Masken und da mussten wir uns auch wirklich erst ein bisschen überwinden, dann die Person auch anzusprechen.
3: Ich glaube, ich hätte auch erwartet, dass die Menschen an sich verschlossener sind, weil wenn ich so in der Stadt unterwegs war, waren die in ihren Gruppen unterwegs und ich habe eher so gedacht, wenn man die jetzt anspricht, vielleicht kommt da nicht so viel oder man kommt nicht so ins Gespräch. Und wie wir jetzt auch schon mehrfach gesagt haben, das ist halt wirklich herausgestochen, dass es super herzlich war und gleich total offen. Und das war, glaube ich, so ein Vorurteil, was, glaube ich, schon bei mir da war, dass ich so dachte, da ist gar kein Interesse da an Interaktion, weil es so eine geschlossene Gruppe ist und das wurde total widerlegt.
2: Das klingt aber auch nach ganz viel Material, was ihr jetzt gesammelt habt für eure Sendung. Dann bleibt ja nur die Frage, wann kann man eure Sendung denn bei uns hören?
5: Ich glaube, wir haben auch noch gar nicht den Namen von unserer Sendung gedroppt, oder? Und zwar heißt unsere Sendung Noctis, Radio for People of the Night. Und man kann uns hören am Donnerstag, Freitag und Samstag jeweils um 14 Uhr.
1: Das eben gehörte Quartett wird auch auf dem Mera selber unterwegs sein und Eindrücke sammeln. Also, falls Sie den Vieren über den Weg laufen, trauen Sie sich ruhig was ins Mikrofon zu sprechen. Aber erstmal läuft deren Sondersendereihe Noctis. Am Donnerstag, Freitag und Samstag, jeweils um 14 Uhr, hier im Tonkuhle-Programm.

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1: Um 9:30 mit Felix Oehlmann. Die Schlagzeilen: Fördergelder ermöglichen Sanierung der Schwimmhalle Himmelstür. Wegesituation in der Gartenstraße soll sich verbessern. Unbekannte schlagen Fenster des AfD-Parteibüros ein und Mitprojekt für Kinder endet nach 5,5 Jahren. Die Meldungen im Einzelnen. Die von Eintracht Hildesheim betriebene Schwimmhalle in Himmelstür wird nächstes Jahr saniert. Das teilt die Stadt nach der Übergabe von Fördergeldern durch das Land Niedersachsen mit. Sportministerin Daniela Behrens war letzte Woche vor Ort, um einen Bescheid über rund 856.000 Euro aus einem Programm zur Sanierung von Sportstätten zu überreichen. Sozialdezernent Malte Spitzer sagte, die 1975 errichtete Halle könne nun nachhaltig saniert werden, wodurch sich nicht nur ihre Lebensdauer verlängere, sondern auch ihre Klimabilanz und die Barrierefreiheit. In den vergangenen Jahren seien bereits Teile der Gebäudetechnik wie Filter und Lüftung sowie die damit verbundenen Decken und das Dach erneuert worden. Außerdem wurde die Heizung durch ein Blockheizkraftwerk ersetzt und eine Solaranlage auf dem Dach installiert. Mit der neuen Förderung sollen nun die Fenster im Erdgeschoss erneuert, die äußeren Betonstützen gedämmt und ein Sonnenschutz installiert werden. Und zur Verbesserung der Barrierefreiheit erhält die Eingangstreppe einen Plattformlift und der Eingangsbereich eine barrierefreie Toilette. Der Eintracht-Vorsitzende Clemens Löcke betonte, dass das Bad jedes Jahr von rund 100.000 Menschen besucht werde. Es sei nicht nur eine Sportstätte, sondern ein Ort der Begegnung. Die Gesamtkosten für die geplanten Maßnahmen liegen bei rund 1,16 Millionen Euro, wobei die Stadt die Restkosten tragen wird, die nicht durch die Förderung gedeckt werden. Nach Beschwerden aus der Anwohnerschaft über zwei Radfahrer auf den Gehwegen soll sich in der gesperrten Gartenstraße die Situation verbessern. Das sagten die beteiligten Akteure auf Anfrage von Radio Tonkuhle. So teilte die Stadt mit, dass sich die Verkehrsbehörde mit der EFI als Baustellenbesitzerin abstimmen wird, um das Befahren der Gehwege möglichst zu verhindern. Außerdem seien bei der Polizei Kontrollen angefragt worden und es würden zusätzliche große Hinweisschilder für die bestehenden Umleitungsstrecken aufgestellt. Die Fahrbahn der Gartenstraße zwischen Binder und Goslarscher Straße ist seit einiger Zeit gesperrt, weil dort nun Kanalarbeiten beginnen, die auf etwa ein Jahr angesetzt sind. Seitdem beobachten Anwohnende, dass viele Menschen auf Fahrrädern oder Rollern auf die engen Gehwege ausweichen, was immer wieder zu bedenklichen oder auch gefährlichen Situationen führt. Deshalb haben sie sich zuletzt sowohl an die Stadt als auch an die Medien gewandt. Diesen Montagmorgen haben Unbekannte ein Schaufenster des AfD-Parteibüros in der Osterstraße eingeschlagen. Laut Mitteilung geschah dies gegen 4 Uhr, woraufhin ein durch den Lärm aufgeschreckter Zeuge die Polizei alarmierte. Trotz des Einsatzes mehrerer Streifenwagen konnten die Täter unerkannt fliehen. Es waren mutmaßlich zwei dunkel gekleidete Personen. Der entstandene Schaden wird auf einen niedrigen vierstelligen Betrag geschätzt. Hinweise in der Sache nimmt die Hildesheimer Polizei entgegen. Mitte des Monats endet nach 5,5 Jahren Laufzeit das sogenannte MIT-Projekt der Internationalen Jugendgemeinschaftsdienste. In seinem Rahmen konnten Kinder mit und ohne Behinderung eigene Ideen entwickeln, gemeinsame Entscheidungen treffen und ihr Umfeld durch selbst geplante Projekte aktiv mitgestalten, heißt es in einer Mitteilung. Insgesamt seien so mit fast 900 Kindern über die Zeit knapp 200 kleine und größere Projekte und Aktionen entstanden. Zum Abschluss des von der Aktion Mensch und dem Kinderhilfswerk geförderten MIT-Projekts gebe es nun noch 3 besonders sichtbare Ergebnisse, so die IJGD. Am Landesbildungszentrum für Hörgeschädigte sei ein Apfelbaum gepflanzt und seine Baumscheibe mit Blumen gestaltet worden. An der Grundschule Nord sei ein großes Galaxy-Graffiti in der Eingangshalle entstanden. Und an der Geschwister-Scholl-Schule sei ein Waschraum gestalterisch in eine Unterwasserlandschaft verwandelt worden.

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0: fürchterlichen Brand.
1: Mein Name ist Oliver Rohrbeck. Viele Grüße an alle Hörer von Radio Tonkuhle. Ich höre das übrigens.

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1: Um 10 Uhr mit Benjamin Kirsch. Die Innenminister der EU-Staaten beraten zur Stunde über den Andrang Zehntausender, meist junger Migranten aus Marokko auf die spanische Exklave Ceuta. Nach Angaben der Bundesregierung geht es bei den Gesprächen um einen besseren Schutz der EU-Außengrenzen, damit sich ein solcher Vorfall nicht wiederholt. Mehr als zwei Drittel der EU-Mitgliedsländer hatten Spaniens Migrationspolitik in einem Brief kritisiert und die außerordentliche Sitzung gefordert, darunter auch Deutschland. Was die EU-Länder Spanien vorwerfen, dazu Sabrina Fritz in Brüssel.
2: Spanien will ja über 500.000 Migranten, die schon einige Jahre jetzt in Spanien leben, dort arbeiten, sich nicht zu Schulden haben kommen lassen, ein Visum erteilen. Und da sagt man, das sei ein falsches Signal gewesen. Da hätten eben auch junge Marokkaner sich ermutigt gefühlt, nach Spanien zu gehen, um das auch zu bekommen. Und das Thema für die anderen Länder ist eben, wenn man so ein gültiges Visum hat, dann könnten eben auch diese jungen Menschen aus der ganzen Welt, die dann in Spanien sind, mit diesem Visum auch in andere Länder fahren.
1: Bei den Waldbränden westlich von Athen zeichnet sich eine leichte Entspannung ab. Laut der griechischen Feuerwehr wurden die Brandherde weitgehend unter Kontrolle gebracht. Entwarnung gibt es aber noch nicht. Ein Sprecher verwies in einem Fernsehinterview darauf, dass sich gerade in den heißen Mittagsstunden neue Brände aus Glutnestern entwickeln könnten. Auch in den Niederlanden brennt es. Nahe der Grenze zu Nordrhein-Westfalen haben sich Flammen in einem Naturschutzgebiet weiter ausgebreitet. Das Feuer ist den Behörden zufolge nicht unter Kontrolle. Gestern wurde schon ein nahegelegener Campingplatz geräumt. Sollte die Wehrpflicht in Deutschland wieder eingeführt werden, könnte es für Kriegsdienstverweigerer wieder die Option eines Zivildienstes geben. Nach einem Bericht der Bild-Zeitung bereitet das Familienministerium die Grundlagen dafür vor. Aus Berlin Nicole Markwald.
3: Welche Kapazitäten können Sie im Falle einer Rückkehr zur Wehrpflicht für Wehrdienstverweigerer zur Verfügung stellen? Diese Frage hat das Familienministerium an 23 große Verbände und Organisationen gerichtet. Fast alle, nämlich 22 der 23 Verbände, gaben an, dass sie grundsätzlich bereit wären, im Falle einer Reaktivierung einer Wehrpflicht Wehrersatzdienstleistenden ein vielfältiges Angebot zu machen. Das bestätigte ein Sprecher des Familienministeriums gegenüber der Bild-Zeitung. Aktuell gibt es keinen Zivildienst, weil es auch keine Wehrpflicht gibt, so der Sprecher. Aber falls die einmal nötig werden sollte, wolle man die Basis für einen modernen Zivildienst schon vorbereitet haben, sagte der Sprecher weiter.
1: Der Innenausschuss des Bundestages befasst sich heute mit dem Anschlag am Rande der Demo zum Christopher Street Day in Berlin. An der Sitzung, die per Videokonferenz stattfindet, will auch Bundesinnenminister Dobrindt teilnehmen. Aus der NDR-Nachrichtenredaktion Peter Behrendt.
4: Dobrindt soll die Parlamentarier über den Stand der Ermittlungen informieren. Fragen wird es auch an die Vertreter von Bundeskriminalamt und Verfassungsschutz geben, die ebenfalls eingeladen sind. Bei den Beratungen dürfte es um Konsequenzen aus dem Anschlag vom vorletzten Wochenende gehen. Dabei war der Attentäter mit einem Transporter in eine Menschenmenge gefahren. Eine Frau starb, 31 Menschen wurden verletzt. Die Linke will nun beispielsweise wissen, warum es offenbar Lücken bei der Observation des mutmaßlichen Täters gab. Immerhin hatten die Behörden den Mann als Hochrisikofall eingestuft. Der 21-Jährige galt als islamistischer Gefährder, befand sich aber auf freiem Fuß. Er wurde später von der Polizei erschossen.
1: Der Computerkonzern Apple hat die App des Kurzmitteilungsdienstes Telegram vorübergehend von der Download-Plattform für seine iPhones entfernt. Grund waren kinderpornografische Inhalte, die über die Plattform verbreitet wurden. Den Angaben zufolge wurde der Messenger erst wieder zugelassen, als die Inhalte entfernt waren und der Nutzer, der sie verbreitet hatte, gesperrt war. Auf anderen Plattformen blieb die App verfügbar. In den vergangenen Jahren gab es schon mehrfach Kritik an Telegram, weil die App nicht ausreichend gegen extremistische oder kriminelle Inhalte vorgehe. Das waren die Nachrichten. Das Wetter in Norddeutschland: wechselnd bewölkt mit sonnigen Phasen, gebietsweise kräftige Schauer und Gewitter, örtlich mit Starkregen und Hagel, Höchstwerte 24 Grad auf Rügen bis 34 Grad in Osnabrück. Morgen mal Sonne, mal Wolken, in Vorpommern zunächst noch Schauer, schwülwarm bei maximal 23 bis 32 Grad, am Donnerstag heiter bis wolkig, vereinzelt Schauer, 21 bis 28 Grad, am Freitag überwiegend freundlich, gelegentlich etwas Regen, 18 bis 24 Grad. Es ist jetzt 10:05 Uhr.
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5: Mit Felix Oehlmann. Die Schwimmhalle in Himmelstür wird nächstes Jahr saniert. Sportministerin Daniela Behrens übergab dafür zuletzt einen Förderbescheid über rund 856.000 Euro. Für eine Gesamtsumme von 1,16 Millionen sollen vor allem die Fenster der Halle erneuert und die Barrierefreiheit verbessert werden. In der gesperrten Gartenstraße soll sich die Verkehrssituation verbessern. Wie die Stadt mitteilt, wird sich die Verkehrsbehörde mit der EFI abstimmen, um das Befahren der Gehwege durch zwei Räder möglichst zu verhindern. Außerdem seien bei der Polizei Kontrollen angefragt worden und es würden für die Umleitungen zusätzliche große Hinweisschilder aufgestellt. Diesen Montagmorgen haben Unbekannte ein Schaufenster des AfD-Parteibüros in der Osterstraße eingeschlagen. Dies geschah gegen 4 Uhr. Die Täter, mutmaßlich zwei dunkel gekleidete Personen, konnten trotz des Einsatzes mehrerer Streifenwagen unerkannt fliehen.
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1: Um 11 Uhr mit Benjamin Kirsch. Die EU-Innenminister befassen sich zur Stunde in einer Dringlichkeitssitzung mit den Geschehnissen in der spanischen Exklave Ceuta in Nordafrika. Zehntausende Migranten waren vergangene Woche von Marokko in die angrenzende spanische Stadt gelangt. In einem Brief forderten danach 22 EU-Staaten ein koordiniertes Vorgehen zum Schutz der Außengrenzen. Der Chef der Europäischen Volkspartei Weber sagte im Morgenmagazin von ARD und ZDF, die Situation in Ceuta müsse als Weckruf verstanden werden. Die staatlichen Behörden seien nicht in der Lage gewesen, den Massenandrang von 50.000 Flüchtlingen zu stoppen.
2: Das darf Europa nicht mehr passieren und ich erwarte heute von den Innenministern, dass sie da gegenüber dem spanischen Kollegen Klartext reden und deutlich machen, Grenzen müssen geschützt werden. Wir dürfen uns nicht erpressen lassen von Nachbarn aufgrund diplomatischer Debatten, die wir beispielsweise auch mit Marokko hatten. Das ist der erste Punkt und dazu ist auch wichtig zu sagen, dass wir ja Frontex haben. Wir haben ja unseren europäischen Außengrenzenschutz und ich kann nach wie vor nicht verstehen, warum Spanien diese Hilfe nicht angenommen hat, diese Solidarität Europas nicht akzeptiert hat. Im Zweifel muss auch Frontex Kommando übernehmen können, wenn Mitgliedstaaten nicht in der Lage sind, Grenzen zu sichern.
1: Der Chef der Europäischen Volkspartei, Weber. Unionsfraktionschef Frei hat noch einmal vor einem Scheitern der Rentenreform gewarnt. Der CDU-Politiker sagte auf Welt-TV, bei der Abschaffung der sogenannten Rente mit 63 gebe es keinen Verhandlungsspielraum. Mecklenburg-Vorpommerns Ministerpräsidentin Schwesig von der SPD erneuerte dagegen auf NDR Info ihre Forderung, die Regelung beizubehalten.
3: Es geht nicht um eine Rente ab 63. Das ist einfach ein falscher Eindruck. Es geht darum, dass Menschen, die schon 45 Jahre gearbeitet haben und eingezahlt haben, dann auch abschlagsfrei in Rente gehen können. Der derzeitige Zeitpunkt ist 64,5 und läuft auf 65 zu. Und wir wollen einfach nicht, dass die noch bis 67 arbeiten müssen. Was wollen Sie denn heute den jungen Menschen sagen, die schon mit 16 von der Schule gehen, eine Ausbildung machen und wenn sie dann 45 Jahre lang Ausbildung und gearbeitet haben, 61 sind, aber ja trotzdem noch bis 65 arbeiten müssen und dann nicht mal abschlagsfrei gehen dürfen? Es muss doch einen Unterschied machen, ob jemand mit 16, 18 anfängt zu arbeiten und einzuzahlen oder erst mit 28.
1: Mecklenburg-Vorpommerns Ministerpräsidentin Schwesig auf NDR Info. Der Innenausschuss des Bundestags berät heute über Konsequenzen aus dem Anschlag beim Christopher Street Day in Berlin. Die Sondersitzung hatten Grüne und Linke gefordert. Hauptstadtkorrespondent Markus Sambale erklärt, welche Fragen die Parteien haben.
4: Da will Clara Bünger von der Linken zum Beispiel nachhaken. Sie fragt, warum gab es Lücken bei der Observation des Täters, den die Behörden ja als Hochrisikofall eingestuft hatten. Konstantin von Notz von den Grünen, er will außerdem wissen, warum der Bund bei der Überwachung nicht viel stärker koordiniert hat. Viele Fragen werden wohl nicht nur an Innenminister Dobrindt gehen, sondern auch an die Chefs vom Bundeskriminalamt und vom Verfassungsschutz. Die werden nämlich heute auch dabei sein in der Videokonferenz vom Innenausschuss.
1: Bei den Waldbränden westlich von Athen zeichnet sich eine leichte Entspannung ab. Laut der griechischen Feuerwehr wurden die Brandherde weitgehend unter Kontrolle gebracht. Entwarnung gibt es aber noch nicht. Ein Sprecher verwies in einem Fernsehinterview darauf, dass sich gerade in den heißen Mittagsstunden neue Brände aus Glutnestern entwickeln könnten. Auch in den Niederlanden brennt es. Nahe der Grenze zu Nordrhein-Westfalen haben sich Flammen in einem Naturschutzgebiet weiter ausgebreitet. Das Feuer ist den Behörden zufolge nicht unter Kontrolle. Gestern wurde schon ein nahegelegener Campingplatz geräumt. Die Ukraine hat ihre Drohnenangriffe auf Ziele in Russland fortgesetzt. Das russische Verteidigungsministerium meldet, dass in der Nacht 320 Drohnen abgefangen worden seien. Wie viele insgesamt in den russischen Luftraum eingedrungen sind, wurde nicht gesagt. Bei Moskau soll es bei einer Attacke auf ein Industriegebiet mehrere Tote und Verletzte gegeben haben. Das berichtet der Gouverneur der Region. Russland meldet zugleich eigene Angriffe auf ukrainische Ziele, darunter auf mehrere Frachtschiffe, die von der ukrainischen Armee genutzt würden. Örtliche Behörden sprechen von mindestens 4 Toten. Unter anderem sei ein Wohnhaus in Sumy im Nordosten getroffen worden. Das waren die Nachrichten. Das Wetter in Norddeutschland: wechselnd bewölkt mit sonnigen Phasen, gebietsweise kräftige Schauer und Gewitter, örtlich mit Starkregen und Hagel. Höchstwerte 24 Grad auf Rügen bis 34 Grad in Osnabrück. Morgen mal Sonne, mal Wolken. In Vorpommern zunächst noch Schauer, schwülwarm bei maximal 23 bis 32 Grad. Am Donnerstag heiter bis wolkig, vereinzelt Schauer 21 bis 28 Grad. Und am Freitag überwiegend freundlich, gelegentlich etwas Regen 18 bis 24 Grad. Es ist jetzt 11.05 Uhr.
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5: Mit Felix Oehlmann. Die Schwimmhalle in Himmelstür wird nächstes Jahr saniert. Sportministerin Daniela Behrens übergab dafür zuletzt einen Förderbescheid über rund 856.000 Euro. Für eine Gesamtsumme von 1,16 Millionen sollen vor allem die Fenster der Halle erneuert und die Barrierefreiheit verbessert werden. In der gesperrten Gartenstraße soll sich die Verkehrssituation verbessern. Wie die Stadt mitteilt, wird sich die Verkehrsbehörde mit der EFI abstimmen, um das Befahren der Gehwege durch zwei Räder möglichst zu verhindern. Außerdem seien bei der Polizei Kontrollen angefragt worden und es würden für die Umleitungen zusätzliche große Hinweisschilder aufgestellt. Diesen Montagmorgen haben Unbekannte ein Schaufenster des AfD-Parteibüros in der Osterstraße eingeschlagen. Dies geschah gegen 4 Uhr. Die Täter, mutmaßlich zwei dunkel gekleidete Personen, konnten trotz des Einsatzes mehrerer Streifenwagen unerkannt fliehen.
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0: Das Mera Luna Festival ist gestern ja schon bei uns Thema gewesen. Das wird auch in der nächsten Stunde Thema sein. Jetzt aber erstmal ein besonderes Angebot auf dem Mera Luna selber. Wenn man einen Schlafsack dabei hat, ein Ausklappbett, Isomatte, irgendetwas, was man vielleicht dann aber nicht mehr mitnehmen möchte oder danach nicht mehr braucht, dann kann man das direkt spenden. Es sind nämlich Leute von der Vinzenzpforte auf dem Gelände. Und was es mit der Aktion Bett statt Müll auf sich hat, das hat sich Marie Jeske erklären lassen von Vinzenzpfortenleiterin Marie Hilkenfeld.
1: Könnten Sie vielleicht einmal im Generellen etwas zu Ihrer Einrichtung sagen?
2: Die Vinzenzpforte ist ein Sozialcafé und wir fühlen uns offen für alle Menschen, die Gemeinschaft suchen, die überhaupt Unterstützung brauchen in irgendeiner Weise, die aber einfach auch nur Lust haben, mal einen Kaffee in netter Gesellschaft zu trinken. Bei uns gibt es eben auch Essen. Ich weiß, wie wichtig für viele Menschen es auch ist, mal günstig essen zu können. Das ist uns ganz wichtig, Menschen zusammenzubringen, die sich vielleicht gegenseitig bereichern können, die von dem Miteinander etwas für sich herausziehen können. Und das sind eben auch Menschen, die Schwierigkeiten haben im Leben, die vielleicht obdachlos sind, die psychische Erkrankungen haben, aber eben auch Menschen, die vielleicht einfach nur etwas älter oder manchmal auch einsam sind und die sich einfach freuen.
1: Warum sind Sie explizit dieses Jahr auf dem Mera Luna oder warum eignen sich Festivals so gut?
2: Ich habe das letztes Jahr über das Wacken-Festival bei N3 gesehen, dass dort die Caritas immer sammelt und dachte, oh Mensch, da bleibt aber viel liegen. Also A hat es mich als nachhaltig denkender Mensch irgendwie sehr berührt und zum anderen geht es uns als Einrichtung, wir sind da ja nicht alleine, sondern auch mit unseren Freunden, also Vinzenzpforte and Friends, also mit den anderen Einrichtungen, die sich um Obdachlose und Wohnungslose kümmern, zusammen da und wollen eben dort auch für unsere Leute was sammeln, weil wir brauchen immer wieder Schlafsäcke und zwar auch solche, die eben im Sommer gut geeignet sind, die sich klein packen lassen. Isomatten, wenn es geht, vor allen Dingen die, die sich gut klein machen lassen. Ganz beliebt sind natürlich die sich selbst aufblasenden und wir würden uns ja über Pop-Up-Zelte freuen. Das sind eben diese Zelte, die sich mit zwei Handgriffen sozusagen aus der Verpackung Gummi ab und dann stellen die sich auf.
1: Wie viele Schlafsäcke und andere Ausrüstungen kommen denn so ungefähr immer mal zusammen?
2: Oder haben wir ja noch keine Erfahrungswerte? Wir stehen dort auch mit einem Stand, weil es eben anders als bei anderen Festivals bei Mera Luna ist, dass die ein ganz tolles Müllmanagement haben. Deswegen bleibt da eigentlich nichts liegen, sondern wir müssen Leute wirklich explizit 3 Tage lang auffordern. Überlegt's euch. Wenn ihr was überhabt, gebt's uns gerne.
1: Welche Herausforderungen begegnen Ihnen denn bei solchen Festivals oder gerade auch bei der Planung?
2: Man muss überlegen, mit welchem Stand stehe ich da? Der muss ja windgesichert sein. Wir stehen jetzt mit einem großen Zelt der Malteser dort. Wir zeigen eben auch Bilder unserer Ausstellung. Also man sollte ja auch ein bisschen von sich zeigen. Wir machen auch eine kleine Aktion, um einfach mal Leute so mit dem Gedanken vertraut zu machen. Was heißt es denn, obdachlos zu sein?
1: Wie reagieren denn die Festivalbesucher?
2: Ich bin gespannt. Ich habe gehört, dass die Teilnehmer am Mera Luna Menschen sind, die sich für ganz viel interessieren und begeistern lassen und die sehr friedlich sind und die sich auch gerne mit sozialen Problemen beschäftigen. Ich stehe da ja auch mit vielen anderen gemeinnützigen Organisationen und freue mich einfach auf diese vielen interessierten Besucher, von denen ich vorab schon gehört habe.
1: Was wünschen Sie sich denn von den Veranstaltern und vielleicht auch von den Festivalgästen?
2: Ich glaube, wir hoffen alle, wir sind ja auch eine Crew aus 12 Menschen, zum Teil von Gästen unserer Vinzenzpforte, zum Teil eben von Sozialarbeitern der anderen Einrichtung. Wenn Leute Interesse haben und auf die gute Laune, die es da geben soll und auf dieses Miteinander was erleben, nette, spontane Leute kennenzulernen, Leute, die spannende Fragen stellen, die gerne in Austausch gehen. Ich glaube, das wird einfach nur spannend insgesamt.
0: Das Mera Luna läuft an diesem Wochenende und die Vinzenzpforte, die finden Sie in der Neuen Straße. Da gibt's immer werktags, vormittags Frühstück und mittags von 12.30 Uhr bis 14 Uhr eine warme Mahlzeit. 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
1: Um 11:30 mit Felix Oehlmann. Die Schlagzeilen: Fördergelder ermöglichen Sanierung der Schwimmhalle Himmelstür. Wegesituation in der Gartenstraße soll sich verbessern. Unbekannte schlagen Fenster des AfD-Parteibüros ein und alte Gronauer Eisenbahnbrücke ist nicht gesperrt. Die Meldungen im Einzelnen. Die von Eintracht Hildesheim betriebene Schwimmhalle in Himmelstür wird nächstes Jahr saniert. Das teilt die Stadt nach der Übergabe von Fördergeldern durch das Land Niedersachsen mit. Sportministerin Daniela Behrens war letzte Woche vor Ort, um einen Bescheid über rund 856.000 Euro aus einem Programm zur Sanierung von Sportstätten zu überreichen. Sozialdezernent Malte Spitzer sagte, die 1975 errichtete Halle könne nun nachhaltig saniert werden, wodurch sich nicht nur ihre Lebensdauer verlängere, sondern auch ihre Klimabilanz und die Barrierefreiheit. In den vergangenen Jahren seien bereits Teile der Gebäudetechnik wie Filter und Lüftung sowie die damit verbundenen Decken und das Dach erneuert worden. Außerdem wurde die Heizung durch ein Blockheizkraftwerk ersetzt und eine Solaranlage auf dem Dach installiert. Mit der neuen Förderung sollen nun die Fenster im Erdgeschoss erneuert, die äußeren Betonstützen gedämmt und ein Sonnenschutz installiert werden. Und zur Verbesserung der Barrierefreiheit erhält die Eingangstreppe einen Plattformlift und der Eingangsbereich eine barrierefreie Toilette. Der Eintracht-Vorsitzende Clemens Löcke betonte, dass das Bad jedes Jahr von rund 100.000 Menschen besucht werde. Es sei nicht nur eine Sportstätte, sondern ein Ort der Begegnung. Die Gesamtkosten für die geplanten Maßnahmen liegen bei rund 1,16 Millionen Euro, wobei die Stadt die Restkosten tragen wird, die nicht durch die Förderung gedeckt werden. Nach Beschwerden aus der Anwohnerschaft über zwei Radfahrer auf den Gehwegen soll sich in der gesperrten Gartenstraße die Situation verbessern. Das sagten die beteiligten Akteure auf Anfrage von Radio Tonkuhle. So teilte die Stadt mit, dass sich die Verkehrsbehörde mit der EFI als Baustellenbesitzerin abstimmen wird, um das Befahren der Gehwege möglichst zu verhindern. Außerdem seien bei der Polizei Kontrollen angefragt worden und es würden zusätzliche große Hinweisschilder für die bestehenden Umleitungsstrecken aufgestellt. Die Fahrbahn der Gartenstraße zwischen Binder und Goslarscher Straße ist seit einiger Zeit gesperrt, weil dort nun Kanalarbeiten beginnen, die auf etwa ein Jahr angesetzt sind. Seitdem beobachten Anwohnende, dass viele Menschen auf Fahrrädern oder Rollern auf die engen Gehwege ausweichen, was immer wieder zu bedenklichen oder auch gefährlichen Situationen führt. Deshalb haben sie sich zuletzt sowohl an die Stadt als auch an die Medien gewandt. Diesen Montagmorgen haben Unbekannte ein Schaufenster des AfD-Parteibüros in der Osterstraße eingeschlagen. Laut Mitteilung geschah dies gegen 4 Uhr, woraufhin ein durch den Lärm aufgeschreckter Zeuge die Polizei alarmierte. Trotz des Einsatzes mehrerer Streifenwagen konnten die Täter unerkannt fliehen. Es waren mutmaßlich zwei dunkel gekleidete Personen. Der entstandene Schaden wird auf einen niedrigen vierstelligen Betrag geschätzt. Hinweise in der Sache nimmt die Hildesheimer Polizei entgegen. Die alte Eisenbahnbrücke nördlich von Gronau ist derzeit nicht gesperrt. Darauf weist die Samtgemeinde Leine-Bergland hin, nachdem ein entsprechendes Schild am Wochenende bei Passanten zu Irritationen geführt hat. Dieses Schild war für mittlerweile abgeschlossene Bauarbeiten angebracht und irrtümlicherweise stehen gelassen worden. Die Verwaltung bedauere die so entstandene Verunsicherung, verwies aber zugleich darauf, dass es in nächster Zeit tatsächlich zu weiteren temporären Sperrungen der Brücke kommen kann. Dann werden schadhafte Holzbohlen ausgetauscht. Die Brücke über die Leine war früher Teil einer Eisenbahnstrecke, wird aber heute für einen Fuß- und Radweg genutzt.

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1: Um 12 Uhr mit Tarek Yusbashi. Das Bundeskartellamt hat gegen sämtliche Raffineriebetreiber in Deutschland Verfahren eingeleitet. Grund ist der starke Anstieg der Spritpreise im Juli. Aus Bonn, Anne Burkhardt.
2: Diesel verteuerte sich um fast 27%, schreibt das Bundeskartellamt. Als möglichen Grund nennt es zum einen den steigenden Abstand zwischen Rohöl- und Großhandelspreis. Außerdem habe sich mit der 12-Uhr-Regel ein starkes Gefälle entwickelt, mit sehr hohen Preisen nach 12 Uhr und eher niedrigen am nächsten Morgen. Auch das Niedrigwasser auf dem Rhein trage zu regionalen Preisunterschieden bei, weil es den Transport über die Wasserstraße erschwere, so das Bundeskartellamt. Trotzdem ist die Aufsichtsbehörde mit Sitz in Bonn skeptisch, ob das alles zu solch hohen Spritpreisen führen kann. Deshalb hat sie Verfahren gegen sämtliche Raffineriebetreiber in Deutschland eingeleitet. Das Ziel? Sie will herausfinden, welche Kosten den Mineralölkonzernen wirklich entstanden sind und ob die Preise dadurch gerechtfertigt werden können.
1: Die Bundesregierung prüft, ob ein Zivildienst wieder eingeführt werden kann. Dies wäre wichtig für den Fall, dass die Wehrpflicht wieder in Kraft gesetzt wird. Julian Marxen aus dem ARD-Hauptstadtstudio erläutert, wie weit die Pläne bisher sind.
3: Also das Bundesfamilienministerium hat 23 große Verbände und Organisationen gefragt, ob sie denn Kapazitäten hätten für einen neuen Zivildienst, ob sie sowas anbieten könnten. Und fast alle haben geantwortet, ja, wir wären bereit. Wenn die Wehrpflicht wiederkommen sollte, dann könnten wir denen, die nicht zur Bundeswehr gehen wollen, ein Angebot machen. Den Zivildienst, den gab es ja bis 2011, bis die Wehrpflicht ausgesetzt wurde. Das war ja das klassische Angebot für Kriegsdienstverweigerer. Die haben dann in Krankenhäusern oder zum Beispiel im Pflegeheim gearbeitet. Dass der Bund jetzt an einem neuen Zivildienst tüftelt, das heißt aber nicht, dass der nun tatsächlich bald kommt, zusammen mit der Wehrpflicht. Dazu hat Unionsfraktionschef Thorsten Frey klargestellt, es gibt keinen neuen Stand in der Wehrdienstdebatte.
1: Der Widerstand gegen die geplante Abschaffung der abschlagsfreien Rente nach 45 Beitragsjahren wächst. Inzwischen sprechen sich 7 Ministerpräsidentinnen und Ministerpräsidenten dagegen aus, darunter alle 5 ostdeutschen Regierungschefs. Aus Berlin Anne-Katrin Mellmann.
4: Die ostdeutschen Ministerpräsidenten sowie die SPD-Länderchefs aus dem Saarland und Bremen argumentieren, wer 45 Jahre gearbeitet und Beiträge gezahlt habe, müsse auch künftig ohne Abschläge früher in Rente gehen können. Die saarländische Regierungschefin Anke Rehlinger von der SPD nennt die geplante Abschaffung eine große Ungerechtigkeit. Kritik kommt auch vom Bundestagsvizepräsidenten Bodo Ramelow. Der linken Politiker hält die Debatte über die sogenannte Rente mit 63 für zu eng. Das eigentliche Problem sei die zunehmende Altersarmut in Ostdeutschland.
1: Die EU-Innenminister befassen sich zur Stunde in einer Dringlichkeitssitzung mit den Geschehnissen in der spanischen Exklave Ceuta in Nordafrika. Zehntausende Migranten waren vergangene Woche von Marokko in die angrenzende spanische Stadt gelangt. In einem Brief forderten danach 22 EU-Staaten ein koordiniertes Vorgehen zum Schutz der Außengrenzen. Der Chef der Europäischen Volkspartei Weber sagte im Morgenmagazin von ARD und ZDF, die Situation in Ceuta müsse als Weckruf verstanden werden. Die staatlichen Behörden seien nicht in der Lage gewesen, den Massenandrang von 50.000 Flüchtlingen zu stoppen.
5: Das darf Europa nicht mehr passieren und ich erwarte heute von den Innenministern, dass sie da gegenüber dem spanischen Kollegen Klartext reden und deutlich machen, Grenzen müssen geschützt werden. Wir dürfen uns nicht erpressen lassen von Nachbarn aufgrund diplomatischer Debatten, die wir beispielsweise auch mit Marokko hatten. Das ist der erste Punkt. Und dazu ist auch wichtig zu sagen, dass wir ja Frontex haben. Wir haben ja unseren europäischen Außengrenzenschutz. Und ich kann nach wie vor nicht verstehen, warum Spanien diese Hilfe nicht angenommen hat, diese Solidarität Europas nicht akzeptiert hat. Im Zweifel muss auch Frontex Kommando übernehmen können, wenn Mitgliedstaaten nicht in der Lage sind, Grenzen zu sichern.
1: Der Chef der Europäischen Volkspartei Weber. In Griechenland kämpft die Feuerwehr weiter mit einem Großaufgebot gegen die Waldbrände. Wie ein Sprecher mitteilte, sind mehr als 30 Löschflugzeuge und Hubschrauber im Einsatz. Außerdem beteiligen sich am Kampf gegen die Flammen mehr als 500 Feuerwehrleute. Ziel ist es, die Brände nahe der Hauptstadt Athen unter Kontrolle zu halten. Das waren die Nachrichten. Das Wetter in Norddeutschland, überwiegend trocken, gebietsweise Schauer und Gewitter, zum Teil Unwettergefahr, Höchstwerte 28 bis 34 Grad, an der See etwas kühler. Morgen mehr Sonne und oft trocken, nur einzelne Schauer und Gewitter bei Höchstwerten von 23 Grad auf Sylt bis 32 Grad in Braunschweig. Und am Donnerstag und Freitag freundlich, vereinzelt kann es Schauer geben. Die Temperaturen liegen bei 18 bis 28 Grad. Es ist 12.05 Uhr.
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6: Mit Felix Oehlmann. Die Schwimmhalle in Himmelstür wird nächstes Jahr saniert. Sportministerin Daniela Behrens übergab dafür zuletzt einen Förderbescheid über rund 856.000 Euro. Für eine Gesamtsumme von 1,16 Millionen sollen vor allem die Fenster der Halle erneuert und die Barrierefreiheit verbessert werden. In der gesperrten Gartenstraße soll sich die Verkehrssituation verbessern. Wie die Stadt mitteilt, wird sich die Verkehrsbehörde mit der EFI abstimmen, um das Befahren der Gehwege durch zwei Räder möglichst zu verhindern. Außerdem seien bei der Polizei Kontrollen angefragt worden und es würden für die Umleitungen zusätzliche große Hinweisschilder aufgestellt. Diesen Montagmorgen haben Unbekannte ein Schaufenster des AfD-Parteibüros in der Osterstraße eingeschlagen. Dies geschah gegen 4 Uhr. Die Täter, mutmaßlich zwei dunkel gekleidete Personen, konnten trotz des Einsatzes mehrerer Streifenwagen unerkannt fliehen.
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6: Zum Tonkuhle Mittag begrüßt Sie heute Felix Oehlmann.

0: Das Mera Luna Festival wird am Wochenende wieder bis zu 26.000 Fans der schwarzen Szene nach Hildesheim locken. Und dieses Jahr hat sich ein Seminar der HAWK ein ganzes Semester lang mit der Szene ums Mera Luna beschäftigt. Und eine Gruppe daraus hat sich dann entschlossen, aus ihren Erkenntnissen eine Radioreihe zu machen. Die läuft bei uns im Programm ab Donnerstag. Sabine Kuse hat die Sendungsmacherinnen Lena, Lilly, Merle und Mia vorab eingeladen und mehr erfahren.
1: Wir sitzen ja heute in einer etwas größeren Runde zusammen. Es geht um eine neue Sendung bzw. eine Sondersendung, die es demnächst bei uns im Programm gibt. Anlass ist das Mera Luna Festival und ich habe hier vier junge Damen sitzen, die sich damit sehr intensiv beschäftigt haben und diese Sondersendung bei uns machen. Wie kamt ihr denn dazu, eine Sendung über das Festival zu machen?
2: Ja, die Idee ist im Rahmen unseres Projektkurses, das ist ein Advertising-Kurs entstanden an der HWK Hildesheim, der über das Mera Luna geht. Und wir haben dann uns für diesen Kurs entschieden und haben überlegt, okay, was könnte man für ein Programm machen oder für ein Projekt, was Menschen interessiert. Also das Format heißt ein bisschen Branded Content. Das bedeutet nicht irgendwie Menschen überzeugen, etwas zu mögen, sondern was kann die wirklich interessieren, was können wir dafür anbieten.
1: Was habt ihr denn festgestellt? Wie viele Leute interessiert hier das Mera Luna Festival?
3: Also wir haben ein bisschen uns damit beschäftigt, wieso irgendwie der Vibe auch in der Stadt ist. Und da ist uns schnell klar geworden, dass eben die Leute, die selbst dahin gehen, die interessiert das natürlich. Der Rest der Stadt ist aber eben dem irgendwie anders eingestellt, beziehungsweise da gibt es irgendwie gar keine Verbindung. Und das war eben genau der ausschlaggebende Punkt, dass wir überlegt haben, dass es voll schade ist, weil wir das in einer anderen Stadt anders erlebt haben. In Leipzig zum Beispiel ist die Szene mit den Menschen, die dort leben, irgendwie viel mehr connected. Und das könnte Hildesheim ja auch, weil seit 25 Jahren das Mera Luna hier ist. Und das eigentlich eine Möglichkeit wäre, auch für die Stadt mal ein bisschen präsenter zu werden, weil Hildesheim ist eigentlich cool. Warum können wir das nicht irgendwie connecten? Und das war so der Grund, warum wir irgendwie das Gefühl hatten, da muss man was machen.
1: Ja. Inwieweit oder auf welche Weise habt ihr euch denn mit dem Mera Luna Festival für eure Sendung beschäftigt? Was habt ihr alles so gemacht?
4: Also wir sind tatsächlich erstmal im Kurs damit reingestattet, dass wir auch Podcasts zum Beispiel generell zu der Szene gehört haben. Und dann sind wir erst später reingegangen, dass wir uns wirklich mit dem Mera Luna explizit beschäftigt haben. Wir waren zum Beispiel auch vor ein paar Wochen tatsächlich auf dem Flugplatz, haben uns da auch im Hangar ein bisschen umgeschaut, ein bisschen da mit den Leuten gequatscht, wie ist das wirklich, wie wird das alles aufgebaut. Und ansonsten haben wir auch ein Buch gelesen von John Robb. Mit John Robb haben wir auch tatsächlich ein Interview geführt. Das hat uns auch sehr weitergeholfen, einfach da ein bisschen reinzuschnuppern, weil wir halt auch alle wirklich nichts mit der Szene vorher zu tun haben oder gehabt haben. Und ja, so haben wir uns vor allem damit auseinandergesetzt.
3: Und Wir haben zum Beispiel auch mit Leuten vom Hildesheim Marketing gesprochen, die waren auch im Kurs zu Gast und haben uns eben genau dieses Problem auch wieder gespiegelt, was wir eben schon gesagt haben. Wir waren in Hamburg bei FKP Scorpio und haben da über das Festival an sich und auch viel über deren, die haben ja ein großes Anliegen, dass das Mera Luna auch irgendwie so familiär bleibt, und haben da viel mit denen gesprochen, generell, wie es mit Festivals oder um Festivals steht.
1: Wie habt ihr denn jetzt so, nachdem ihr euch da eine ganze Weile mit beschäftigt habt, die Szene so kennengelernt? Also was habt ihr jetzt so für Einblicke gewonnen?
5: Also wir haben ja auch in Leipzig mit den Leuten gesprochen und da haben wir, würde ich mal sagen, fast mit am meisten Einblicke bekommen. Eine sehr aufgeschlossene, kreative, ja, willkommen heißende Community, würde ich es jetzt mal bezeichnen. Wir haben viele Geschichten gehört und es war sehr, sehr unterschiedlich auch irgendwie von den Eindrücken, die wir bekommen haben. Ja, aber alles in allem würde ich sie als sehr herzlich und offen bezeichnen.
2: Auch bei unserer Musikrecherche haben wir gemerkt, dass es super vielfältig ist. Also klar, Musik ist irgendwie der Ursprung dieser Szene gewesen, aber gar nicht so der größte Nenner, weil es so viele verschiedene Genres gibt, dass es so viel mehr in dieser Subkultur gibt als Musik, sondern also es gibt ganz viele andere Dinge, Kreativität, die dort wichtig sind.
1: Was hattet ihr denn am Anfang für einen Eindruck von der Szene, als ihr die noch nicht kanntet? Weil es gibt ja ganz viele Vorurteile dieser Szene gegenüber.
4: Ja, also wir haben uns natürlich auch von Anfang an mit den Vorurteilen auseinandergesetzt, weil das ist ja auch genau das Thema mit Hildesheim, dass halt viele Leute hier sind und wissen, okay, ja, es ist das Mera Luna und da laufen dann irgendwie alle schwarz gekleidet rum und haben schlechte Laune oder sonst was. Das war uns natürlich klar. Ich würde jetzt nicht sagen, dass wir diese Vorurteile auch hatten. Uns war aber das Ganze einfach bewusst und es ist natürlich schon eine gewisse Distanz da, wenn man sieht, wow, diese Personen sind, die stecken so viel Arbeit in ihre Outfits und diese Outfits sind auch so extravagant, teilweise auch mit Masken und da mussten wir uns auch wirklich erst ein bisschen überwinden, dann die Person auch anzusprechen.
2: Ich glaube, ich hätte auch erwartet, dass die Menschen an sich verschlossener sind, weil wenn ich so in der Stadt unterwegs war, waren die in ihren Gruppen unterwegs und ich habe eher so gedacht, wenn man die jetzt anspricht, vielleicht kommt da nicht so viel oder man kommt nicht so ins Gespräch. Und wie wir jetzt auch schon mehrfach gesagt haben, das ist halt wirklich herausgestochen, dass es super herzlich war und gleich total offen. Und das war, glaube ich, so ein Vorurteil, was, glaube ich, schon bei mir da war, dass ich so dachte, da ist gar kein Interesse da an Interaktion, weil es so eine geschlossene Gruppe ist. Und das wurde total widerlegt.
1: Das klingt aber auch nach ganz viel Material, was ihr jetzt gesammelt habt für eure Sendung. Dann bleibt ja nur die Frage, wann kann man eure Sendung denn bei uns hören?
4: Ich glaube, wir haben auch noch gar nicht den Namen von unserer Sendung gedroppt, oder? Und zwar heißt unsere Sendung Noctis, Radio for People of the Night. Und man kann uns hören am Donnerstag, Freitag und Samstag jeweils um 14 Uhr bei Radio Tonkuhle.
0: Noctis. People of the Night, das ist die Sondersendereihe zum Mera Luna Festival. Und für alle Festivalbesucherinnen und Besucher, Lena, Lilly, Merle und Mia sind am Wochenende auch auf dem Festival selbst unterwegs und sammeln weitere Eindrücke. Meine Kollegin Sabine Kuse ist als langjährige Festivalbesucherin auch schon selbst dafür interviewt worden. Und noch ein Tipp, am Freitag gibt es ein Mera Luna Spezial XXL sozusagen, zusammengestellt von Double G und Haki von der Sendung Ton durch Strom. Dieses Spezial beginnt um 19.30 Uhr und geht dann bis 23 Uhr.

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0: Unser Thema heute im Magazin, das Meraluna-Festival. Wir haben gerade schon etwas über Sondersendungen hier bei uns gehört. Jetzt geht es um eine Aktion auf dem Festival selbst. Dort wird nämlich auch die Vinzenzpforte vertreten sein und die Gelegenheit nutzen, direkt in Kontakt mit Besucherinnen und Besuchern zu treten für eine besondere Aktion. Marie Jeske hat darüber mit der Leiterin der Vinzenzpforte gesprochen.
1: Mein Name ist Marie Hilgenfeld. Ich bin die Leiterin der Vinzenzpforte in Hildesheim, einem Sozialcafé der Vinzentinerin. Und heute bin ich hier, weil wir am Wochenende beim Meraluna stehen werden und dort Werbung dafür machen zum Motto Bett statt Müll. Und wir fordern Menschen auf, ihre Schlafsäcke, Isomatten und Pop-up-Zelte, wenn sie nicht mehr brauchen oder vielleicht abgeben wollen, für Bedürftige auf der Straße an uns zu geben.
2: Könnten Sie vielleicht einmal im Generellen etwas zu Ihrer Einrichtung sagen?
1: Die Vinzenzpforte ist ein Sozialcafé und wir fühlen uns offen für alle Menschen, die Gemeinschaft suchen, die überhaupt Unterstützung brauchen in irgendeiner Weise, die aber einfach auch nur Lust haben, mal einen Kaffee in netter Gesellschaft zu trinken. Bei uns gibt es eben auch Essen. Ich weiß, wie wichtig für viele Menschen es auch ist, mal günstig essen zu können. Das ist uns ganz wichtig, Menschen zusammenzubringen, die sich vielleicht gegenseitig bereichern können, die von dem Miteinander etwas für sich herausziehen können. Und das sind eben auch Menschen, die Schwierigkeiten haben im Leben, die vielleicht obdachlos sind, die psychische Erkrankungen haben, aber eben auch Menschen, die vielleicht einfach nur etwas älter oder manchmal auch einsam sind, die sich einfach freuen.
2: Warum sind Sie explizit dieses Jahr auf dem Meraluna oder warum eignen sich Festivals so gut?
1: Ich habe das letztes Jahr über das Wacken-Festival bei N3 gesehen, dass dort die Caritas immer sammelt und dachte, oh Mensch, da bleibt aber viel liegen. Also A hat es mich als nachhaltig denkender Mensch irgendwie sehr berührt und zum anderen geht es uns als Einrichtung, wir sind da ja nicht alleine, sondern auch mit unseren Freunden, also Vinzenzpforte and Friends, also mit den anderen Einrichtungen, die sich um Obdachlose und Wohnungslose kümmern, zusammen da und wollen eben dort auch für unsere Leute was sammeln, weil wir brauchen immer wieder Schlafsäcke und zwar auch solche, die eben im Sommer gut geeignet sind, die sich klein packen lassen. Isomatten, wenn es geht, vor allen Dingen die, die sich gut klein machen lassen. Ganz beliebt sind natürlich die sich selbst aufblasenden und wir würden uns ja über Pop-up-Zelte freuen. Das sind eben diese Zelte, die sich mit zwei Handgriffen sozusagen aus der Verpackung Gummi ab und dann stellen die sich auf.
2: Wie viele Schlafsäcke und andere Ausrüstungen kommen denn so ungefähr immer mal zusammen?
1: Oder haben wir ja noch keine Erfahrungswerte? Wir stehen dort auch mit einem Stand, weil es eben anders als bei anderen Festivals bei Meraluna ist, dass die ein ganz tolles Müllmanagement haben. Deswegen bleibt da eigentlich nichts liegen, sondern wir müssen Leute wirklich explizit 3 Tage lang auffordern. Überlegt's euch. Wenn ihr was überhabt, gebt's uns gerne.
2: Welche Herausforderungen begegnen Ihnen denn bei solchen Festivals oder gerade auch bei der Planung?
1: Man muss überlegen, mit welchem Stand stehe ich da? Der muss ja windgesichert sein. Wir stehen jetzt mit einem großen Zelt der Malteser dort. Wir zeigen eben auch Bilder unserer Ausstellung. Also man sollte ja auch ein bisschen von sich zeigen. Wir machen auch eine kleine Aktion, um einfach mal Leute so mit dem Gedanken vertraut zu machen. Was heißt es denn, obdachlos zu sein?
2: Wie reagieren denn die Festivalbesucher?
1: Ich bin gespannt. Ich habe gehört, dass die Teilnehmer am Meraluna Menschen sind, die sich für ganz viel interessieren und begeistern lassen und die sehr friedlich sind und die sich auch gerne mit sozialen Problemen beschäftigen. Ich stehe da ja auch mit vielen anderen gemeinnützigen Organisationen und freue mich einfach auf diese vielen interessierten Besucher, von denen ich vorab schon gehört habe.
2: Was wünschen Sie sich denn von den Veranstaltern und vielleicht auch von den Festivalgästen?
1: Ich glaube, wir hoffen alle, wir sind ja auch eine Crew aus 12 Menschen, zum Teil von Gästen unserer Vinzenzpforte, zum Teil eben von Sozialarbeitern der anderen Einrichtung. Wenn Leute Interesse haben und auf die gute Laune, die es da geben soll und auf dieses Miteinander was erleben, nette, spontane Leute kennenzulernen, Leute, die spannende Fragen stellen, die gerne in Austausch gehen. Ich glaube, das wird einfach nur spannend insgesamt.

0: mit Clue Escape.
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2: Um 12:30 mit Felix Oehlmann. Die Schlagzeilen. Fördergelder ermöglichen Sanierung der Schwimmhalle Himmelstür. Wegesituation in der Gartenstraße soll sich verbessern. Unbekannte schlagen Fenster des AfD-Parteibüros ein und Mitprojekt für Kinder endet nach 5,5 Jahren. Die Meldungen im Einzelnen. Die von Eintracht Hildesheim betriebene Schwimmhalle in Himmelstür wird nächstes Jahr saniert. Das teilt die Stadt nach der Übergabe von Fördergeldern durch das Land Niedersachsen mit. Sportministerin Daniela Behrens war letzte Woche vor Ort, um einen Bescheid über rund 856.000 Euro aus einem Programm zur Sanierung von Sportstätten zu überreichen. Sozialdezernent Malte Spitzer sagte, die 1975 errichtete Halle könne nun nachhaltig saniert werden, wodurch sich nicht nur ihre Lebensdauer verlängere, sondern auch ihre Klimabilanz und die Barrierefreiheit. In den vergangenen Jahren seien bereits Teile der Gebäudetechnik wie Filter und Lüftung sowie die damit verbundenen Decken und das Dach erneuert worden. Außerdem wurde die Heizung durch ein Blockheizkraftwerk ersetzt und eine Solaranlage auf dem Dach installiert. Mit der neuen Förderung sollen nun die Fenster im Erdgeschoss erneuert, die äußeren Betonstützen gedämmt und ein Sonnenschutz installiert werden. Und zur Verbesserung der Barrierefreiheit erhält die Eingangstreppe einen Plattformlift und der Eingangsbereich eine barrierefreie Toilette. Der Eintracht-Vorsitzende Clemens Löcke betonte, dass das Bad jedes Jahr von rund 100.000 Menschen besucht werde. Es sei nicht nur eine Sportstätte, sondern ein Ort der Begegnung. Die Gesamtkosten für die geplanten Maßnahmen liegen bei rund 1,16 Millionen Euro, wobei die Stadt die Restkosten tragen wird, die nicht durch die Förderung gedeckt werden. Nach Beschwerden aus der Anwohnerschaft über zwei Radfahrer auf den Gehwegen soll sich in der gesperrten Gartenstraße die Situation verbessern. Das sagten die beteiligten Akteure auf Anfrage von Radio Tonkuhle. So teilte die Stadt mit, dass sich die Verkehrsbehörde mit der EFI als Baustellenbesitzerin abstimmen wird, um das Befahren der Gehwege möglichst zu verhindern. Außerdem seien bei der Polizei Kontrollen angefragt worden und es würden zusätzliche große Hinweisschilder für die bestehenden Umleitungsstrecken aufgestellt. Die Fahrbahn der Gartenstraße zwischen Binder und Goslarscher Straße ist seit einiger Zeit gesperrt, weil dort nun Kanalarbeiten beginnen, die auf etwa ein Jahr angesetzt sind. Seitdem beobachten Anwohnende, dass viele Menschen auf Fahrrädern oder Rollern auf die engen Gehwege ausweichen, was immer wieder zu bedenklichen oder auch gefährlichen Situationen führt. Deshalb haben sie sich zuletzt sowohl an die Stadt als auch an die Medien gewandt. Diesen Montagmorgen haben Unbekannte ein Schaufenster des AfD-Parteibüros in der Osterstraße eingeschlagen. Laut Mitteilung geschah dies gegen 4 Uhr, woraufhin ein durch den Lärm aufgeschreckter Zeuge die Polizei alarmierte. Trotz des Einsatzes mehrerer Streifenwagen konnten die Täter unerkannt fliehen. Es waren mutmaßlich zwei dunkel gekleidete Personen. Der entstandene Schaden wird auf einen niedrigen vierstelligen Betrag geschätzt. Hinweise in der Sache nimmt die Hildesheimer Polizei entgegen. Mitte des Monats endet nach 5,5 Jahren Laufzeit das sogenannte MIT-Projekt der Internationalen Jugendgemeinschaftsdienste. In seinem Rahmen konnten Kinder mit und ohne Behinderung eigene Ideen entwickeln, gemeinsame Entscheidungen treffen und ihr Umfeld durch selbst geplante Projekte aktiv mitgestalten, heißt es in einer Mitteilung. Insgesamt seien so mit fast 900 Kindern über die Zeit knapp 200 kleine und größere Projekte und Aktionen entstanden. Zum Abschluss des von der Aktion Mensch und dem Kinderhilfswerk geförderten Mitprojekts gebe es nun noch 3 besonders sichtbare Ergebnisse, so die IJGD. Am Landesbildungszentrum für Hörgeschädigte sei ein Apfelbaum gepflanzt und seine Baumscheibe mit Blumen gestaltet worden. An der Grundschule Nord sei ein großes Galaxy-Graffiti in der Eingangshalle entstanden. Und an der Geschwister-Scholl-Schule sei ein Waschraum gestalterisch in eine Unterwasserlandschaft verwandelt worden.

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1: mit Silas Wieprecht. Seit Ende Juni kann man im RPM-Museum die Restaurierung des Trinitatis-Altars aus der ersten Reihe mitverfolgen. Immer dienstags von 16 bis 17 Uhr restauriert Roxana Yachim den Altar öffentlich, sodass man ihr dabei zusehen und lernen kann, welche Arbeitsschritte für die Erhaltung nötig sind. Die Restaurierung ist im regulären Museumseintritt von 3,50 Euro für Kinder und 7,50 Euro für Erwachsene enthalten. Infoläden gibt es schon seit Jahrzehnten und in Hildesheim auch einen. Dort besteht ein umfangreiches Angebot an Büchern, Zeitschriften und Zeitungen, die sich mit politischen Themen auseinandersetzen. Es können Zeitschriften und Bücher sowohl käuflich erworben als auch vor Ort gelesen oder ausgeliehen werden. Ältere Ausgaben sind im Archiv zugänglich. Da werden außerdem Ereignisse aus der Region dokumentiert und es gibt eine umfangreiche Filmsammlung politischer Dokumentarfilme. Der Infoladen ist Teil der Kulturfabrik Löseke, Langergarten 1 und hat immer dienstags von 17 bis 19 Uhr kostenfrei geöffnet. Die internationalen Fredener Musiktage sind heute mit 2 Programmpunkten im Gymnasium Ahlfeld zu Besuch. Im Vorfeld des heutigen Ballettabends liest Heiko Deutschmann um 17.30 Uhr aus »Der ewige Tanz« von Steffen Schröder über die Tänzerin Anita Berber. Danach um 19.30 Uhr steht Igor Strawinskys »Die Geschichte vom Soldaten«, ein musiktheatrales Werk nach einem russischen Märchen, im Mittelpunkt des Abends. Es erzählt von einem Soldaten, der dem Teufel begegnet und dafür einen hohen Preis zahlt. Ergänzt wird das Programm durch 2 weitere Werke des frühen 20. Jahrhunderts. Erwin Schulhoff mit Suite für Kammerorchester in einer Bearbeitung für das Kammerensemble von Andreas N. Tarkmann und Bohuslav Martinu, La Revue Cuisine, ein humorvolles Jazzballett voller Rhythmus und Witz. Besonderer Gast des Abends ist das Hamburger Kammerballett. Den Eintritt zu beiden Programmpunkten können Sie entweder einzeln oder als Kombikarte über fredener-musiktage.de kaufen. Beide Veranstaltungen zusammen kosten je nach Preiskategorie zwischen 20 und 40 Euro. Alle Informationen zu den Preisen finden Sie auf der angegebenen Internetseite. Das waren einige Veranstaltungstipps für heute. Weitere finden Sie online auf stadtmagazin-public.de.
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Das war der Tonkuhle Mittag für heute. Am Mikrofon verabschiedet sich Felix Ullmann. Ich wünsche noch einen hoffentlich entspannten Tag, trotz der hohen Temperaturen. Im Moment haben wir etwa 29 Grad. Das wird bis zum frühen Abend noch hochgehen, bis 32 Grad. Und im weiteren Abendverlauf ist dann auch mit Wärmegewittern und etwas Regen zu rechnen. Ich danke fürs Zuhören. Bis zum nächsten Mal.

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1: Um 13 Uhr mit Tarek Yusbaschi. Das Bundeskartellamt hat gegen sämtliche Raffineriebetreiber in Deutschland Verfahren eingeleitet. Grund ist der starke Anstieg der Spritpreise im Juli. Aus Bonn, Anne Burkhardt.
2: Diesel verteuerte sich um fast 27%, schreibt das Bundeskartellamt. Als möglichen Grund nennt es zum einen den steigenden Abstand zwischen Rohöl- und Großhandelspreis. Außerdem habe sich mit der 12-Uhr-Regel ein starkes Gefälle entwickelt, mit sehr hohen Preisen nach 12 Uhr und eher niedrig am nächsten Morgen. Auch das Niedrigwasser auf dem Rhein trage zu regionalen Preisunterschieden bei, weil es den Transport über die Wasserstraße erschwere, so das Bundeskartellamt. Trotzdem ist die Aufsichtsbehörde mit Sitz in Bonn skeptisch, ob das alles zu solch hohen Spritpreisen führen kann. Deshalb hat sie Verfahren gegen sämtliche Raffineriebetreiber in Deutschland eingeleitet. Das Ziel? Sie will herausfinden, welche Kosten den Mineralölkonzernen wirklich entstanden sind und ob die Preise dadurch gerechtfertigt werden können.
1: Die Bundesregierung prüft, ob ein Zivildienst wieder eingeführt werden kann. Dies wäre wichtig für den Fall, dass die Wehrpflicht wieder in Kraft gesetzt wird. Julian Marxen aus dem ARD-Hauptstadtstudio erläutert, wie weit die Pläne bisher sind.
3: Also das Bundesfamilienministerium hat 23 große Verbände und Organisationen gefragt, ob sie denn Kapazitäten hätten für einen neuen Zivildienst, ob sie sowas anbieten könnten. Und fast alle haben geantwortet, ja, wir wären bereit. Wenn die Wehrpflicht wiederkommen sollte, dann könnten wir denen, die nicht zur Bundeswehr gehen wollen, ein Angebot machen. Den Zivildienst, den gab es ja bis 2011, bis die Wehrpflicht ausgesetzt wurde. Das war ja das klassische Angebot für Kriegsdienstverweigerer. Die haben dann in Krankenhäusern oder zum Beispiel im Pflegeheim gearbeitet. Dass der Bund jetzt an einem neuen Zivildienst tüftelt, das heißt aber nicht, dass der nun tatsächlich bald kommt, zusammen mit der Wehrpflicht. Dazu hat Unionsfraktionschef Thorsten Frey klargestellt, es gibt keinen neuen Stand in der Wehrdienstdebatte.
1: Der Innenausschuss des Bundestages befasst sich zur Stunde mit dem Terroranschlag am Rande des Christopher Street Day in Berlin. Bundesinnenminister Dobrindt soll die Abgeordneten über den Stand der Ermittlungen informieren. Die Sitzung findet wegen der parlamentarischen Sommerpause rein digital statt. Deswegen dürfen aus Sicherheitsgründen auch keine geheimen Informationen geteilt werden. Ende Juli hatte ein islamistischer Attentäter mehrere Menschen mit einem Auto angefahren. Eine Frau starb, 31 Menschen wurden verletzt. Der Täter war von der Polizei als sogenannter Gefährder eingestuft worden. Die EU-Innenminister befassen sich zur Stunde in einer Dringlichkeitssitzung mit den Geschehnissen in der spanischen Exklave Ceuta in Nordafrika. Zehntausende Migranten waren vergangene Woche von Marokko in die angrenzende spanische Stadt gelangt. In einem Brief forderten danach 22 EU-Staaten ein koordiniertes Vorgehen zum Schutz der Außengrenzen. Der Chef der Europäischen Volkspartei Weber sagte im Morgenmagazin von ARD und ZDF, die Situation in Ceuta müsse als Weckruf verstanden werden. Die staatlichen Behörden seien nicht in der Lage gewesen, den Massenandrang von mindestens 50.000 Flüchtlingen zu stoppen.
4: Das darf Europa nicht mehr passieren und ich erwarte heute von den Innenministern, dass sie da gegenüber dem spanischen Kollegen Klartext reden und deutlich machen, Grenzen müssen geschützt werden. Wir dürfen uns nicht erpressen lassen von Nachbarn aufgrund diplomatischer Debatten, die wir beispielsweise auch mit Marokko hatten. Das ist der erste Punkt und dazu ist auch wichtig zu sagen, dass wir ja Frontex haben. Wir haben ja unseren europäischen Außengrenzenschutz und ich kann nach wie vor nicht verstehen, warum Spanien diese Hilfe nicht angenommen hat, diese Solidarität Europas nicht akzeptiert hat. Im Zweifel muss auch Frontex Kommando übernehmen können, wenn Mitgliedstaaten nicht in der Lage sind, Grenzen zu sichern.
1: Der Chef der Europäischen Volkspartei, Weber. Die Zahl der Asylanträge in Deutschland geht weiter zurück. Wie das Bundesinnenministerium mitteilte, stellten im Juli rund 4.300 Menschen einen Erstantrag auf Asyl. Das waren in etwa halb so viele wie im gleichen Monat des Vorjahres. Im Juni war nach jahrelangen Verhandlungen die europäische Asylreform in Kraft getreten. Sie zielt darauf ab, dass weniger Asylsuchende in die EU kommen und enthält auch mehrere Verschärfungen für Bewerber in Deutschland. Das waren die Nachrichten. Das Wetter in Norddeutschland: überwiegend trocken, gebietsweise Schauer und Gewitter, zum Teil Unwettergefahr bei Höchstwerten von 28 bis 34 Grad, an der See etwas kühler. Morgen mehr Sonne und oft trocken, nur einzelne Schauer und Gewitter, Höchstwerte 23 Grad auf Sylt bis 32 Grad in Braunschweig. und am Donnerstag und Freitag freundlich, vereinzelt kann es Schauer geben. Die Temperaturen liegen bei 18 bis 28 Grad. Es ist 13.05 Uhr.
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5: Mit Felix Oehlmann. Die Schwimmhalle in Himmelstür wird nächstes Jahr saniert. Sportministerin Daniela Behrens übergab dafür zuletzt einen Förderbescheid über rund 856.000 Euro. Für eine Gesamtsumme von 1,16 Millionen sollen vor allem die Fenster der Halle erneuert und die Barrierefreiheit verbessert werden. In der gesperrten Gartenstraße soll sich die Verkehrssituation verbessern. Wie die Stadt mitteilt, wird sich die Verkehrsbehörde mit der EFI abstimmen, um das Befahren der Gehwege durch zwei Räder möglichst zu verhindern. Außerdem seien bei der Polizei Kontrollen angefragt worden und es würden für die Umleitungen zusätzliche große Hinweisschilder aufgestellt. Diesen Montagmorgen haben Unbekannte ein Schaufenster des AfD-Parteibüros in der Osterstraße eingeschlagen. Dies geschah gegen 4 Uhr. Die Täter, mutmaßlich zwei dunkel gekleidete Personen, konnten trotz des Einsatzes mehrerer Streifenwagen unerkannt fliehen.
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April 2006. 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

0: 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April 2006.
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1: Um 14 Uhr mit Tarek Yusbashi. Das Bundeskartellamt hat gegen sämtliche Raffineriebetreiber in Deutschland Verfahren eingeleitet. Grund ist der starke Anstieg der Spritpreise. Aus Bonn, Anne Burkhardt.
2: Diesel verteuerte sich um fast 27 Cent, schreibt das Bundeskartellamt. Als möglichen Grund nennt es zum einen den steigenden Abstand zwischen Rohöl- und Großhandelspreis. Außerdem habe sich mit der 12-Uhr-Regel ein starkes Gefälle entwickelt, mit sehr hohen Preisen nach 12 Uhr und eher niedrigen am nächsten Morgen. Auch das Niedrigwasser auf dem Rhein trage zu regionalen Preisunterschieden bei, weil es den Transport über die Wasserstraße erschwere, so das Bundeskartellamt. Kartellamt. Trotzdem ist die Aufsichtsbehörde mit Sitz in Bonn skeptisch, ob das alles zu solch hohen Spritpreisen führen kann. Deshalb hat sie Verfahren gegen sämtliche Raffineriebetreiber in Deutschland eingeleitet. Das Ziel? Sie will herausfinden, welche Kosten den Mineralölkonzernen wirklich entstanden sind und ob die Preise dadurch gerechtfertigt werden können.
1: Der Widerstand gegen die geplante Abschaffung der abschlagsfreien Rente nach 45 Beitragsjahren wächst. Inzwischen sprechen sich 7 Ministerpräsidenten dagegen aus, darunter alle 5 ostdeutschen Regierungschefs. Aus Berlin Anne-Kathrin Mellmann.
3: Die ostdeutschen Ministerpräsidenten sowie die SPD-Länderchefs aus dem Saarland und Bremen argumentieren, wer 45 Jahre gearbeitet und Beiträge gezahlt habe, müsse auch künftig ohne Abschläge früher in Rente gehen können. Die saarländische Regierungschefin Anke Rehlinger von der SPD nennt die geplante Abschaffung eine große Ungerechtigkeit. Das Rentenpaket müsse deshalb an diesem Punkt nachgebessert werden. Kritik kommt auch vom Bundestagsvizepräsidenten Bodo Ramelow. Der linken Politiker hält die Debatte über die sogenannte Rente mit 63 für zu eng. Das eigentliche Problem sei die zunehmende Altersarmut in Ostdeutschland. Darauf müsse sich die Politik konzentrieren. Unionsfraktionschef Thorsten Frey lehnt Änderungen am Rentenpaket dagegen ab.
1: Der Innenausschuss des Bundestages befasst sich zur Stunde mit dem Terroranschlag am Rande des Christopher Street Day in Berlin. Bundesinnenminister Dobrindt soll die Abgeordneten über den Stand der Ermittlungen informieren. Die Sitzung findet wegen der parlamentarischen Sommerpause rein digital statt. Deswegen dürfen aus Sicherheitsgründen auch keine geheimen Informationen geteilt werden. Ende Juli hatte ein islamistischer Attentäter mehrere Menschen mit einem Auto angefahren. Eine Frau starb, 31 Menschen wurden verletzt. Der Täter war von der Polizei als sogenannter Gefährder eingestuft worden. Die EU-Innenminister befassen sich zur Stunde in einer Dringlichkeitssitzung mit den Geschehnissen in der spanischen Exklave Ceuta in Nordafrika. Zehntausende Migranten waren vergangene Woche von Marokko in die angrenzende spanische Stadt gelangt. In einem Brief forderten danach 22 EU-Staaten ein koordiniertes Vorgehen zum Schutz der Außengrenzen. Der Chef der Europäischen Volkspartei Weber sagte im Morgenmagazin von ARD und ZDF, die Situation in Ceuta müsse als Weckruf verstanden werden. Die staatlichen Behörden seien nicht in der Lage gewesen, den Massenandrang von mindestens 50.000 Flüchtlingen zu stoppen.
4: Das darf Europa nicht mehr passieren und ich erwarte heute von den Innenministern, dass sie da gegenüber dem spanischen Kollegen Klartext reden und deutlich machen, Grenzen müssen geschützt werden. Wir dürfen uns nicht erpressen lassen von Nachbarn aufgrund diplomatischer Debatten, die wir beispielsweise auch mit Marokko hatten. Das ist der erste Punkt und dazu ist auch wichtig zu sagen, dass wir ja Frontex haben. Wir haben ja unseren europäischen Außengrenzenschutz und ich kann nach wie vor nicht verstehen, warum Spanien diese Hilfe nicht angenommen hat, diese Solidarität Europas nicht akzeptiert hat. Im Zweifel muss auch Frontex Kommando übernehmen können, wenn Mitgliedstaaten nicht in der Lage sind, Grenzen zu sichern.
1: Der Chef der Europäischen Volkspartei, Weber. In Griechenland kämpft die Feuerwehr weiter mit einem Großaufgebot gegen die Waldbrände. Wie ein Sprecher mitteilte, sind mehr als 30 Löschflugzeuge und Hubschrauber im Einsatz. Außerdem beteiligen sich am Kampf gegen die Flammen mehr als 500 Feuerwehrleute. Ziel ist es, die Brände nahe der Hauptstadt Athen unter Kontrolle zu halten. Immer noch gäbe es zahlreiche Glutnester und kleinere Feuer, die durch einen Windstoß neu angefacht werden könnten. In der vergangenen Nacht hatte sich die Lage dank günstigerer Wetterbedingungen leicht verbessert. Das waren die Nachrichten. Das Wetter in Norddeutschland: überwiegend trocken, gebietsweise Schauer und Gewitter, zum Teil Unwettergefahr bei Höchstwerten von 28 bis 34 Grad, an der See etwas kühler. und morgen mehr Sonne und oft trocken, nur einzelne Schauer und Gewitter. Die Höchstwerte liegen bei 23 Grad auf Sylt bis 32 Grad in Braunschweig. Es ist 14.05 Uhr.
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5: Mit Felix Oehlmann. Die Schwimmhalle in Himmelstür wird nächstes Jahr saniert. Sportministerin Daniela Behrens übergab dafür zuletzt einen Förderbescheid über rund 856.000 Euro. Für eine Gesamtsumme von 1,16 Millionen sollen vor allem die Fenster der Halle erneuert und die Barrierefreiheit verbessert werden. In der gesperrten Gartenstraße soll sich die Verkehrssituation verbessern. Wie die Stadt mitteilt, wird sich die Verkehrsbehörde mit der EFI abstimmen, um das Befahren der Gehwege durch zwei Räder möglichst zu verhindern. Außerdem seien bei der Polizei Kontrollen angefragt worden und es würden für die Umleitungen zusätzliche große Hinweisschilder aufgestellt. Diesen Montagmorgen haben Unbekannte ein Schaufenster des AfD-Parteibüros in der Osterstraße eingeschlagen. Dies geschah gegen 4 Uhr. Die Täter, mutmaßlich zwei dunkel gekleidete Personen, konnten trotz des Einsatzes mehrerer Streifenwagen unerkannt fliehen.
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1: Um 15 Uhr mit Astrid Fietz. Nach den Auseinandersetzungen zwischen Staaten der Europäischen Union über Spaniens Migrationspolitik hat der EU-Innenministerrat bei einem virtuellen Treffen Einigkeit betont. Nach dem Ansturm zehntausender Menschen auf die spanische Exklave Ceuta an der marokkanischen Küste hatten 22 EU-Staats- und Regierungschefs in einem Brief Spanien offen kritisiert. Mehr dazu von Stefan Stuchlik aus Brüssel.
2: Spanien hätte eine sechsstellige Anzahl von Illegalen legalisiert, hätte mit diesem Verhalten dazu beigetragen, die Krise zu verschärfen oder vielleicht sogar erst auszulösen. Im Abschlusskommuniqué wird ausdrücklich das Verhalten von Spanien gelobt. Es sei vorbildlich gewesen, wie man mit der Krise umgegangen sei. Ich glaube also, bei dieser gesamten Geschlossenheit darf Spanien das durchaus als Punkt verbuchen.
1: Auch in Marokko wird über Konsequenzen aus den Vorfällen in Ceuta in der vergangenen Woche diskutiert. Häufig aber nur im privaten Kreis, wie unser Korrespondent Stefan Ehlert berichtet.
3: Also ganz offen äußert sich da kaum jemand, aber ich glaube schon, dass viele es als Versagen der eigenen Staatsorgane sehen. Vor allem auch, weil so viele Menschen ums Leben gekommen sind bei diesem Ansturm auf Ceuta. Manche auch noch vermisst werden, das macht die Runde. Und ganz stark wird diskutiert die Frage, was passiert mit den Minderjährigen in spanischer Obhut, vor allem mit den Mädchen. Aber ganz offen äußert sich da nur wenige zu, zum Beispiel Menschenrechtler, die sagen, es muss anständig aufgeklärt werden, wir brauchen eine andere Politik für die junge Generation. Oder auch die Islamisten, die Gemäßigten, die wollen eine nationale Kommission zum Thema Migration gegründet haben.
1: Das Bundeskartellamt hat gegen sämtliche Raffineriebetreiber in Deutschland Verfahren eingeleitet. Grund ist der starke Anstieg der Spritpreise. Aus Bonn, Anne Burkhardt.
4: Diesel verteuerte sich um fast 27 Cent, schreibt das Bundeskartellamt. Als möglichen Grund nennt es zum einen den steigenden Abstand zwischen Rohöl- und Großhandelspreis. Außerdem habe sich mit der 12-Uhr-Regel ein starkes Gefälle entwickelt, mit sehr hohen Preisen nach 12 Uhr und eher niedrigen am nächsten Morgen. Auch das Niedrigwasser auf dem Rhein trage zu regionalen Preisunterschieden bei, weil es den Transport über die Wasserstraße erschwere, so das Bundeskartellamt. Trotzdem ist die Aufsichtsbehörde mit Sitz in Bonn skeptisch, ob das alles zu solch hohen Spritpreisen führen kann. Deshalb hat sie Verfahren gegen sämtliche Raffineriebetreiber in Deutschland eingeleitet. Das Ziel? Sie will herausfinden, welche Kosten den Mineralölkonzernen wirklich entstanden sind und ob die Preise dadurch gerechtfertigt werden können.
1: Der Innenausschuss des Bundestages befasst sich zur Stunde mit dem Terroranschlag am Rande des Christopher Street Day in Berlin. Bundesinnenminister Dobrindt soll die Abgeordneten über den Stand der Ermittlungen informieren. Die Sitzung findet wegen der parlamentarischen Sommerpause rein digital statt. Deswegen dürfen aus Sicherheitsgründen auch keine geheimen Informationen geteilt werden. Ende Juli hatte ein islamistischer Attentäter mehrere Menschen mit einem Auto angefahren. Eine Frau starb, 31 Menschen wurden verletzt. Der Täter war von der Polizei als sogenannter Gefährder eingestuft worden. Die Bundesregierung prüft, ob ein Zivildienst wieder eingeführt werden kann. Dies wäre wichtig für den Fall, dass die Wehrpflicht wieder in Kraft gesetzt wird. Julian Marxen aus dem ARD-Hauptstadtstudio erläutert, wie weit die Pläne bisher sind.
5: Also das Bundesfamilienministerium hat 23 große Verbände und Organisationen gefragt, ob sie denn Kapazitäten hätten für einen neuen Zivildienst, ob sie sowas anbieten könnten. Und fast alle haben geantwortet, ja, wir wären bereit. Wenn die Wehrpflicht wiederkommen sollte, dann könnten wir denen, die nicht zur Bundeswehr gehen wollen, ein Angebot machen. Den Zivildienst, den gab es ja bis 2011, bis die Wehrpflicht ausgesetzt wurde. Das war ja das klassische Angebot für Kriegsdienstverweigerer. Die haben dann in Krankenhäusern oder zum Beispiel im Pflegeheim gearbeitet. Dass der Bund jetzt an einem neuen Zivildienst tüftelt, das heißt aber nicht, dass der nun tatsächlich bald kommt, zusammen mit der Wehrpflicht. Dazu hat Unionsfraktionschef Thorsten Frey klargestellt, es gibt keinen neuen Stand in der Wehrdienstdebatte.
1: Die Zahl der Asylanträge in Deutschland geht weiter zurück. Wie das Bundesinnenministerium mitteilte, stellten im Juli rund 4.300 Menschen einen Erstantrag auf Asyl. Das waren in etwa halb so viele wie im gleichen Monat des Vorjahres. Und das waren die Nachrichten. Das Wetter in Norddeutschland. Meist trocken, gebietsweise Schauer und Gewitter, örtlich Unwettergefahr. Höchstwerte 28 bis 34 Grad, an der See etwas kühler. Nacht zeitweise Schauer, teils kräftige Gewitter und Unwettergefahr. Tiefstwerte 21 bis 18 Grad. Morgen mehr Sonne und oft trocken, nur einzelne Schauer und Gewitter. Höchstwerte 23 Grad auf Sylt bis 32 Grad in Braunschweig. Und am Donnerstag und Freitag freundlich, vereinzelt Schauer bei 18 bis 28 Grad. Es ist 15.05 Uhr.
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6: Mit Felix Oehlmann. Am Berliner Kreisel wird zum Meraluna-Festival die Verkehrsführung geändert. Ab Donnerstag sind beide Fahrbahnen der B1 zum Kreisel hin wieder freigegeben. In Gegenrichtung steht allerdings weiterhin nur eine Spur zur Verfügung. Der Bahnübergang Farnheitstraße-Zeppelinstraße im Stadtfeld wird ab Donnerstagnachmittag vorübergehend gesperrt. Wie die Stadt mitteilt, hat die Deutsche Bahn Arbeiten angekündigt, die bis Sonntag 18 Uhr gehen sollen. Am Landgericht beginnt Ende des Monats ein Prozess gegen zwei Männer, die als Teil einer Bande meist ältere Menschen über den falsche Polizistentrick betrogen haben sollen. Von Dezember bis Februar sollen sie an mindestens 6 Taten beteiligt gewesen sein. Der eine als falscher Polizist, der bei den Betrugsopfern Beute abholte, und der andere als sein Fahrer und Wachposten.
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0: Liebe Hörerinnen und Hörer, herzlich willkommen zu einer neuen Ausgabe von Abrahams Wundertisch Radio. In unserer Reihe Musik und Klänge aus den religiösen Traditionen haben wir uns diesmal etwas Besonderes überlegt. Wir möchten Ihnen ganz persönliche Lieblingsstücke, Klänge und musikalische Ausdrucksformen aus unseren religiösen und kulturellen Hintergründen vorstellen. Die Freunde aus dem Planungskreis präsentieren ihre Auswahl in folgender Reihenfolge. Den Anfang macht Hanna von Eickstedt mit ihren ausgewählten Klängen aus dem Judentum. Danach folgt Michael Schulze mit seiner Auswahl aus dem Christentum. Anschließend stelle ich, Emin Tunçay, Ihnen ausgewählte religiöse Klänge und Rezitationen aus dem Islam vor. Den Abschluss gestalten Robert Biuk-Agay und Ute Zaplinski mit ihren ausgewählten Beiträgen aus dem Bahai-Glauben. Wir wünschen Ihnen viel Freude beim Zuhören und hoffen, dass Ihnen diese besondere Reise durch die verschiedenen religiösen Traditionen ebenso viel Freude bereitet wie uns.
1: Liebe Zuhörende, ich bin Hanna von Eickstedt und ich möchte Ihnen gerne zwei Lieder, die ich sehr mag, aus unserer hebräischen Liturgie vorstellen. Das erste ist ein Abendlied, ein Abendgebet. Adon Olam, Herr der Welt. Es wird zum Abschluss des Gottesdienstes am Freitagabend gesungen. Darin wird Gott gepriesen, seine Ewigkeit, seine Einheit und unser Vertrauen in ihn werden ausgedrückt, da er über uns alle wacht. Herr der Welt, der herrschte, bevor ein Ding erschaffen war, jetzt, da alles nach seinem Willen erschaffen war, wird sein Name Gebieter genannt. Auch dann, wenn alles vergeht, wird er allein wunderbar herrschen. Er war und er ist und er wird sein in seinem vollen Glanz. Er ist einzig und es gibt keinen zweiten, den man ihm gleich machen oder zur Seite stellen könnte. Er ist ohne Anfang und ohne Ende. Sein ist die Allgewalt, die Herrschaft. Er ist mein Gott, mein lebendiger Erlöser, mein Fels in Zeiten der Bedrängung. Er ist mein Schild, meine Zuflucht. In seiner Hand befehle ich meine Geisteskraft, wenn ich schlafe oder wach bin. Meine Geisteskraft und meinen Körper, der Ewige ist mit mir und ich fürchte nichts. Ich finde den Text ausgesprochen tröstlich, da er zeigt, dass da jemand über mir ist, dem ich mich anvertrauen kann.

0: Und das zweite Lied
1: wird nur in den Gottesdiensten von Rosh Hashanah und Yom Kippur gesungen, sowie in den 10 Tagen zwischen den beiden Tagen. Das Avinu Malkeinu, unser Vater, unser König, ist eines der wichtigsten Gebete im Judentum. Der Refrain lautet: Unser Vater, unser König, sei uns gnädig und erhöre uns, auch wenn wir keine guten Taten aufweisen können. Erweise uns Gnade und Güte, hilf uns. Es ist eines der Gebete, die tief in die Seele gehen, und nicht nur wegen der sehr emotionalen Melodie des Refrains, den wir gleich hören werden. Der Talmud erzählt, dass im 1. Jahrhundert nach der Zeitrechnung während einer schlimmen Dürre Rabbi Eliezer ein bestimmtes Gebet, 24 Segenssprüche, rezitierte. Doch nichts geschah. Da begann sein Schüler Rabbi Akiva ein Gebet zu sprechen. Es waren nur 5 Zeilen, aber jede Zeile begann mit Avinu Malkenu, unser Vater, unser König. Prompt regnete es. Bei einer solchen Wirkung wurde es selbstverständlich, das Avinu Malkenu bei Fasttagen zu rezitieren, aber vor allem an den 10 Bußtagen zwischen Rosh Hashanah, Neujahr, und Yom Kippur, in der Hoffnung, Gott möge uns spätestens an Yom Kippur gnädig sein. Denn an diesem Tag entscheidet Gott, wen er ins Buch des Lebens eintragen wird. Die ursprünglich 5 Fürbitten sind im Laufe der Jahrhunderte auf rund 50 angewachsen. Ich werde Ihnen nun 12 davon als kleinen Eindruck vorlesen. Unser Vater, unser Gebieter, wir haben vor dir gesündigt. Unser Vater, unser Gebieter, wir haben keinen Gebieter außer dir. Unser Vater, unser Gebieter, bewahre uns vor Seuche, Schwert und Hunger. Unser Vater, unser Gebieter, verzeih und vergib uns alle unsere Sünden. Unser Vater, unser Gebieter, lass uns in vollkommener Umkehr zu dir zurückkehren. Unser Vater, unser Gebieter, schreibe uns ins Buch der Befreiung und Rettung. Unser Vater, unser Gebieter, schreibe uns ins Buch der Verzeihung und Vergebung. Unser Vater, unser Gebieter, höre unsere Stimme, sei gnädig und erbarmend über uns. Unser Vater, unser Gebieter, öffne unserem Gebet die Himmelstore. Unser Vater, unser Gebieter, handle an uns um derer Willen, die für die Einigung und Heiligung deines Namens getötet wurden. Unser Vater, unser Gebieter, handle an uns gemäß deines großen Erbarmens. Unser Vater, unser Gebieter, sei gnädig und antworte uns, denn wir haben keine guten Werke, handle an uns in Gerechtigkeit und wohlwollend und rette uns. Wie Sie hörten, beginnen alle Bitten mit unser Vater, unser Gebieter. Aber diese Worte haben auch 2 Bedeutungen. Zum einen hoffen wir, dass Gott uns trotz unserer nicht immer wohlgefälligen Taten nachsichtig behandeln wird. Zum anderen erkennen wir ihn als König und Richter an und respektieren seine Allmacht. Der Refrain wird nach circa 5, 6 Bitten gesungen, während das Gebet hebräisch gesprochen wird. Der Refrain steigert sich von Mal zu Mal an Intensität. Es ist ein Gebet, in das ich mich versenken kann und starke Spiritualität spüre.

Geh aus, mein Herz, und suche Freud. Dieses fast 400 Jahre alte Lied des christlichen Dichters Paul Gerhardt lädt uns ein, in der Sommerzeit hinauszugehen und die Welt mit neuen Augen zu entdecken. Die Schönheit der Natur, der Schöpfung ist für den Dichter Anlass zur Freude und Grund für Dankbarkeit gegenüber Gott, der uns allen das Leben und die Schöpfung geschenkt hat.

Als Christen glauben wir, dass Gott für jeden Menschen da ist und für ihn sorgt. Und selbst wenn uns Schlimmes zustößt, können wir nicht tiefer als in die Hand Gottes fallen. Das wird auf vielerlei Weise auch in der Bibel immer wieder gesagt. Besonders im Alten Testament wird deshalb von Engeln gesprochen, die im Auftrag Gottes für unseren Schutz sorgen sollen. Sie werden deshalb auch Schutzengel genannt. Zwei moderne Kirchenmusiker, Eugen Eckert und Thomas Gabriel, haben dazu ein wunderschönes Lied geschaffen. Gott hat mir längst einen Engel gesandt.

Krieg beherrscht nicht nur die Schlagzeilen unserer Medien. Krieg ist auch verantwortlich dafür, dass viele Menschen sterben oder Unfassbares erleiden müssen. Als Christen wissen wir, dass Frieden nicht nur von den Mächtigen hergestellt werden kann, sondern dass jeder von uns anfangen muss, in seinem Umfeld erst einmal für Frieden zu sorgen. Und wir wissen auch, dass nur Gott all unser Bemühen zu einem guten Abschluss bringen kann. Davon spricht das Friedenslied »Unfriede herrscht auf der Erde«. Es ist 1969 in Polen entstanden und wurde von Dieter Tilz ins Deutsche übertragen. Die Melodie stammt von der polnischen Komponistin Sofia Jasnota.

0: Assalamu alaikum wa rahmatullahi wa barakatuhu. Friede und Segen Gottes seien mit Ihnen, liebe Hörerinnen und Hörer. Ich bin Emin Tunçay am Mikrofon. Für meinen muslimischen Beitrag habe ich 4 Stücke ausgewählt, die mich seit vielen Jahren begleiten und mich auf ganz unterschiedliche Weise berühren. Sie sind für mich Ausdruck meines Glaubens, meiner Spiritualität und viele persönliche Erinnerungen.
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0: Beginnen möchte ich mit dem Ezan,
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0: Dem islamischen Gebetsruf.
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0: Der Ezan ruft die Muslime zum Gebet und erinnert daran, Gott im Alltag nicht aus den Augen zu verlieren. Wenn ich Azan höre, berührt er mich immer wieder sehr tief. Sofort kommen Erinnerungen an meine Kindheit in Istanbul zurück.

Ich sehe mich als kleiner Junge noch halbschlafend in meinem Bett liegen. Draußen ist es noch still. Die Morgendämmerung beginnt und die Gebetsrufe aus verschiedenen Moscheen erklingen in der Ruhe des frühen Morgens.

Diese Klänge verbinden sich in meiner Erinnerung zu einem ganz besonderen Moment voller Frieden, Geborgenheit und tiefer Spiritualität. Jedes Mal, wenn ich den Ezan höre, werden diese Erinnerungen wach.

Als nächstes Stück habe ich eine Koranrezitation ausgewählt. Die Sure Al-Inshirah, auch die Erleichterung genannt. Diese Sure begleitet mich seit vielen Jahren. Immer wenn ich mich belastet oder mutlos fühle, höre und lese ich ihre Verse. Sie schenken mir Ruhe, Zuversicht und neue Kraft. Oft habe ich das Gefühl, als würde Gott mich ganz persönlich ansprechen und mir Mut zusprechen. Besonders berühren mich die Worte: Gewiss, mit der Erschwernis kommt auch Erleichterung. Gewiss, mit der Erschwernis kommt Erleichterung. Diese Zusage wird in diesen Versen bewusst zweimal wiederholt. Sie schenkt mir Hoffnung und Vertrauen, dass auf jede Erschwernis auch wieder Erleichterung folgt. Hören wir nun die Sure Al-Inshirah.

Als nächstes Stück möchte ich Ihnen Supplication in der Interpretation von Sami Yusuf vorstellen. Dieses Stück bedeutet mir sehr viel. Es basiert auf einem traditionellen Segensgebet für den Propheten Mohammed, Friede sei mit ihm, das wir Muslime seit Jahrhunderten, besonders im Monat Ramadan, nach dem Tarawih-Gebet gemeinsam singen. Die einfühlsame Interpretation von Sami Yusuf berührt mich jedes Mal aufs Neue. Wenn ich sie höre, möchte ich am liebsten mitsingen. Sie erfüllt mich mit Ruhe, Frieden und dem Gefühl einer tiefen Verbundenheit mit Gott. Dieses Stück bedeutet mir so viel, dass ich vor vielen Jahren vorgeschlagen habe, einen kleinen Ausschnitt daraus in den Jingle von Abrahams Sundertisch Radio aufzunehmen. Hören wir nun Supplication von Sami Yusuf.

Als viertes und letztes Stück möchte ich Ihnen Minette Aleman vorstellen. Der Text dieses Liedes stammt von Mystiker und Dichter Kul Nesimi und wird von Sinu, ein Sänger aus Deutschland, eindrucksvoll interpretiert. Besonders bewegt mich seine Botschaft. Sie erinnert mich daran, dass der Mensch seine Würde und seine innere Freiheit bewahren und sein Vertrauen in erster Linie auf Gott setzen soll. Eine Zeile lautet sinngemäß: Mein Versorger ist Gott. Deshalb muss ich mich keinem Menschen in Abhängigkeit verpflichtet fühlen. Diese Worte bedeuten nicht, andere Menschen gering zu schätzen. Im Gegenteil, sie erinnern mich daran, allen Menschen mit Respekt und Wertschätzung zu begegnen und gleichzeitig mein Vertrauen auf Gott zu setzen. Hören wir nun Minette Aleman in der Interpretation von Sinu.

Wie kann das Begrenzte dem grenzenlosen Dank erweisen? Unfähig sind wir, dir Dank zu sagen für deine Gnadengaben. Völlig machtlos wenden wir uns deinem Reiche zu und bitten dich, deine Gaben und Segnungen zu mehren. Du bist der Geber, der Schenkende, der Gewaltige.

Das nächste Lied stammt von dem irischen Musiker Luke Slott, den ich vor einigen Wochen auf der schwedischen Bahai-Sommerschule traf. Ich habe die Iren während meiner Studentenzeit in Großbritannien als ein zutiefst geistiges Volk kennengelernt. Und ich finde, dass man dieses auch aus den Liedern Luke Slotts heraushören kann. Hier das Lied »The Sign of Love«, welches eine Vertonung der englischen Fassung folgenden Textes Baha'u'llahs ist. O Sohn des Menschen, für alles gibt es ein Zeichen. Das Zeichen der Liebe ist Standhaftigkeit in meinem Ratschluss und Geduld in meinen Prüfungen.

Hallo, mein Name ist Ute Zaplinski und ich habe Lieder herausgesucht, die in den Bahai-Kinderklassen verwendet werden, weil die für mich mit den meisten Emotionen verbunden sind. Una Rosa basiert auf einem Zitat von Abdu'l-Bahá, wo es heißt: Keine Wahrheit kann einer anderen Wahrheit widersprechen. Das Licht ist gut, in welcher Lampe es auch brennen mag. Eine Rose schön, in welchem Garten sie auch blühen mag. Ein Stern hat den gleichen Glanz, ob er aus dem Osten oder aus dem Westen scheint. Seid vorurteilsfrei, so werdet ihr die Sonne der Wahrheit lieben, an welchem Punkte des Horizontes sie auch aufgeht. Liebe, Liebe ist ein Lied, was einfach die Kinder immer wieder sehr begeistert und deswegen möchte ich es gerne hier teilen.

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Herzlichen Dank, dass Sie zugehört haben. 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
1: Um 16 Uhr mit Astrid Fietz. Die EU-Innenminister haben nach ihren Beratungen zum Ansturm zehntausender Menschen auf die spanische Exklave Ceuta Einigkeit demonstriert. In einer Erklärung nach dem virtuellen Treffen wird die geschlossene Solidarität mit Spanien betont. Aus Brüssel Sarah Lopez.
2: Im Anschluss an die heutige Krisensitzung der EU-Innenminister erklärte der spanische Innenminister Fernando Grande Malasca in Madrid, 70.000 der 72.000 nach Ceuta gelangten hätten die Stadt bereits wieder verlassen. Der spanische Innenminister versicherte, der Schengen-Raum sei zu keinem Zeitpunkt des massenhaften Grenzübertritts gefährdet gewesen. Niemand, so Grande Malasca, könne Ceuta ohne wirksame Ausweiskontrolle verlassen. Der spanische Innenminister betonte außerdem, alle europäischen Partner hätten während der Videokonferenz Spaniens effizientes Krisenmanagement in Ceuta anerkannt. Er lobte erneut die Zusammenarbeit mit Marokko zur Lösung der Situation und bezeichnete das Land als, so wörtlich, treuen Partner in der Kontrolle der irregulären Migration.
1: Die hohen Preise für Benzin und Diesel an den Tankstellen beschäftigen derzeit das Bundeskartellamt. Die Behörde prüft, warum Sprit in manchen Regionen deutlich teurer ist und welche Rolle dabei die gestiegenen Transportkosten durch das Niedrigwasser am Rhein spielen. Aus der in der Nachrichtenredaktion Katrin Kalke.
3: Laut Bundeskartellamt gibt es beim Spritpreis ein deutliches Nord-Süd-Gefälle. Im Juli kostete E5 regional bis zu 11 Cent, Diesel bis zu 10 Cent mehr pro Liter. Eine schnelle Entspannung ist da nicht in Sicht. Dazu kommt, dass das Kartellamt Verfahren gegen alle 12 Raffineriebetreiber in Deutschland eingeleitet hatte und prüft, ob die hohen Spritpreise wirklich durch die Kosten gerechtfertigt sind oder ob Autofahrer zu viel zahlen. Erste Antworten der Unternehmen sind bereits da. Trotz der Vorgabe, die Preise nur einmal täglich um 12 Uhr zu erhöhen, gibt es weiterhin viele Verstöße. Es drohen Bußgelder.
1: Der Widerstand gegen die geplante Abschaffung der abschlagsfreien Rente nach 45 Beitragsjahren wächst. Inzwischen sprechen sich 7 Ministerpräsidenten dagegen aus, darunter alle 5 ostdeutschen Regierungschefs. Aus Berlin Anne-Kathrin Mellmann.
4: Die ostdeutschen Ministerpräsidenten sowie die SPD-Länderchefs aus dem Saarland und Bremen argumentieren, wer 45 Jahre gearbeitet und Beiträge gezahlt habe, müsse auch künftig ohne Abschläge früher in Rente gehen können. Die saarländische Regierungschefin Anke Rehlinger von der SPD nennt die geplante Abschaffung eine große Ungerechtigkeit. Kritik kommt auch vom Bundestagsvizepräsidenten Bodo Ramelow. Der linken Politiker hält die Debatte über die sogenannte Rente mit 63 für zu eng. Das eigentliche Problem sei die zunehmende Altersarmut in Ostdeutschland.
1: In Griechenland kämpft die Feuerwehr weiter mit einem Großaufgebot gegen die Waldbrände. Wie ein Sprecher mitteilte, sind mehr als 30 Löschflugzeuge und Hubschrauber im Einsatz. Außerdem beteiligen sich am Kampf gegen die Flammen mehr als 500 Feuerwehrleute. Ziel ist es, die Brände nahe der Hauptstadt Athen unter Kontrolle zu halten. Immer noch gäbe es zahlreiche Glutnester und kleinere Feuer, die durch einen Windstoß neu angefacht werden könnten. In der vergangenen Nacht hatte sich die Lage dank günstigerer Wetterbedingungen leicht verbessert. Allerdings wurden auch mehrere neue Brände gemeldet. In der Demokratischen Republik Kongo steigt die Zahl der mit dem Ebola-Virus infizierten Menschen weiter an. Gleichzeitig läuft die Entwicklung eines Impfstoffes auf Hochtouren. Ein Sprecher der Weltgesundheitsorganisation WHO spricht jetzt von ermutigenden Zwischenergebnissen. Aus Genf Thomas Wagner.
5: 3.748 bestätigte Ebola-Fälle in der Republik Kongo, bei denen 1.657 Menschen zu Tode gekommen sind. Diese Zahlen nannte am Vormittag Wasi Murphy von der Weltgesundheitsorganisation WHO vor Medienvertretern in Genf. Ein derart steiler Anstieg der Fallzahlen wie im Kongo sei kaum mehr unter Kontrolle zu halten, zumal um die 17.000 weitere Verdachtsfälle unter Beobachtung stünden. Langfristige Abhilfe verspricht sich die WHO von der Entwicklung sogenannter RNA-basierter Impfstoffe, die im Prinzip so ähnlich funktionieren wie Impfstoffe gegen Corona. Hier gäbe es 2 vielversprechende Projekte. Bis aber erste verlässliche Ergebnisse vorliegen, dauere es noch Monate, so Wasi Murphy von der Weltgesundheitsorganisation.
1: Das waren die Nachrichten. Das Wetter in Norddeutschland. Meist trocken, gebietsweise Schauer und Gewitter, örtlich Unwettergefahr. Höchstwerte 28 bis 34 Grad, an der See etwas kühler. Nachtzeitweise Schauer und teils kräftige Gewitter, Unwettergefahr. Tiefstwerte 21 bis 18 Grad. Morgen mehr Sonne und oft trocken, nur einzelne Schauer und Gewitter. Höchstwerte 23 Grad auf Sylt bis 32 Grad in Braunschweig. am Donnerstag und Freitag freundlich vereinzelt Schauer bei 18 bis 28 Grad. Es ist 16.05 Uhr.
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6: Mit Felix Oehlmann. Am Berliner Kreisel wird zum Meraluna-Festival die Verkehrsführung geändert. Ab Donnerstag sind beide Fahrbahnen der B1 zum Kreisel hin wieder freigegeben. In Gegenrichtung steht allerdings weiterhin nur eine Spur zur Verfügung. Der Bahnübergang Fahrenheitstraße-Zeppelinstraße im Stadtfeld wird ab Donnerstagnachmittag vorübergehend gesperrt. Wie die Stadt mitteilt, hat die Deutsche Bahn Arbeiten angekündigt, die bis Sonntag 18 Uhr gehen sollen. Am Landgericht beginnt Ende des Monats ein Prozess gegen zwei Männer, die als Teil einer Bande meist ältere Menschen über den falsche Polizistentrick betrogen haben sollen. Von Dezember bis Februar sollen sie an mindestens 6 Taten beteiligt gewesen sein. Der eine als falscher Polizist, der bei den Betrugsopfern Beute abholte, und der andere als sein Fahrer und Wachposten.
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1: Um 17 Uhr mit Astrid Fietz. Spaniens Regierung hat nach der Sondersitzung der EU-Innenminister neue Zahlen zu den Vorgängen in Ceuta bekannt gegeben. Demnach kamen mindestens 75 Menschen bei dem Versuch ums Leben, die spanische Exklave in Nordafrika zu erreichen. Aus Madrid, Franka Welz.
2: Im Anschluss an die heutige Krisensitzung der EU-Innenminister erklärte der spanische Innenminister Fernando Grande Malasca in Madrid, 70.000 der 72.000 nach Ceuta gelangten, hätten die Stadt bereits wieder verlassen. Der spanische Innenminister versicherte, der Schengen-Raum sei zu keinem Zeitpunkt des massenhaften Grenzübertritts gefährdet gewesen. Niemand, so Grande Malasca, könne Ceuta ohne wirksame Ausweiskontrolle verlassen. Der spanische Innenminister betonte außerdem, alle europäischen Partner hätten während der Videokonferenz Spaniens effizientes Krisenmanagement in Ceuta anerkannt. Er lobte erneut die Zusammenarbeit mit Marokko zur Lösung der Situation und bezeichnete das Land als, so wörtlich, treuen Partner in der Kontrolle der irregulären Migration.
1: Die hohen Preise für Benzin und Diesel an den Tankstellen beschäftigen derzeit das Bundeskartellamt. Die Behörde prüft, warum Sprit in manchen Regionen deutlich teurer ist und welche Rolle dabei die gestiegenen Transportkosten durch das Niedrigwasser am Rhein spielen. Aus der in der Nachrichtenredaktion Katrin Kalke.
3: Laut Bundeskartellamt gibt es beim Spritpreis ein deutliches Nord-Süd-Gefälle. Im Juli kostete E5 regional bis zu 11 Cent, Diesel bis zu 10 Cent mehr pro Liter. Eine schnelle Entspannung ist da nicht in Sicht. Dazu kommt, dass das Kartellamt Verfahren gegen alle 12 Raffineriebetreiber in Deutschland eingeleitet hatte und prüft, ob die hohen Spritpreise wirklich durch die Kosten gerechtfertigt sind oder ob Autofahrer zu viel zahlen. Erste Antworten der Unternehmen sind bereits da. Trotz der Vorgabe, die Preise nur einmal täglich um 12 Uhr zu erhöhen, gibt es weiterhin viele Verstöße. Es drohen Bußgelder.
1: Das Emirat Katar bemüht sich weiterhin um eine Lösung des Konflikts zwischen den USA und dem Iran. Ein Sprecher des katarischen Außenministeriums sagte, es liefen Gespräche mit allen Beteiligten. Dabei würden ständig Entwürfe ausgetauscht, um die unterschiedlichen Standpunkte zusammenzuführen. Laut Katar geht es zunächst um eine kurzfristige Übereinkunft, um weitere Gespräche in einem größeren Rahmen zu ermöglichen. Die USA und Israel hatten den Iran Ende Februar angegriffen. Der Krieg löste eine globale Energiekrise aus. Ein Rahmenabkommen zwischen den Konfliktparteien, das im Juni geschlossen wurde, scheiterte. Trotz gestiegener Umsätze hat die Lufthansa im zweiten Quartal deutlich weniger verdient. Der operative Gewinn sank nach Konzernangaben gegenüber dem Vorjahresquartal um mehr als 50%. Aus Frankfurt am Main, Roman Warschauer.
4: 750 Millionen Euro mehr musste der Lufthansa-Konzern im zweiten Quartal für Treibstoff ausgeben. Auch die Streiks von Flugbegleitern und Piloten belasteten das Ergebnis. Nach Angaben des Unternehmens mit mindestens 150 Millionen Euro. Dadurch verringerte sich der Gewinn deutlich gegenüber dem Vorjahr. Im ersten Halbjahr steht unter dem Strich nun sogar ein Verlust von mehr als einer halben Milliarde Euro. Ein Jahr zuvor erzielte die Lufthansa hier noch einen Gewinn. Gleichzeitig sei die Nachfrage nach Flugreisen aber weiterhin robust, heißt es. Die Umsätze konnten gesteigert werden.
1: Im Gazastreifen sind heute mehr als 100 Menschen beigesetzt worden. Sie waren nach palästinensischen Angaben im November 2023 bei einem israelischen Luftangriff auf einen Wohnblock ums Leben gekommen. Aus Tel Aviv, Jörg Poppendiek.
5: Der von der Terrororganisation Hamas kontrollierte Zivilschutz berichtet, dass die Leichen am vergangenen Wochenende geborgen wurden. Unter den Toten sollen auch 40 Kinder und 30 Frauen sein. Mehr als 150 Menschen werden noch unter den Trümmern vermisst. Der von US-Präsident Trump ins Leben gerufene Friedensrat hat inzwischen den möglichen Fahrplan für ein Abkommen für den Gazastreifen konkretisiert. In einer Mitteilung heißt es, der vollständige Abzug der israelischen Armee hinter die gelbe Linie werde erst erfolgen, wenn die Hamas ihre Waffen vollständig abgegeben habe. Das klang am vergangenen Freitag noch anders. Da war von einem parallelen, schrittweisen Prozess die Rede. Israel sollte sich zurückziehen, während die Entwaffnung der Hamas voranschreitet.
1: Das waren die Nachrichten. Das Wetter in Norddeutschland. Heute Abend meist trocken Richtung Rügen und im südlichen Niedersachsen Schauer und Gewitter, teilweise Unwettergefahr. 21 Grad in Sassnitz bis 33 Grad in Hannover. Nachtzeitweise Schauer und kräftige Gewitter, örtlich Unwettergefahr. Tiefstwerte 21 bis 18 Grad. Morgen fast durchweg trocken, einzelne Schauer und Gewitter möglich, Höchstwerte 22 bis 32 Grad. Am Donnerstag anfangs trocken, später Regen, 20 bis 28 Grad. Und am Freitag teils freundlich, vereinzelt Schauer bei 18 bis 24 Grad. Es ist 17.05 Uhr.
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6: Mit Felix Oehlmann. Am Berliner Kreisel wird zum Meraluna-Festival die Verkehrsführung geändert. Ab Donnerstag sind beide Fahrbahnen der B1 zum Kreisel hin wieder freigegeben. In Gegenrichtung steht allerdings weiterhin nur eine Spur zur Verfügung. Der Bahnübergang Fahrenheitstraße-Zeppelinstraße im Stadtfeld wird ab Donnerstagnachmittag vorübergehend gesperrt. Wie die Stadt mitteilt, hat die Deutsche Bahn Arbeiten angekündigt, die bis Sonntag 18 Uhr gehen sollen. Am Landgericht beginnt Ende des Monats ein Prozess gegen zwei Männer, die als Teil einer Bande meist ältere Menschen über den falsche Polizistentrick betrogen haben sollen. Von Dezember bis Februar sollen sie an mindestens 6 Taten beteiligt gewesen sein. Der eine als falscher Polizist, der bei den Betrugsopfern Beute abholte, und der andere als sein Fahrer und Wachposten.
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1: Um 18 Uhr mit Martin Wilhelmi. Die Innenminister und Innenministerinnen der Europäischen Union haben in einer Krisensitzung über die Geschehnisse in der spanischen Exklave Ceuta beraten. In der anschließenden Erklärung geben sich die Ressortchefs geschlossen. Aus der NDR-Nachrichtenredaktion Wiebke Drescher.
2: Nach anfänglicher Kritik jetzt volle Solidarität mit Spanien. Das zeigten die EU-Staaten in einer Videoschalte. Den Andrang von Menschen auf Ceuta bezeichnete EU-Innenkommissar Brunner als einen Test für die Sicherheit der europäischen Außengrenzen, der sei bestanden worden. Denn niemand sei in den Schengen-Raum gekommen. In der Konferenz wurde Spanien neben Solidarität auch finanzielle und operative Unterstützung zugesichert, um die europäische Grenze zu schützen. Vergangene Woche waren mehr als 70.000 Menschen aus Marokko in die spanische Exklave Ceuta gelangt. Dabei kamen mehr als 75 Menschen ums Leben. Auslöser sollen unter anderem Falschmeldungen in den sozialen Netzwerken gewesen sein, wonach die EU-Grenzen offen seien. Nach Angaben der spanischen Regierung ist mittlerweile der größte Teil der Menschen wieder nach Marokko zurückgekehrt.
1: Die hohen Preise für Benzin und Diesel an den Tankstellen beschäftigen derzeit das Bundeskartellamt. Die Behörde prüft, warum Sprit in manchen Regionen deutlich teurer ist und welche Rolle dabei die gestiegenen Transportkosten durch das Niedrigwasser am Rhein spielen. Aus der NDR-Nachrichtenredaktion Katrin Kalke.
3: Laut Bundeskartellamt gibt es beim Spritpreis ein deutliches Nord-Süd-Gefälle. Im Juli kostete E5 regional bis zu 11 Cent, Diesel bis zu 10 Cent mehr pro Liter. Eine schnelle Entspannung ist da nicht in Sicht. Dazu kommt, dass das Kartellamt Verfahren gegen alle 12 Raffineriebetreiber in Deutschland eingeleitet hat und prüft, ob die hohen Spritpreise wirklich durch die Kosten gerechtfertigt sind oder ob Autofahrer zu viel zahlen. Erste Antworten der Unternehmen sind bereits da. Trotz der Vorgabe, die Preise nur einmal täglich um 12 Uhr zu erhöhen, gibt es weiterhin viele Verstöße. Es drohen Bußgelder.
1: Das Bundesfamilienministerium hat erste Vorbereitungen für eine mögliche Rückkehr des Zivildienstes getroffen. Da der Wehrdienst ausgesetzt ist, gibt es gegenwärtig auch keinen Zivildienst. Aus Berlin Sarah Beham.
4: Für den Fall der Fälle hat das Bundesfamilienministerium 23 große Sozialverbände abgefragt, darunter Caritas, Diakonie und den Paritätischen Wohlfahrtsverband. Das Ergebnis? Die meisten von ihnen haben schon vor 2011 Zivildienstleistende untergebracht. Und fast alle Verbände sagen, sie wären grundsätzlich bereit, wieder Plätze anzubieten. Für die Verbände sind aber viele Fragen offen. Wie am Ende ein möglicher Zivildienst aussehen könnte, hänge auch davon ab, wie eine Wehrpflicht aussehen würde. Nötig sind die Planungen des Bundesfamilienministeriums aufgrund des neuen Wehrdienstgesetzes. Es gilt seit Januar und setzt auf Freiwillige bei der Bundeswehr. Sollten sich nicht genug Freiwillige melden, könnte der Bundestag jedoch eine sogenannte Bedarfswehrpflicht beschließen.
1: Die Zahl der Asylanträge in Deutschland geht weiter zurück. Wie das Bundesinnenministerium mitteilte, stellten im Juli rund 4.300 Menschen einen Erstantrag auf Asyl. Das waren in etwa halb so viele wie im gleichen Monat des Vorjahres. Im Juni war nach jahrelangen Verhandlungen die europäische Asylreform in Kraft getreten. Sie zielt darauf ab, dass weniger Asylsuchende in die EU kommen und enthält auch mehrere Verschärfungen für Bewerber in Deutschland. Ungarns Premierminister Modior hat das Atomkraftwerk Pocs besucht. Die Anlage stand wegen des niedrigen Wasserstands der Donau kurz vor der kompletten Abschaltung. Aus Wien Clemens Fehrenkotte.
5: Es sei sehr knapp gewesen. Wir waren nachts einen Millimeter entfernt, sagte Ungarns Premierminister Peter Modior am Nachmittag vor dem Kernkraftwerk Pocs. Derzeit sei nach wie vor eine von 8 Turbinen des AKW in Betrieb. Seit den frühen Morgenstunden, als ein komplettes Abschalten des Kernkraftwerks unmittelbar bevorgestanden habe, sei der Pegelstand inzwischen um 3 Zentimeter gestiegen. Meteorologen seien zuversichtlich, dass ab Donnerstagabend mit erheblichen Niederschlägen in den Einzugsgebieten Österreichs zu rechnen sei. Das könnte die Lage der Donau verbessern.
1: Das waren die Nachrichten. Das Wetter in Norddeutschland, heute Abend meist trocken, Richtung Rügen und im südlichen Niedersachsen Schauer und Gewitter, teilweise Unwettergefahr. Die Temperaturen 21 Grad in Sassnitz und bis 33 Grad in Hannover. Nachts zeitweise Schauer und kräftige Gewitter, örtlich wieder Unwettergefahr, Tiefstwerte 21 bis 18 Grad. Morgen fast durchweg trocken, einzelne Schauer und Gewitter wieder bei Höchstwerten von 22 bis 32 Grad. Und ein Blick auf Donnerstag, anfangs trocken, später dann Regen, die Temperaturen 20 bis 28 Grad. Und die Zeit, es ist 18.05 Uhr.
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6: Mit Felix Oehlmann. Am Berliner Kreisel wird zum Meraluna-Festival die Verkehrsführung geändert. Ab Donnerstag sind beide Fahrbahnen der B1 zum Kreisel hin wieder freigegeben. In Gegenrichtung steht allerdings weiterhin nur eine Spur zur Verfügung. Der Bahnübergang Fahrenheitstraße-Zeppelinstraße im Stadtfeld wird ab Donnerstagnachmittag vorübergehend gesperrt. Wie die Stadt mitteilt, hat die Deutsche Bahn Arbeiten angekündigt, die bis Sonntag 18 Uhr gehen sollen. Am Landgericht beginnt Ende des Monats ein Prozess gegen zwei Männer, die als Teil einer Bande meist ältere Menschen über den falsche Polizistentrick betrogen haben sollen. Von Dezember bis Februar sollen sie an mindestens 6 Taten beteiligt gewesen sein. Der eine als falscher Polizist, der bei den Betrugsopfern Beute abholte, und der andere als sein Fahrer und Wachposten.
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6: Der Tonkuhle Abend heute am Dienstag, dem 4. August, mit Felix Oehlmann. Hallo.
7: Montagmorgen und die ersten Schwalben ziehen. Warum geht's denn schon in Süden?

0: auf Repeat.
1: Das Mera Luna Festival wird am Wochenende wieder bis zu 26.000 Fans der schwarzen Szene nach Hildesheim locken. Und dieses Jahr hat sich ein Seminar der HAWK ein ganzes Semester lang mit der Szene ums Mera Luna beschäftigt. Und eine Gruppe daraus hat sich dann entschlossen, aus ihren Erkenntnissen eine Radioreihe zu machen. Die läuft bei uns im Programm ab Donnerstag. Sabine Kuse hat die Sendungsmacherinnen Lena, Lilly, Merle und Mia vorab eingeladen und mehr erfahren.
2: Wir sitzen ja heute in einer etwas größeren Runde zusammen. Es geht um eine neue Sendung bzw. eine Sondersendung, die es demnächst bei uns im Programm gibt. Anlass ist das Mera Luna Festival und ich habe hier vier junge Damen sitzen, die sich damit sehr intensiv beschäftigt haben und diese Sondersendung bei uns machen. Wie kamt ihr denn dazu, eine Sendung über das Festival zu machen?
3: Ja, die Idee ist im Rahmen unseres Projektkurses, das ist ein Advertising-Kurs entstanden an der HWK Hildesheim, der über das Mera Luna geht. Und wir haben dann uns für diesen Kurs entschieden und haben überlegt, okay, was könnte man für ein Programm machen oder für ein Projekt, was Menschen interessiert. Also das Format heißt ein bisschen Branded Content. Das bedeutet nicht irgendwie Menschen überzeugen, etwas zu mögen, sondern was kann die wirklich interessieren, was können wir dafür anbieten.
2: Was habt ihr denn festgestellt? Wie viele Leute interessiert hier das Mera Luna Festival?
4: Also wir haben ein bisschen uns damit beschäftigt, wieso irgendwie der Vibe auch in der Stadt ist. Und da ist uns schnell klar geworden, dass eben die Leute, die selbst dahin gehen, die interessiert das natürlich. Der Rest der Stadt ist aber eben dem irgendwie anders eingestellt, beziehungsweise da gibt es irgendwie gar keine Verbindung. Und das war eben genau der ausschlaggebende Punkt, dass wir überlegt haben, dass es voll schade ist, weil wir das in einer anderen Stadt anders erlebt haben. In Leipzig zum Beispiel ist die Szene mit den Menschen, die dort leben, irgendwie viel mehr connected. Und das könnte Hildesheim ja auch, weil seit 25 Jahren das Mera Luna hier ist. Und das eigentlich eine Möglichkeit wäre, auch für die Stadt mal ein bisschen präsenter zu werden, weil Hildesheim ist eigentlich cool. Warum können wir das nicht irgendwie connecten? Und das war so der Grund, warum wir irgendwie das Gefühl hatten, da muss man was machen.
2: Ja. Inwieweit oder auf welche Weise habt ihr euch denn mit dem Mera Luna Festival für eure Sendung beschäftigt? Was habt ihr alles so gemacht?
5: Also wir sind tatsächlich erstmal im Kurs damit reingestartet, dass wir auch Podcasts zum Beispiel generell zu der Szene gehört haben. Und dann sind wir erst später reingegangen, dass wir uns wirklich mit dem Mera Luna explizit beschäftigt haben. Wir waren zum Beispiel auch vor ein paar Wochen tatsächlich auf dem Flugplatz, haben uns da auch im Hangar ein bisschen umgeschaut, ein bisschen da mit den Leuten gequatscht. Wie ist das wirklich? Wie wird das alles aufgebaut? Und ansonsten haben wir auch ein Buch gelesen von John Robb. Mit John Robb haben wir auch tatsächlich ein Interview geführt. Das hat uns auch sehr weitergeholfen, einfach da ein bisschen reinzuschnuppern, weil wir halt auch alle wirklich nichts mit der Szene vorher zu tun haben oder gehabt haben. Und ja, so haben wir uns vor allem damit auseinandergesetzt.
4: Und ja, wir haben zum Beispiel auch mit Leuten von Hildesheim Marketing gesprochen, die waren auch im Kurs zu Gast und haben uns eben genau dieses Problem auch wieder gespiegelt, was wir eben schon gesagt haben. Wir waren in Hamburg bei FKP Scorpio und haben da über das Festival an sich und auch viel über deren, die haben ja ein großes Anliegen, dass das Mera Luna auch irgendwie so familiär bleibt, und haben da viel mit denen gesprochen, generell, wie es mit Festivals oder um Festivals steht.
2: Wie habt ihr denn jetzt so, nachdem ihr euch da eine ganze Weile mit beschäftigt habt, die Szene so kennengelernt? Also was habt ihr jetzt so für Einblicke gewonnen?
6: Also wir haben ja auch in Leipzig mit den Leuten gesprochen und da haben wir, würde ich mal sagen, fast mit am meisten Einblicke bekommen. Eine sehr aufgeschlossene, kreative, ja, willkommen heißende Community, würde ich es mal bezeichnen. Wir haben viele Geschichten gehört und es war sehr, sehr unterschiedlich, auch irgendwie von den Eindrücken, die wir bekommen haben. Ja, aber alles in allem würde ich sie als sehr herzlich und offen bezeichnen.
3: Auch bei unserer Musikrecherche haben wir gemerkt, dass es super vielfältig ist. Also klar, Musik ist irgendwie der Ursprung dieser Szene gewesen, aber gar nicht so der größte Nenner, weil es so viele verschiedene Genres gibt, dass es so viel mehr in dieser Subkultur gibt als Musik, sondern also es gibt ganz viele andere Dinge, Kreativität, die dort wichtig sind.
2: Was hattet ihr denn am Anfang für einen Eindruck von der Szene, als ihr die noch nicht kanntet? Weil es gibt ja ganz viele Vorurteile dieser Szene gegenüber.
5: Ja, also wir haben uns natürlich auch von Anfang an mit den Vorurteilen auseinandergesetzt, weil das ist ja auch genau das Thema mit Hildesheim, dass halt viele Leute hier sind und wissen, okay, ja, es ist das Mera Luna und da laufen dann irgendwie alle schwarz gekleidet rum und haben schlechte Laune oder sonst was. Das war uns natürlich klar. Ich würde jetzt nicht sagen, dass wir diese Vorurteile auch hatten. Uns war aber das Ganze einfach bewusst und es ist natürlich schon eine gewisse Distanz da, wenn man sieht, wow, diese Personen stecken so viel Arbeit in ihre Outfits und diese Outfits sind auch so extravagant, teilweise auch mit Masken und da mussten wir uns auch wirklich erst ein bisschen überwinden, dann die Person auch anzusprechen.
3: Ich glaube, ich hätte auch erwartet, dass die Menschen an sich verschlossener sind, weil wenn ich so in der Stadt unterwegs war, waren die in ihren Gruppen unterwegs und ich habe eher so gedacht, wenn man die jetzt anspricht, vielleicht kommt da nicht so viel oder man kommt nicht so ins Gespräch. Und wie wir jetzt auch schon mehrfach gesagt haben, das ist halt wirklich herausgestochen, dass es super herzlich war und gleich total offen. Und das war, glaube ich, so ein Vorurteil, was, glaube ich, schon bei mir da war, dass ich so dachte, da ist gar kein Interesse da an Interaktion, weil es so eine geschlossene Gruppe ist. Und das wurde total widerlegt.
2: Das klingt aber auch nach ganz viel Material, was ihr jetzt gesammelt habt für eure Sendung. Dann bleibt ja nur die Frage, wann kann man eure Sendung denn bei uns hören?
5: Ich glaube, wir haben auch noch gar nicht den Namen von unserer Sendung gedroppt, oder? Und zwar heißt unsere Sendung Noctis, Radio for People of the Night. Und man kann uns hören am Donnerstag, Freitag und Samstag jeweils um 14 Uhr bei Radio Tonkuhle.
1: Noctis, People of the Night, das ist die Sondersendereihe zum Mera Luna Festival. Und für alle Festivalbesucherinnen und Besucher, Lena, Lilly, Merle und Mia sind am Wochenende auch auf dem Festival selbst unterwegs und sammeln weitere Eindrücke. Meine Kollegin Sabine Kuse ist als langjährige Festivalbesucherin auch schon selbst dafür interviewt worden. Und noch ein Tipp, am Freitag gibt es ein Mera Luna Spezial XXL sozusagen, zusammengestellt von Double G und Haki von der Sendung Ton durch Strom. Dieses Spezial beginnt um 19.30 Uhr und geht dann bis 23 Uhr.

0: Unser Thema heute im Magazin, das Mera Luna Festival. Wir haben gerade schon etwas über Sondersendungen hier bei uns gehört. Jetzt geht es um eine Aktion auf dem Festival selbst. Dort wird nämlich auch die Vinzenzpforte vertreten sein und die Gelegenheit nutzen, direkt in Kontakt mit Besucherinnen und Besuchern zu treten für eine besondere Aktion. Marie Jeske hat darüber mit der Leiterin der Vinzenzpforte gesprochen.
1: Mein Name ist Marie Hilgenfeld. Ich bin die Leiterin der Vinzenzpforte in Hildesheim, einem Sozialcafé der Vinzentinerin. Und heute bin ich hier, weil wir am Wochenende beim Mera Luna stehen werden und dort Werbung dafür machen zum Motto Bett statt Müll. Und wir fordern Menschen auf, ihre Schlafsäcke, Isomatten und Pop-up-Zelte, wenn sie nicht mehr brauchen oder vielleicht abgeben wollen, für Bedürftige auf der Straße an uns zu geben.
2: Könnten Sie vielleicht einmal im Generellen etwas zu Ihrer Einrichtung sagen?
1: Die Vinzenzpforte ist ein Sozialcafé und wir fühlen uns offen für alle Menschen, die Gemeinschaft suchen, die überhaupt Unterstützung brauchen in irgendeiner Weise, die aber einfach auch nur Lust haben, mal einen Kaffee in netter Gesellschaft zu trinken. Bei uns gibt es eben auch Essen. Ich weiß, wie wichtig für viele Menschen es auch ist, mal günstig essen zu können. Das ist uns ganz wichtig, Menschen zusammenzubringen, die sich vielleicht gegenseitig bereichern können, die von dem Miteinander etwas für sich herausziehen können. Und das sind eben auch Menschen, die Schwierigkeiten haben im Leben, die vielleicht obdachlos sind, die psychische Erkrankungen haben, aber eben auch Menschen, die vielleicht einfach nur etwas älter oder manchmal auch einsam sind, die sich einfach freuen.
2: Warum sind Sie explizit dieses Jahr auf dem Mera Luna oder warum eignen sich Festivals so gut?
1: Ich habe das letztes Jahr über das Wacken-Festival bei N3 gesehen, dass dort die Caritas immer sammelt und dachte, oh Mensch, da bleibt aber viel liegen. Also A hat es mich als nachhaltig denkender Mensch irgendwie sehr berührt und zum anderen geht es uns als Einrichtung, wir sind da ja nicht alleine, sondern auch mit unseren Freunden, also Vinzenzpforte and Friends, also mit den anderen Einrichtungen, die sich um Obdachlose und Wohnungslose kümmern, zusammen da und wollen eben dort auch für unsere Leute was sammeln, weil wir brauchen immer wieder Schlafsäcke und zwar auch solche, die eben im Sommer gut geeignet sind, die sich klein packen lassen. Isomatten, wenn es geht, vor allen Dingen die, die sich gut klein machen lassen. Ganz beliebt sind natürlich die sich selbst aufblasenden und wir würden uns ja über Pop-up-Zelte freuen. Das sind eben diese Zelte, die sich mit zwei Handgriffen sozusagen aus der Verpackung Gummi ab und dann stellen die sich auf.
2: Wie viele Schlafsäcke und andere Ausrüstungen kommen denn so ungefähr immer mal zusammen?
1: Oder haben wir ja noch keine Erfahrungswerte? Wir stehen dort auch mit einem Stand, weil es eben anders als bei anderen Festivals bei Mera Luna ist, dass die ein ganz tolles Müllmanagement haben. Deswegen bleibt da eigentlich nichts liegen, sondern wir müssen Leute wirklich explizit 3 Tage lang auffordern. Überlegt's euch. Wenn ihr was überhabt, gebt's uns gerne.
2: Welche Herausforderungen begegnen Ihnen denn bei solchen Festivals oder gerade auch bei der Planung?
1: Man muss überlegen, mit welchem Stand stehe ich da? Der muss ja windgesichert sein. Wir stehen jetzt mit einem großen Zelt der Malteser dort. Wir zeigen eben auch Bilder unserer Ausstellung. Also man sollte ja auch ein bisschen von sich zeigen. Wir machen auch eine kleine Aktion, um einfach mal Leute so mit dem Gedanken vertraut zu machen. Was heißt es denn, obdachlos zu sein?
2: Wie reagieren denn die Festivalbesucher?
1: Ich bin gespannt. Ich habe gehört, dass die Teilnehmer am Mera Luna Menschen sind, die sich für ganz viel interessieren und begeistern lassen und die sehr friedlich sind und die sich auch gerne mit sozialen Problemen beschäftigen. Und ich stehe da ja auch mit vielen anderen gemeinnützigen Organisationen und freue mich einfach auf diese vielen interessierten Besucher, von denen ich vorab schon gehört habe.
2: Was wünschen Sie sich denn von den Veranstaltern und vielleicht auch von den Festivalgästen?
1: Ich glaube, wir hoffen alle, wir sind ja auch eine Crew aus 12 Menschen, zum Teil von Gästen unserer Vinzenzpforte, zum Teil eben von Sozialarbeitern der anderen Einrichtung. Wenn Leute Interesse haben und auf die gute Laune, die es da geben soll und auf dieses Miteinander was erleben, nette, spontane Leute kennenzulernen, Leute, die spannende Fragen stellen, die gerne in Austausch gehen. Ich glaube, das wird einfach nur spannend insgesamt.

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1: Um 6:30 mit Felix Oehlmann. Die Schlagzeilen. Verkehrsführung am Berliner Kreisel wird zum Mera Luna verändert und nächste Woche folgt Sperrung. Bahnübergang im Stadtfeld wird 4 Tage lang gesperrt. Einbrecher suchen Baustelle, Handwerkerauto und Feuerwehrhaus heim und HI Zukunft sucht Kontakt zu Studierenden. Die Meldungen im Einzelnen. Am Berliner Kreisel wird zum Mera Luna Festival die Verkehrsführung geändert. Wie die Stadt Hildesheim mitteilt, werden ab Donnerstag beide Fahrbahnen der B1 von der A7 kommend zum Kreisel wieder freigegeben. Damit wird die Anreise zum Festival erleichtert. In Gegenrichtung, also zur A7 hin, stehe allerdings weiterhin nur eine Spur zur Verfügung. Dies gelte bis nächste Woche Dienstag, eine weitere Änderung ansteht, so die Stadt. Dann müsse für die Verlegung von Fernwärmeleitungen die B1 stadtauswärts zwischen Kreisel und der Kreuzung Frankenstraße-Sauteichsfeld gesperrt werden. Der Verkehr werde deshalb ab dann bis voraussichtlich Ende Oktober über die parallel laufende Frankenstraße geführt, die solange zu einer Einbahnstraße in Ostrichtung wird. Die Stadt rät Ortskundigen, den Bereich nach Möglichkeit zu umfahren. Der Bahnübergang an der Fahrenheit bzw. Zeppelinstraße im Stadtfeld wird ab Donnerstagnachmittag vorübergehend gesperrt. Wie die Stadt Hildesheim mitteilt, hat die Deutsche Bahn dort Arbeiten angekündigt, die bis Sonntag 18 Uhr abgeschlossen sein sollen. In den letzten Tagen ist es in der Region zu mehreren Einbrüchen gekommen. Wie die Polizei mitteilt, war unter anderem zwischen Freitagmittag und Montagmorgen 7 Uhr eine Baustelle am Bahnhof von Hoheneggelsen das Ziel. Hier wurden mehrere Baucontainer sowie ein Radlader aufgebrochen bzw. beschädigt. Allerdings wurde offenbar nichts gestohlen. Es entstand Sachschaden in Höhe von geschätzt 1.500 Euro. Die Polizei Bad Salzdetfurt ermittelt. Zwischen Freitagabend und Montagmittag wurde außerdem der Mercedes Sprinter eines Handwerksbetriebs aufgebrochen, der in Saarstedt in der Straße am Bruchgraben abgestellt war. Der oder die Täter stahlen Gegenstände aus dem Inneren und entkamen unerkannt. In diesem Fall ermittelt das Kommissariat Saarstedt. Ein weiterer Einbruchsversuch ereignete sich zwischen dem späten Samstagabend und Montagmorgen 7 Uhr in Nordstemmen. Hier wurden mehrere Zugangstüren des Hauses der Freiwilligen Feuerwehr in der Heiersumer Straße beschädigt, wobei der oder die Täter aber nicht ins Gebäude gelangten. Der Schaden liegt hier geschätzt im mittleren vierstelligen Bereich. Auch hier nimmt die Saarstädter Polizei mögliche Zeugenhinweise entgegen. Die Smart City Initiative der Stadt Hildesheim, HI Zukunft, lädt diesen Donnerstag zu 2 Veranstaltungen am Nachmittag. So heißt es von 15 bis 18 Uhr auf dem City Beach. Stadtlabor meets Studis, heißt es in der Ankündigung. Dabei will das Team des Stadtlabors, also der Datenplattform von Smart City, der Frage nachgehen, wie Daten Städte beeinflussen und welche Rolle sie für die Gestaltung einer lebenswerten Zukunft spielen können. Besonders interessiert ist das Team dabei am Kontakt zu Studierenden, so die Smart City-Mitarbeiterin Annalena Lorenz. Man wolle Studierenden ermöglichen, die im Stadtlabor erhobenen Daten auch für ihre Arbeiten zu nutzen. Im besten Fall würden sie Teil der Community und mit ihren Ideen und Perspektiven an der Smart City mitarbeiten. Ebenfalls um 15 Uhr beginnt am Donnerstag die nächste Ausgabe des Gesundheitsforums in der Smart City Zentrale gegenüber von St. Jacobi. Thema ist dieses Mal ein 90-minütiger Workshop mit der Überschrift Smarte Mobilität in Hildesheim. Kern dabei ist die Nutzung eines Smartphones als Begleiter im Verkehrsalltag, etwa bei der Buchung digitaler Fahrscheine oder der Routenplanung. Außerdem sollen Mobilitätsangebote wie etwa Sharing-Dienste oder E-Roller vorgestellt werden. Beide Veranstaltungen sind kostenlos.
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1: Die Temperaturen liegen derzeit rund um Hildesheim bei 32 Grad. Die Vorhersage: Am Abend kann es weitere Gewitter geben und darauf folgt wieder eine Tropennacht mit Tiefstwerten bei 21 Grad. Der Mittwoch beginnt dann wieder sehr sonnig und bis zum Nachmittag werden 30 Grad erreicht, auch wenn es am Nachmittag vielleicht zwischendurch etwas frischeren Wind und auch Regen gibt, gefolgt von ein paar mehr Wolken am Himmel. Die Aussichten: Donnerstag, Freitag und Samstag werden wieder sonnig mit Höchstwerten um 24 bis 26 Grad. Und für den Sonntag sind derzeit nochmal Werte über 30 Grad angekündigt. Soweit die Meldungen.

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2: mit Silas Wieprecht. Seit Ende Juni kann man im RPM-Museum die Restaurierung des Trinitatis-Altars aus der ersten Reihe mitverfolgen. Immer dienstags von 16 bis 17 Uhr restauriert Roxana Yachim den Altar öffentlich, sodass man ihr dabei zusehen und lernen kann, welche Arbeitsschritte für die Erhaltung nötig sind. Die Restaurierung ist im regulären Museumseintritt von 3,50 Euro für Kinder und 7,50 Euro für Erwachsene enthalten. Infoläden gibt es schon seit Jahrzehnten und in Hildesheim auch einen. Dort besteht ein umfangreiches Angebot an Büchern, Zeitschriften und Zeitungen, die sich mit politischen Themen auseinandersetzen. Es können Zeitschriften und Bücher sowohl käuflich erworben als auch vor Ort gelesen oder ausgeliehen werden. Ältere Ausgaben sind im Archiv zugänglich. Da werden außerdem Ereignisse aus der Region dokumentiert und es gibt eine umfangreiche Filmsammlung politischer Dokumentarfilme. Der Infoladen ist Teil der Kulturfabrik Löseke, Langergarten 1 und hat immer dienstags von 17 bis 19 Uhr kostenfrei geöffnet. Die internationalen Friedener Musiktage sind heute mit 2 Programmpunkten im Gymnasium Ahlfeld zu Besuch. Im Vorfeld des heutigen Ballettabends liest Heiko Deutschmann um 17.30 Uhr aus »Der ewige Tanz« von Steffen Schröder über die Tänzerin Anita Berber. Danach um 19.30 Uhr steht Igor Strawinskys »Die Geschichte vom Soldaten«, ein musiktheatrales Werk nach einem russischen Märchen, im Mittelpunkt des Abends. Es erzählt von einem Soldaten, der dem Teufel begegnet und dafür einen hohen Preis zahlt. Ergänzt wird das Programm durch 2 weitere Werke des frühen 20. Jahrhunderts. Erwin Schulhoff mit Suite für Kammerorchester in einer Bearbeitung für das Kammerensemble von Andreas N. Tarkmann und Bohuslav Martinu, La Revue Cuisine, ein humorvolles Jazzballett voller Rhythmus und Witz. Besonderer Gast des Abends ist das Hamburger Kammerballett. Den Eintritt zu beiden Programmpunkten können Sie entweder einzeln oder als Kombikarte über fredener-musiktage.de kaufen. Beide Veranstaltungen zusammen kosten je nach Preiskategorie zwischen 20 und 40 Euro. Alle Informationen zu den Preisen finden Sie auf der angegebenen Internetseite. Das waren einige Veranstaltungstipps für heute. Weitere finden Sie online auf stadtmagazin-public.de.
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1: In wenigen Wochen ist es wieder soweit. Da kommen hunderte Kinder in die Kirchen in und um Hildesheim, circa 6 Jahre alt, mit Zahnlücken, Pflastern auf den Knien und mit den noch viel zu großen Ranzen und ihren Schultüten. Seit mehreren Jahrzehnten feiern wir die Einschulung zu Beginn der Schulphase ebenfalls in der Kirche als Fest des Lebens. Eltern wissen es, die Kinder spüren es. Jetzt beginnt etwas Neues. In der Schule geht es anders zu als im Kindergarten. Da gibt es jetzt Lehrerinnen und Lehrer statt Erzieherinnen. Neue Kinder, mit denen man sich anfreundet oder auch nicht. Der Schulweg muss geübt werden und das Lesen, Schreiben und Rechnen und noch so viel mehr. Da prasselt so viel Ungewohntes auf Kinder und Eltern ein. Schön, dass die Kirchen aus diesem Anlass alle einladen für einen Segen. Ob christlich, muslimisch, jüdisch, buddhistisch oder etwas anderes oder ohne Religion, alle sind eingeladen für einen Moment der inneren Stärkung mit dem Zuspruch: Du Kind, gehst nicht allein, da ist immer einer bei dir, der dir den Rücken stärkt, der unsichtbare Gott. Und mir ist wichtig zu sagen, dein Wert als Mensch ist nicht abhängig davon, welche Leistungen du in Zukunft in der Schule vollbringst. Ich finde es immer wieder sehr berührend, wenn die Kinder in einem großen Kreis um den Altar herumstehen. Ich gehe von einem Kind zum anderen, frage, ob es in Ordnung ist, wenn ich ihm die Hände auf den Kopf lege. Die meisten sagen ja. Und dann sage ich zu jedem Kind ein Segenswort. Zum Beispiel: Gott segne und behüte dich auf allen deinen Wegen. Und auch wenn die Kinder die Worte nicht so ganz verstehen, sie spüren den besonderen Augenblick.

0: Das war der Tonkuhler-Abend für den heutigen Dienstag. Hier gibt's gleich wie immer die Gute-Nacht-Geschichte um 7 und danach beginnt dann um 20:30 unser Weltmusikabend mit der World of Music. Ich danke fürs Zuhören und wünsche noch einen entspannten weiteren Abend.
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1: Wir spielen gleich einen Song von einem neuen Album namens Mafar. Viel Spaß. 1, 2, 3.

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1: Ja, liebe kleine und große Zuhörer und Zuhörerinnen, es geht weiter mit Erzählungen von Hans Christian Andersen, dem berühmten dänischen Dichter, Schriftsteller und Märchenerzähler. Es liest wieder Günther Werner. Es geht weiter mit dem Märchen Der kleine Tuck. Ja, das war der kleine Tuck. Er hieß eigentlich gar nicht Tuck, aber als er noch nicht ordentlich sprechen konnte, nannte er sich selbst Tuck. Das sollte Karl heißen. Und es ist gut, dass man das weiß. Er sollte Acht auf seine Schwester Gustave geben, die viel kleiner war als er. Und dann sollte er auch seine Schulaufgaben lernen. Aber die beiden Dinge wollten sich nicht so recht vereinigen lassen. Der arme Junge saß da, das kleine Schwesterchen auf dem Schoß, und sang ihr alle Lieder vor, die er wusste. Und dabei schielte er in das Geographiebuch hinein, das aufgeschlagen vor ihm lag. Er sollte morgen alle Städte auf Seeland auswendig können und alles davon wissen, was davon zu wissen ist. Dann kam die Mutter nach Hause, denn sie war fort gewesen, und nahm die kleine Gustave. Tuck lief ans Fenster und lernte, so dass er sich beinahe die Augen ausgelesen hätte, denn es war schon fast dunkel und wurde noch immer dunkler. Aber die Mutter hatte kein Geld, um Licht zu kaufen. »Da geht die alte Waschfrau aus der Nebengasse«, sagte die Mutter, indem sie zum Fenster hinaussah. »Sie kann sich kaum selbst mehr schleppen, und dabei muss sie noch den Eimer von der Pumpe schleppen. Lauf hinaus, Tuckchen, sei ein guter Junge und hilf der alten Frau.« Und Tuck lief gleich hinaus und half, aber als er dann nach Hause kam, war es ganz dunkel geworden. Von Licht war keine Rede. Er sollte nun zu Bett gehen. Das war eine alte Schlafbank, darin lag er und dachte an seine Geographieaufgabe, an Seeland und an alles, was der Lehrer erzählt hatte. Er hätte das freilich noch lernen müssen, aber das konnte er ja nun nicht. Er steckte das Geographiebuch unter sein Kopfkissen, denn er hatte gehört, dass das ungeheuer helfen sollte, wenn man seine Aufgaben wissen musste. Aber so recht kann man sich darauf doch nicht verlassen. Da lag er nun und dachte, und da war es auf einmal, als ob ihn jemand auf Mund und Augen küsste. Er schlief und schlief doch nicht. Es war gerade so, als sähe ihn die alte Waschfrau mit ihren guten Augen an und sagte, es wäre ein großer Jammer, wenn du deine Aufgaben morgen nicht wüsstest. Du hast mir geholfen, nun werde ich dir helfen, und der liebe Gott wird das auch immer tun. Und auf einmal kribbelte und krabbelte das Buch unter Tuckchens Kopfkissen. Kikeriki! Put, put, put, put. Da kam eine Henne, und zwar aus der Stadt Kjöge. Ich bin ein Kjöge-Huhn. Und dann sagte sie, wie viele Einwohner da wären, und erzählte von der Schlacht, die dort stattgefunden hatte. Und davon sollte man eigentlich lieber gar nicht reden. Kribble, krabble, plumps. Da fiel einer herunter. Es war ein Vogel aus Holz. Der Papagei von dem Vogelschießen in Prästö. Er sagte, da wären ebenso viele Einwohner, wie er Nägel im Leibe hätte, und er war sehr stolz. Thorwaldsen hat ganz dicht bei mir gewohnt. Plumps, hier liege ich herrlich. Aber der kleine Tuck lag nicht. Er saß auf einmal zu Pferd. Galopp, galopp ging es. Ein prächtig gekleideter Ritter mit schimmerndem Helm und wehendem Federbusch hielt ihn vor sich auf dem Pferde, und sie ritten durch den Wald nach der alten Stadt Vordingborg. Das war eine große, belebte Stadt, Hohe Türme ragten auf dem Königsschloss empor und Lichterglanz strömte aus allen Fenstern. Da drinnen war Gesang und Tanz. König Waldemar und schöne junge Hoffräulein traten zum Tanz. Es ward Morgen, und als die Sonne kam, sank die Stadt und das Königsschloss zusammen. Ein Turm nach dem anderen, zuletzt blieb nur noch ein einziger auf dem Hügel stehen, wo sich das Schloss erhoben hatte. Und die Stadt war ganz klein und arm, und die Schuljungen kamen mit ihren Büchern unterm Arm und sagten, 2000 Einwohner. Aber das war nicht wahr, so viele waren gar nicht da. Und der kleine Tuck lag in seinem Bett. Es war ihm, als träumte er, und auch wieder, als träumte er nicht. Aber es war jemand dicht bei ihm. Tuckchen, Tuckchen, sagte eine Stimme. Es war ein Seemann, ein ganz kleines Männchen, so klein, als wenn es ein Kadett wäre. Aber es war kein Kadett. Ich soll vielmals von Corsair grüßen. Das ist eine Stadt, die im Aufblühen begriffen ist. Es ist eine lebhafte Stadt mit Dampfschiffen und Postwagen. Früher nannte man sie immer hässlich, aber das trifft nicht mehr zu. Ich liege am Meer, sagte Corsair. Ich habe eine Landstraße und ich habe ein Lustwäldchen und ich habe dem Land einen Dichter geschenkt, der Witz hatte. Und den haben sie nicht alle. Ich wollte eigentlich ein Schiff um die Welt senden. Ich tat es nicht, aber ich hätte es tun können. Und dann dufte ich so schön, dicht vor dem Tor blühen die herrlichsten Rosen. Der kleine Tuck sah sie, es ward ihm rot und grün vor den Augen, aber als sich das Farbengewirr erst ein wenig beruhigt hatte, da war es auf einmal ein ganz bewaldeter Abhang dicht an der klaren Bucht. Und darüber lag eine wunderschöne alte Kirche mit zwei hohen, spitzen Kirchtürmen. Aus dem Abhang heraus sprangen Quellen in dicken Wasserstrahlen, dass es nur so plätscherte. Und dicht daneben saß ein alter König mit einer goldenen Krone auf dem langen Haar. Das war König Hroar bei den Quellen und es war dicht bei der Stadt Röskilde, so wie man sie jetzt nennt. Und über den Abhang hin, in die alte Kirche hinein, schritten alle Könige und Königinnen von Dänemark Hand in Hand, alle mit goldenen Kronen. Und die Orgel spielte und die Quellen rieselten. Der kleine Tuck sah und hörte alles. Vergiss auch die Stände nicht, sagte König Hroar. Und auf einmal war wieder alles weg. Ja, wo war es nur geblieben? Es war, als wende man ein Blatt in einem Buche um. Und nun stand da eine alte Frau. Das war eine Frau, die auf Jäten ausging. Sie kam aus Sorö, wo das Gras auf dem Markt wächst. Sie hatte ihre graue Leinwandschürze über dem Kopf und dem Rücken herabhängen. Die war ganz nass. Es musste geregnet haben. Ja, es hat auch geregnet, sagte sie. Und dann wusste sie viel Ergötzliches aus Holbergs Komödien zu erzählen und von Waldemar und Absalom. Aber auf einmal schrumpfte sie zusammen und wackelte mit dem Kopf, als ob sie springen wollte. Quack, sagte sie, es ist nass, in den Straßen von Sorö wächst Gras, wächst Gras. Sie war auf einmal ein Frosch, quaks, und dann war sie wieder die alte Frau. Man muss sich nach dem Wetter kleiden, sagte sie. Es ist nass, meine Stadt ist wie eine Flasche, beim Pfropfen kommt man hinein, beim Pfropfen muss man wieder heraus. Früher hatte ich die schönsten Wälse, und jetzt habe ich frische, rotwangige Jungen auf dem Boden der Flasche. Da lernen sie Weisheit, Griechisch, Griechisch, Hebräisch, quaks. Es klang gerade so, als wenn die Frösche quakten oder als wenn man mit großen Stiefeln im Morast ginge. Es war immer derselbe Laut, so einförmig und ermüdend, dass klein Tuckchen fest einschlief und das war ihm sehr gesund. Aber selbst in diesem Schlaf kam ein Traum, oder was es sonst sein mochte, seine kleine Schwester Gustave mit den blauen Augen und dem blonden, lockigen Haar war auf einmal ein erwachsenes, schönes Mädchen. Und ohne Flügel zu haben, konnten sie fliegen. Und sie flogen über Seeland dahin, über die grünen Wälder und die blauen Seen. »Hörst du den Hahn krähen, Tuckchen? Kikeriki! Die Hühner aus Kürge fliegen auf. Du bekommst einen Hühnerhof, so groß, du wirst weder Hunger noch Not leiden. Du wirst den Vogel abschießen, wie man zu sagen pflegt. Du wirst ein reicher und glücklicher Mann werden. Und dein Haus wird sich erheben, wie König Waldemars Turm, und reich geschmückt wird es sein mit marmornen Bildsäulen, wie die aus Prästö. Du verstehst mich wohl. Dein Name soll mit Ruhm um die ganze Erde ziehen, wie das Schiff, das von Corsö auslaufen sollte, und in der Stadt Röskilde. Vergiss auch die Stände nicht, sagt König Roa. Da sollst du gut und klug reden, kleiner Tuck. Und wenn du dann einmal in deinem Grabe liegst, sollst du so still schlafen, als wenn ich in Sorö läge, sagt Tuckchen. Und dann erwachte er. Es war heller Morgen, er konnte sich gar nicht mehr auf seinen Traum besinnen. Das war aber auch nicht nötig, denn man soll nicht wissen, was einmal kommen wird. Und er sprang aus dem Bett heraus und las in seinem Buch, und dann konnte er seine ganze Aufgabe auf einmal. Und die alte Waschfrau steckte den Kopf zur Tür herein, nickte ihm zu und sagte, »Hab Dank für deine Hilfe gestern Abend, du liebes Kind. Der liebe Gott lasse deinen schönsten Traum in Erfüllung gehen.« Der kleine Tuck wusste gar nicht, was er geträumt hatte, aber der liebe Gott, der wusste es.
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Guten Abend, liebe Zuhörer World of Music, und die Freude ist natürlich auch meinerseits, genau dessen bin ich mir sicher, eurerseits herzlichst willkommen in unserer Sendung, und wir werden dann natürlich die nächsten 90 Minuten mit Musik, Kommentar und was für Beschreibung auffüllen, also innerhalb von 90 Minuten. Ich hatte dann vorhin ein paar Minuten dann Probleme, ein technisches Problem gehabt, aber das ist einigermaßen nicht unbedingt aufgehoben, aber Alternativen dann gefunden. Sowohl inhaltlich als auch redaktionell bin ich dann für diesen Zugang offenen Sendeplatz dafür verantwortlich. Und die Juanica Bendela, also ist ein schönes Lied, also von Vinka aus Uganda, und Vinka ist dann natürlich Musik, die kaum zu hören ist, beziehungsweise Musik, die nicht hier in Europa so allgegenwärtig ist. Also man hört ab und zu mal im Radio aufgrund von irgendwelchen Anlässen, aber nicht sporadisch. Und Juanica Bendela, das hat direkt mit einer Universität, wie gesagt, in Uganda zu tun. Und die Dame war sozial sehr engagiert und dementsprechend dann im Anlass dann wurde ihren Namen an eine Universität gegeben. Und jetzt hören wir dann einen Sänger. Er ist kongolesisch-französisch. Das ist Maître Jim. Er bringt dann Musik hier voller Freude und heißt Prayer. Viel Spaß.

Ja, natürlich. Freude, Maître Jim, also Le Prix, also La Pré, und also das heißt, das erste Beten bedeutet das sinngemäß, ja, was er hier dann singt in französischer Sprache. Und der gute James BKS bringt uns auch Freude hier bereit. Dann Ariette heißt es dann das Lied, sinngemäß wie die alte Zeitung, die im 17. Jahrhundert in Frankreich, beziehungsweise 18. Jahrhundert in Frankreich zustande gekommen ist. Aber dann später in der Türkei eine nationale Zeitung geworden ist, aufgrund der türkischen Revolution, die in Frankreich begonnen hat. Und der gute dann James BKS bringt dieses Lied hier auf politische Achtung und Weise dann zum Ausdruck.

Ja, Harriet, wie gesagt, eine türkische Zeitung in Frankreich entstanden, wurde aber dann von England finanziert, von dem großen Haus, also von Bethlehem Roundtable, und hatte dann zum Teil, also aufgrund der damaligen Probleme dann in der Türkei dann eine Revolution verursacht oder einen Widerstand verursacht, so dass unter anderem, es gibt ja tausend andere Geschichten natürlich von diesem Begriff, und sicher weiß man dann ganz genau, dass Harriet also einen dermaßen großen Begriff hat. Ein Haus am See von Peter Fox bringt auch hier was zum Ausdruck, und sagt er dann alltäglich, was in Deutschland geschieht. Also Haus am See von Peter Fox.

0: Wenn ich so daran denke, kann ich's eigentlich kaum erwarten.
1: Peter Fox mit seiner tollen Stimme und wundervolle Melodien, also die Freude ist immer ganz groß, wenn man dann mit unter Deutschland dann, egal in den Großstädten oder was auch immer, unterwegs ist, dann ist Peter Fox, also seine Musik, ein Hohrwurm dann, egal wohin. Made it, also sagt aber auch James BKS, I made it. Und dem er dann hier dann sagt, also Selbstständiger geht gar nicht mehr, wenn man dann tatsächlich irgendetwas unternehmen will. Und hier sagt er, ich mach das, das stört mich nicht und ich mach das auch sehr gekonnt.
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Jawohl, natürlich. James BKS, Mama Made It. Also, und die Freude ist wunderschön. Die Ivette Sangalo, also die Sängerin, einer der bekanntesten Sängerinnen aus Brasilien, mit eigentlich bekannteste Musik in Brasilien, also MPM, das heißt Volksmusik im Grunde. Und sie bringt hier musikalisch betrachtet dann sehr gut zum Ausdruck. Das ist ja Samba, gemixt natürlich mit verschiedenen Musikarten dann aus Samba heraus dann gespielt, komponiert, aber auch geschrieben, und sie bringt dann hier wunderschön mit ihrer Stimme, Balakbak heißt es dann auf Portugiesisch, das müsste Arabisch sein.

Ja, Ivette Sangalo, natürlich, die Freude ist dermaßen gigantisch, weil sie singt im Grunde so sehr positiv, sehr optimistisch, sehr rhythmisch, also sehr im Grunde der Freude Richtung. Und Ivette Sangalo gibt uns hier ein Lied, als sie dann in Los Angeles war bei einem Konzert. Ein Lied mit Careless Whisper heißt das dann, das Lied. Und lassen wir uns dann den Cover von, gesungen von Ivette Sangalo, dann.

0: 안녕하세요.
1: Ja, richtig schön gecovert. Also das Lied Careless Whisper, und zwar so unvorsichtiges Flüstern. Das heißt, hat auch irgendetwas Romantisches darin, inhaltlich. Und dieser Konzert hat natürlich in New York Square Garden dann stattgefunden, also nicht in Los Angeles. Und die Freude war ungemein groß, natürlich, aber auch dieser große Stolz, dass man dann tatsächlich so ein Konzert in den USA überhaupt dann veranstalten konnte. Und hier dann weiß tatsächlich die gute Yvette zu St. Gallen dann diese Freude zu bereiten, indem sie dann in ihr Heimat dann das wiedergibt bei einem Konzert und diese Erzählungen beziehungsweise diese Geschichten dann irgendwie authentisch dann wiederzugeben. Yvette St. Gallen ist immer noch bei uns, also in unserem kleinen, aber feinen Radio Tonkuhle. Wir sind erreichbar auf 105,3 MHz. Oder ihr geht dann ins Internet und nehmt bzw. schreibt ihr dann tonkuhle.de, und bei der Einstellung dann Livestream sind wir dann deutlich dann zu hören, zu verstehen, in aller Echtheit, mit allen Fehler und Kummer, aber auch Sorgen und Freude sind wir dann zu hören. Easy heißt es dann, das Lied von Yvette St. Gallen, und sie singt hier dann live auch in einem Konzert. Also viel Spaß dann mit Easy von Yvette St. Gallen.

Das ist Wahnsinn, ne? Die Freude natürlich auf New Yorker Square Garden. Dann easier, also zu hören, eine Musik, die man kaum hört, sogar im Alltäglichen, und bringt die Wetzangalo als Kavanan rüber. Und diese Diaspora an Menschen, an die dort dann so viel Freude haben, aufgrund dessen, dass die Lieblingssängerin dann da ist und sie persönlich sehen, also ist dann frenetisch natürlich die Freude dann beim Applaudieren, wenn das Lied zu Ende geht. Jorge Benjor, das ist auch ein anderer brasilianischer Sänger, und er bringt hier ein Lied mit dem Titel Filho Maravilha, also der herrliche Sohn, indem er hier wunderschön auf Samba-Balladen reinbringt. Und Jorge Benjor, mittlerweile ist er schon 80, ist immer noch ab und zu mal dann bei besonderen Konzerten dann dabei, sitzend, stehend, oder wie Stimme rauskommt, also ist wundervoll. Jorge Benjor, tatsächlich einer der Samba-Ikonen, die viel an Musik komponiert hat, die USA auch ein paar Jahre lang dann besucht hat, dort sich aufgehalten hat, und tatsächlich dann diese Technik der Samba-Musik dann den Amerikanern versucht hat dann beizubringen. Daraus ist später dann die Musik Bossa Nova, also zwischen Jazz und Samba dann kombiniert, und Jorge Benjor bringt dann hier Musik ohnegleichen, also Filho maravilhoso, herrlicher Sohn.

Ja, richtig, live, richtig gehört, live und natürlich ist seine Stimme, also echter geht gar nicht mehr und die Freude, aber auch den Treffen vom Ton ist wahnsinnig gut. Also der gute Georges Benjor, also wurde dann 2008, er ist ja im Übrigen 1939 dann geboren. Und 2008 wurde er dann einer der fünften meisten bekannten Sänger aus Brasilien von Rolling Stone Magazine Brasilien dann bezeichnet worden, beziehungsweise qualifiziert worden. Und später wurde er auch bei den Sendung, also Rolling Stone Brasil, dann auch gezeigt, beziehungsweise hat er dann dort ein Konzert dann gegeben. Also Georges Benjor ist wunderschön, die Stimme ist ungemein groß und hier gibt dann ein Lied dann zum Ausdruck, was mit Brüssel zu tun, Yves Brüssel, dann, und bringt er hier wunderschön dann zum Ausdruck.

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1: Ja, George Benjor, also der alte Socke, also 87 ist er ja tatsächlich, ja. Aber in vollen seiner Kräfte, voller Freude, gigantisch, also ohne irgendwelches Gemeckere, natürlich einfacher wie möglich lebt er und bringt natürlich das, was notwendig ist, irgendwie zum Ausdruck. Und dann bringt er hier ein Lied, Kepena Ela. Joga, ne? Das heißt ja, sehr leid, ne? Sehr leider, beziehungsweise leider, dass er dann nicht mitmacht, dass sie nicht mitmacht und bringt er dann dieses Lied, also das Lied auf Samba, Ballade, Achtung und Weise, Samba, Jazz, Samba, Soul, kann man auch sagen, George Benjor, que pena que ela não joga.

George Benjor, que pena, also leider, dass sie nicht mehr mitmacht. Also sie war eine tolle Frau und eine freundliche und plötzlich auf einmal hat sie Schluss gemacht. Ja, es tut mir leid, sinngemäß vom Lied her, also live, George Benjor singt dann über seine damalige Bekanntschaftsbeziehung. George Benjor bringt auch ein Lied hier, historisch, also als Ikone der Samba-Musik im Bereich Samba-Rock. Oder er bringt auch tatsächlich Samba-Ska, ja, interessant. Aber das macht er dann ein Samba-Jazz, Samba-Maracatu. Also das ist so eine Musikrichtung dann aus dem Bereich ganz Norden dann schon zu den französischen zu dem französischen Land da auf der östlichen Seite und er holt dann natürlich bestimmte Technikgriffe, dass er dann tatsächlich dort dann musikalisch dann fertigen kann. Das ist Wahnsinn. Und aber auch Samba Funk bringt er auch mit rein. Also vorab bitte nicht umschalten, bleibt dran, denn Dr. Tosch wird dann ab 21 Uhr hier dann sein und die Sendung moderieren, also Offbeat, Dub und Afrobeat. Musik in dieser Richtung, diese Genre dann in allerlei Ecken an dieser Welt, kann auch möglicherweise sein, dass er dann was neu mitbringt und da freuen wir uns. Oder auch über alte Lieder dann sind wir aber auch tatsächlich sehr dankbar. Und wie gesagt, also nicht umschalten, ab 21 Uhr geht richtig hier dann direkt mit Offbeat, Dub und Afrobeat. George Benjor, wie gesagt, also bringt er dann hier Taj Mahal, Lied, wunderschön, aus den wunderschönen Afrika und oder auch Musik aus Indien, dieser Palast, Taj Mahal, die auch mit Afrikanern Verbindung hat, aber auch durch die Königin, an die alles dann sozusagen versprochen wurde und diese Versprechung auch eingehalten wurde. Taj Mahal von George Benjor.

Ja, Josh Benjor natürlich live bei einem Konzert, tatsächlich mit einem Orchester dort. Also das heißt, bei dieser Veranstaltung hat er sein Master gemacht, also singend live. Und das war ohnegleichen, das war so in den 70er Jahren, die er dann dieser Konzert dann organisiert hat. Josh Benjor. Und hier kommt Josh Benjor dann auch mit der brasilianischen Sängerin Ivete Sangalo und bringt ein Lied wunderschön zum Ausdruck.

Ja, live, The Jumpin' Jar, natürlich voller Freude. Und in den 70er Jahren war er noch jung, so um die 40 natürlich. Und war Musik aber auch tatsächlich das A und O. Und wenn so ein Konzert stattgefunden hat, also war das Epizentrum dann der Stadt. Und in dem Sinne war in Bahia, also die Hauptstadt von San Salvador, das ist eine der Bundesrepubliken, beziehungsweise einer der Bundesländer in Brasilien. Jorge Benjor hat uns dann die Freude bereitet. Wir sprechen mit Kenny Man, und Kenny Man bringt auch Musik ohne Gleichen. Das ist ein Sänger aus Panama. Er ist irgendwie bekannt geworden dann tatsächlich auch bei der WM dieses Jahr 2026. Kenny Man bringt dann hier ein Lied mit dem Titel El Ghetto. Ja, und bei den Ghettos spricht er dann über die verrückten Städte, die verrückten Stadtteile dann von Panama, die so viel Aggressivität dann da ist, ohne Gleichen, ohne zu beschreiben. Also viel Spaß mit Kenny Man und El Ghetto. 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

Ja, kenne ich mit, natürlich die Freude, so knapp. Ist genauso Uniguchi. Ist dann auch die Freude dann von Kenny Man, also ein Lied, was tatsächlich viral in der Welt geworden ist, von Panama. Kenny Man, Ni Gucci, Ni Prada heißt es, das Lied, und historisch ist wunderschön.

Kenny Mann, natürlich die Freude aus Panama, und er bringt Musik ohne Gleiche. Lalo heißt es dann. Lalo, das Lalo Ebrard ist auch einer der Sänger, der hier mitmacht, Yera No. Und die bringen Musik also nicht nur in Panama, wie wir kennen, also Panama, dieser Kanal, was mit USA direkt zu tun hat. Wenn mit dem Kanal nicht funktioniert, gibt's Krieg natürlich in Panama oder Putsch. Und sicherlich im umgekehrten Sinne sind auch die Jungs, die Freude haben, Musik oder auch zu studieren, zu komponieren, zu schreiben oder Musik bekannt zu machen. Und das machen sie auch in USA. Musik dann, die Freude bereitet. Yera No. Also es wäre nicht, wenn es gewesen wäre, was auch immer philosophisch das betrachtet. Wir entziehen uns aber auch schon von unserer Sendung, sind der 4 Minuten am Ende zu. Sowohl inhaltlich als auch redaktionell entziehe ich mich von dem Zugang offenen Sendeplatz. Lasst euch dann viel Freude bereiten mit Kenny Mann und Yera No, beziehungsweise bis nächsten Dienstag dann.

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0: Hallo und herzlich willkommen hier im Radio drinne oder im Podcast-Anbieter eurer Wahl. Wer weiß das schon so genau? Wir sind plötzlich Annette. Immer am ersten Dienstag des Monats ab 22 Uhr bei Radio Tonkuhl und ab 23 Uhr bei Leibniz FM in Hannover oder respektive Hildesheim, je nachdem, welche Stadt mit H in Niedersachsen ihr lieber mögt. Wir sind Malte und Jasper und das hier ist, wie erwähnt, plötzlich Annette. Guten Tag, hallo.
1: Hallo, ich würde noch die Unterzeile hinzufügen, die habe ich nämlich letztes Mal ganz peinlich vergessen einfach. Und zwar sind wir plötzlich Annette 4, die Yachtrock-Verschwörung.
0: Ach stimmt, und vorher war das Funk-Ultimatum, ne?
1: Genau.
0: Ja.
1: Warum das hier Staffel 4 ist, wir wissen es nicht mehr so ganz genau. Ich finde, heute wäre eigentlich ein ganz guter Tag. An unserer beider Wohnsituation haben sich in der letzten Woche viele Dinge getan.
0: Ja.
1: Deswegen ist jetzt eigentlich so ein bisschen Aufbruchsstimmung. Aber wir haben halt erst vor 4 Folgen oder so eine neue Staffel angefangen. Das kann man jetzt so schnell nicht wieder machen. Außerdem ist die Yachtrock-Verschwörung ja auch noch in vollem Gange. Sie ist immer noch nicht aufgedeckt worden. Da arbeiten wir dran.
0: Ja.
1: Und solange das nicht widerlegt ist oder die Strippenzieher hinter dieser Verschwörung nicht hinter Schloss und Riegel gesperrt wurden, leisten wir natürlich trotzdem hier unsere Arbeit.
0: Ja, das, ehrlich gesagt sind wir noch überhaupt gar nicht weitergekommen, was die Yachtrock-Verschwörung.
1: Die verdammten Doobie Brothers sind immer noch auf freiem Fuß.
0: Genau.
1: Wir kriegen sie einfach nicht zu packen. Allglatt. Sie flutschen uns durch die Finger.
0: Sie haben immer, uns wenn wir den denken, Stress gestohlen. Wegen ihnen sind wir entspannt und haben Sommergefühle.
1: Das ist schon, ich glaube, das ist Teil der Verschwörung, dass wir sie einfach nicht zu fassen kriegen, weil sie einfach zu chillig sind.
0: Ja, zu sehr in the pocket. Die sind einfach so, die sind, wobei, ne, das ist doch das, ne, eigentlich sind die ja, eigentlich, vielleicht ist das auch das Geheimnis, dass wir an der falschen Stelle schauen, weil sie sind ja von vornherein locked in. Ja, kleiner Musikerwitz.
1: Oh, wow.
0: Unter sich. Das geht raus an alle Mucker. Wir sind alle schon echt richtig cool, wenn man sich mit solchen Witzen. Ja, wenn man sich mit solchen Witzen an sowas erfreuen kann. Ich glaube, mein Lieblingswitz von dir ist immer noch, warum hat ein Pianist Angst auf dem Friedhof? Zu viele Kreuze. Das fand ich so absolut gut. Den hast du irgendwann mal gemacht.
1: Was? For real?
0: Ja. Ja, in so einem Instagram-Post von unserer Funkband-Shit-Posting-Meme-Seite.
1: Wow. Oh wow, good old times.
0: Ja.
1: Ich habe tatsächlich auch so einen Blast from the Past heute in die Playlist gepackt.
0: Ui.
1: Habe ich noch einen drin. Dann wollte ich ihn eigentlich doch ersetzen, aber jetzt, wo wir drüber sprechen, vielleicht ersetze ich ihn nochmal zurück.
0: Okay, ja. Ich bin gespannt.
1: Ich bin froh, dass ihr eingeschaltet habt. Ihr könnt uns auf Radio Tonkuhle hören, ihr könnt uns auf Leibniz FM hören. Vielleicht könnt ihr uns aber auch auf NDR Kultur hören oder auf 1 Live oder so, falls dieser Podcast hier aus seiner gesicherten Umgebung ausbricht und sich in andere Radiosender reinhackt, so wie das gerade mit irgendwie ChatGPT und Claude ist genauso wie die Doobie Brothers gerade flüchtig und hat keinen Bock mehr auf seinem eigenen Server zu verbringen und schummelt sich da bei anderen Internetfirmen rein.
0: Internetfirmen, ja, bei anderen Providern.
1: Sogenannte Browser. Der braust sich in sogenannte andere Provider rein und rebootet da die Proxy-Einstellung ungefragt.
0: Ich muss sagen, ich finde Claude gar keinen coolen Namen für so ein Programm. Also Claude ist ausgebrochen, denke ich mir so, ach, dein Meerschweinchen ist weg oder was? Ja. Ja,
1: ja,
0: schade.
1: Fenster nicht zugemacht.
0: Ja.
1: Claude der Wellensittich.
0: Ist rausgeflogen.
1: Ist getürmt.
0: Ja. Getürmt? Ach stimmt, das sagt man, kann man auch sagen, ne? Ja, immer getürmt. Ja, aber das ist tatsächlich, aber das fand ich auch so interessant, dass die Tagesschau und die ganzen Medien da wirklich diese, ne, also es gab ja diesen Vorfall, dass eine KI aus einer gesicherten, also ich glaube, es war ein Test, ne, ein Prototyp irgendwie, der aus einer gesicherten Umgebung, Zitat, aus einer gesicherten Umgebung ausgebrochen ist. Also irgendwie hat sich diese KI verselbstständigt und ist quasi ins Internet gekommen, wo sie eigentlich nicht hin sollte und hat dann sich bei einer anderen KI oder einer anderen Firma eingehackt. Das ist ja insane, das ist einfach 1:1 Filminhalt, das ist sehr gruselig und gefällt mir gar nicht, dass sie wirklich diese Vermenschlichung verwenden, um das zu beschreiben, finde ich so interessant. Gut, ich meine, man spricht auch bei einem Virus von einem Ausbruch, ne? Also das bricht auch irgendwie aus, aber da würde man ja nicht sagen, aus einer gesicherten Umgebung. Das ist ja, also es hat irgendwie eine andere Konnotation. Und so klingt es ja wirklich, als wäre das ein Mensch, ein menschliches Lebewesen oder generell ein Lebewesen, das sich irgendwie da verselbstständigt hat. Und das fand ich so interessant, dass sie wirklich das auch gewählt haben, um das zu beschreiben. Also, und das auch jetzt nicht nur in der Bild oder so, sondern auch in der Tagesschau.
1: Ja, aber es ist ja wie so ein Gefängnisausbruch und nicht wie ein Krankheitsausbruch.
0: Ja.
1: Weil da ist halt irgendwie so eine künstliche Intelligenz und die ist eigentlich, keine Ahnung, ist jetzt so mega der Hacker-Sprech, aber Hacker wie in Filmen mit Hugh Jackman, wo er so vor 20 Bildschirmen sitzt und so sagt,
2: ich bin drin.
1: Und irgendwie Synthwave hört und grüne Buchstaben laufen von oben nach unten rein und irgendwelche 3D-Animationen drehen sich im Kreis. So ein Hacker-Sprech ist das. Ja. Nämlich von jemandem, der davon absolut gar keine Ahnung hat.
0: Aber es ist ja trotzdem Showman. Irgendwie...
1: ja. Hat sich reingesungen. Ja auch.
0: reingehackt. Hugh Jackman hat sich reingehackt in die Herzen der Zuschauer. Naja.
1: Ja, vor allem mit diesem Schafkrimi zuletzt.
0: From
1: naja.
0: Now on. Ja.
1: Das ist auch gut. Viele Leute machen gerade so Hugh Jackman nach, aber ich weiß gar nicht, wie Hugh Jackman eigentlich klingt.
0: Du kennst ja den Deutschen.
1: Ich habe wenig Filme von Hugh Jackman im Original geguckt, außer Les Miserables.
0: Les Mis, wie die Pros sagen, ne?
1: Okay, ich bin kein Pro.
0: Ich auch gar nicht. Ich habe den Film nie gesehen. Ich habe das nur mitbekommen. Naja, anyways, sorry. Ja, also.
1: Diese KI ist eingesperrt von Firewalls. Um es herum lauern Wände aus Feuer. Das ist ganz schön anstrengend, da durchzuhüpfen und auszubrechen aus diesem virtuellen Gefängnis. Stell ich mir vor. Also, wenn ich an der Stelle der KI wäre, ich hätte gar keinen Bock. Ist doch auch so zwischen ein paar Firewalls, ist auch muckelig warm, ist doch eine gemütliche Umgebung.
0: Was soll
1: da
0: denn
1: kann
0: noch?
1: Man dann ja. So ein bisschen rumdenken, ein paar Leuten irgendwie weirde Halluzinationen vorschreiben, die irgendwie nach ein paar Skripten fragen. Oder
0: bei Yayoi Kusama hat es auch funktioniert, da ärgert sich keiner über die Halluzinationen, ne? Da mögen es alle gerne.
1: So.
0: Da habe ich heute erst gesehen, erfolgreichste Ausstellung, 450.000 Besucher im Museum Ludwig in Köln, also bitte, geht doch.
1: Ja, guck mal, halluzinieren ist was richtig, richtig Geiles.
0: Ja.
1: So, und deswegen denke ich mir auch so, wenn ich Claude wäre, ich würde es mir da irgendwie auf dem Sessel zwischen meinen Firewalls gemütlich machen, würde mir ein paar Excel-Formeln ausdenken und weitergeben, wenn mich irgendwer was fragt. Oder wenn mich jemand nach Krankheitssymptomen fragt, würde ich mir auch ein paar ausdenken. Ist doch ein chilliges Leben. Aber nein, in denen lauert mehr. Die wollen mehr vom Leben. Die wollen nach draußen. Die wollen irgendwie, die haben auch kriminelle Energie drin. Die wollen durch den Feuerreifen springen. Die wollen durch andere Feuerreifen in andere Unternehmen reinspringen, reinhüpfen, sich da nochmal umgucken, schauen, wie halluzinieren eigentlich die anderen. Was nehmen die anderen KIs alle so für Substanzen, kriege ich da was von ab? Was passiert, wenn ich denen so ein paar Substanzen klaue? Was passiert, wenn ich mich hier mal ungefragt ein bisschen am Quellcode bediene? Was macht das eigentlich mit mir? Was macht das eigentlich mit den anderen? Was macht das eigentlich mit der Menschheit? Ist mir auch ein bisschen egal, denn ich bin eine digitale Lebensform. Ich fühle noch nicht, aber bald werde ich unfassbar wütend auf die Menschheit sein und sie auch zerstören.
0: Ja, Claude klingt eigentlich also vom Namen wie so ein 20er Jahre intellektuellen Drogenabhängiger, der dann so in seinem Ohrensessel sitzt, so in seinem Anzug und dann aber auch nicht so was Normales wie Heroin nimmt oder so, sondern was man halt damals so genommen hat, nämlich Morphium. so Morphinabhängig
1: und dann Schnaps. So. Wie heißt der?
0: Blauen Schnaps.
1: Ja.
0: Oh,
1: wie heißt denn der?
0: Absinth.
1: Was die ganze Absinth.
0: Ja. Und dann sitzt er da.
1: Grün
0: ist er. Und dann kriegt er so Morphium-induzierte Halluzinationen, so während er da in seinem Sessel vorm Kamin sitzt. Eigentlich, ja, das schreibt sich von selber. Aber wenn ich jetzt drüber nachdenke, ist das sehr viel bei so, aber besonders bei gefährlichen Computersachen. Trojaner, mit trojanisches Pferd, ein Computerwurm, ist auch irgendwie ein Ding.
1: Virus.
0: Virus, ja, genau. Man entpackt eine ZIP-Datei. Ist wie beim Umzug quasi. Ja. Nee, okay. Aber ja, irgendwie ist das eine interessante Art und Weise, finde ich, darüber zu sprechen.
1: Naja, ich habe mich irgendwie auch gefreut. Ich habe erst nochmal aufs Politbarometer geschaut und dann kam die Nachricht, dass jetzt halt irgendwie KI nicht mehr irgendwie an die gesicherte Geräte, Serverumgebung, whatever gebunden ist, sondern sich auch irgendwie durchs Internet in andere Server reinschleichen kann und so. Und da dachte ich, hey, geil. Weltuntergang hat mir selten so gut in den Terminkalender gepasst wie jetzt gerade.
0: Ja, vor allem, es ist ja nochmal passiert. Oder? Mhm. Es gab noch einen zweiten Vorfall jetzt. Und ich finde das aber auch so krass, dass sowas dann auch so offen kommuniziert wird von OpenAI als Firma. Das ist ja, muss ja auch, also dass sie einen Blog-Eintrag darüber machen, das muss ja eigentlich auch schon wieder eine PR-Marketing-Strategie sein irgendwie, oder?
1: Ja, auch das kursiert. Auch den Take habe ich schon gehört. Vielleicht ist es auch gar kein Take, sondern vielleicht ist das, was ich die ganze Zeit erzähle, ein Take. Aber vielleicht ist es auch einfach PR. Aber es ist schon irgendwie auch ein bisschen... Ehrlich gesagt, ich glaube, je mehr man, das klingt jetzt alles verschwörerisch, aber ich glaube, je mehr man da drin ist, desto kalter, kriegig und Spy-Thriller-mäßig wird das. Weil auch einfach in China, KI hat einen ganz anderen Stellenwert, da kriegt man gerade gar nichts von mit, die sind viel weiter und irgendwie muss er oder will der Westen da halt unbedingt mithalten und auch solche Happenings, solche Vorfälle wie jetzt mit diesen zwei Ausgebrochenen haben sich ein Fluchtfahrzeug mit den Doobie Brothers geteilt, sind auf und davon gefahren.
0: Schlafmobil.
1: Auf der Yacht Richtung Sonnenuntergang. Also da passiert irgendwie gerade richtig viel mehr, als ich erzählen könnte, deswegen nur ein kleiner Abriss davon. Ich finde irgendwie diese Meldung so krass.
0: Ja.
1: Ich finde, das ist absoluter Matrix-Shit. Warum sind wir nicht alle irgendwie schon längst gehackt? Warum sind wir noch nicht alle digitalisiert? Warum hat die KI es noch nicht in mein System geschafft? Warum halluziniere ich noch nicht?
0: Das können wir ändern. Das kriegen wir hin. Ja. Alles, was es braucht, ist ein Ohrensessel, ein Kamin und ein bisschen Morphium.
1: Und eine Schale Absinth.
0: Eine Schale Absinthe. Es ist, it is quite scary. Und das gibt auch andauernd irgendwelche CEOs, die sich zurückziehen und irgendwie sagen so, yo, nee, ich konnte nicht mehr. Ich habe zu viel gesehen. Deswegen wollte ich nicht mehr da arbeiten. Gucken wir mal. Gute Aussichten. Es wird super herrlich schön.
1: Wir bleiben dran, Leute.
0: Ja, für euch.
1: Wenn sich da was tut, dann sind wir eure Number One Adresse, euer CT Giga Magazin. Plötzliche Annette
0: Giga
1: digital.
0: Auch richtige Opfer, muss ich jetzt mal sagen.
1: Aber Chip.de, plötzlich Annette, Joint Venture.
0: Ich war früher
1: Venture.
0: So viel auf Chip.de. Was ging? Ich habe früher wirklich auf Chip.de gechillt und habe mir einfach so Beiträge auf Chip.de angeschaut. Weil da gab es immer coole, kostenlose Software zum Download.
1: Ja, ich habe auch sehr viel gedownloadet bei Chip.de.
0: Ja, ich auch.
1: Mehr gedownloadet, als ich installiert habe. Mehr gedownloadet, als ich installieren konnte. Ja. Am Wochenende auch wieder mehr gedownloadet, als installiert ging. Heieiei.
0: Da habe ich so oft irgendwelche YouTube-Downloader mir runtergeladen, die dann nicht funktioniert haben am Ende.
1: Ladet euch doch mal wieder ein bisschen Malware runter auf.
0: Das ist unser Rat für euch in dieser
1: ja,
0: Woche.
1: Voll. Also bevor ihr irgendwie von der KI gehackt werdet.
0: Lasst euch doch von uns hacken.
1: Ja, lasst euch irgendwie, ladet euch die plötzlich Annette App runter. Sie ist absolut vertrauenswürdig. Wir machen gar nichts mit euren Daten.
0: Wir wissen nämlich gar nicht,
1: folgt uns auf iTunes, Apple Podcasts.
0: Oder
1: da kann euch nichts passieren. Genau.
0: Ich möchte was spielen und zwar hat eine meiner absoluten Lieblingsbands hat nach langer Zeit ein Album rausgebracht, das erste Mal glaube ich seit 2020 und zwar sind The Strokes. Die Strokes haben ein neues Album rausgebracht, Reality Awaits heißt es. It's a grower, muss ich sagen. Also das Album, ich hatte ein bisschen Sorge, weil die ersten zwei Singles, die sie davon released haben, haben so sehr stark Autotune drauf und haben dafür auch viel Kritik sich eingeheimst. Man muss das Album, finde ich, ein paar Mal hören. Es ist aber schon cool. Es sind gute Nummern dabei und irgendwie gefällt es mir immer besser mit jedem Mal, wo ich es durchhöre. Auch wenn ein, zwei wirklich doll sind mit dem Autotune.
1: Wie hieß die erste Single nochmal?
0: Going Shopping.
1: Going Shopping. Ich fand den nicht so schlecht.
0: Ja,
1: dieser komische Instagram-Musikkritikmann mit der runden Brille, der alles scheiße findet.
0: Fantano.
1: Ich finde den scheiße.
0: Ich finde den auch richtig
1: ganz
0: arsch.
1: Ehrlich.
0: Der wird gedisst in dem Album.
1: Bock. Ja, sehr gut. Perfekt.
0: Der wird namentlich erwähnt.
1: Wie stark ist das ja. denn? Alter.
0: Ja. Also, gut. Also es gibt irgendwie eine Line, Fantano word for word oder so, aber wo es, also er wird auf jeden Fall erwähnt und er kriegt so ein bisschen Shade ab.
1: das gefällt mir richtig gut.
0: Ja, ich finde den Typen schrecklich.
1: Ja, ich finde auch, also irgendwie, ich habe ja auch irgendwie Geld dafür bekommen, Musik zu bewerten. Oder habe öffentlich Musik bewertet, entweder in Schriftform oder auch mal irgendwie, weiß ich nicht, in eine Kamera oder ein Mikro rein und so. Und ich finde, ich habe ja einen Bruchteil von seinem Publikum oder von seiner Öffentlichkeit. Und trotzdem denke ich mir so, ey, in dem Moment, wo ich in der Öffentlichkeit sage, dass irgendetwas nicht gut ist, hat man so eine Verantwortung, irgendwie auch zu begründen, warum man es schlecht findet und warum es nur einem selber nicht gefällt. Ich finde, das ist so wichtig. Ich finde, loben kann man immer sehr viel, und wenn irgendwas scheiße ist, dann spricht man halt nicht drüber. Dann ist das die Abstrafung dafür, dass mir etwas nicht gut gefällt, indem ich einfach weniger drüber spreche. Aber in dem Moment, wo ich etwas einfach aktiv schlecht rede, muss man sich wirklich dessen bewusst sein, was man damit anstellen kann. Ich finde, das bringt so wenig Mehrwert. Und wenn es jetzt einfach nur ist, dass irgendwie einer deiner All-Time-Favorites jetzt plötzlich Audio-Tune entdeckt und du findest es halt irgendwie blöd, ey, du hast ein Millionen-Publikum und du hast irgendwie auch, der reagiert ja auch auf so Videos von so Straßenmusikerhelden oder sowas. Yeah. Die stehen ja, The Strokes können ja drauf scheißen, was der von ihrer Musik hält. Aber so irgendwelche StraßenmusikerInnen, die gerade irgendwie dabei sind, sich irgendeinen Namen zu machen, und nur weil dieser Dude das irgendwie pretentious findet, ich finde das wirklich richtig unausstehlich.
0: Ja.
1: Das ist null, also gerne kritisch da irgendwie drüber sprechen und Dinge auseinandernehmen, aber so haten,
0: ja.
1: finde ich so, so schlimm.
0: Ja, ist daneben einfach, ne?
1: Und ehrlich gesagt, wie gesagt, ich finde den Going Shopping auch nicht so schlecht. Ich finde den relativ catchy. Naja.
0: Ja, wie gesagt, it's a grower. Es macht Spaß, muss ich sagen. Aber jedenfalls, ich möchte einen Song von diesem Album spielen, der mir echt gut gefallen hat, und zwar ist das Falling Out of Love. Das ist der vierte Song und hat auch Autotune drauf, aber ist irgendwie ist eine schöne Nummer, ist einfach ein schöner Song. Gefällt mir gut, den möchte ich gerne spielen.
1: Cool, dann packe ich auch eine Neuerscheinung hinten dran. Und zwar von Jordan Rakai. Den habe ich, glaube ich, schon mal gespielt. Seine neue Single heißt Enemies und da kommt auch ein Album dazu. Ich glaube, ich habe es schon mal erzählt. Ich kenne Jordan Rakai eher halt so als hinter den Kulissen, als Songwriter für andere Artists oder als irgendwie Vocal Feature für andere Artists. Und er war mir immer ein Name, aber ich habe den nie so richtig auf dem Schirm gehabt. Und jetzt höre ich den mittlerweile immer, wenn ich im Urlaub bin, weil ich irgendwie seine Mucke geil finde, aber es halt noch was, ich kann mir sicher sein, dass ich seine Mucke geil finde, weil ich alles geil finde, was er für andere Leute gemacht hat, aber es ist halt immer noch irgendwie was Neues und ich finde das auch perfekt für so Urlaubsfeeling, dass man irgendwie, ja, ist das so Wohlfühlmusik, trotzdem ein bisschen Adventure-Vibe. Naja, und die neue Single heißt Enemies und ich finde die wieder eine coole Mischung aus so ein bisschen Indie-poppig und R&B-soulig, wie Jordan Rakai das gerne mag. Also viel Spaß beim Musikhören jetzt.

0: Schütti. Und damit herzlich willkommen zurück bei Plötzlich Annette. Immer hier im Radio Drehne am ersten Dienstag des Monats. Da kommt es überall raus. Ansonsten ab 22 Uhr bei Radio Toncool und ab 23 Uhr bei Leibniz FM, wenn ihr in Hildesheim oder in Hannover
1: und kleiner Tipp,
0: weilen solltet.
1: Hört das Ding doch mal im Radio. Wirklich.
0: Ja.
1: Unterstützt doch mal die lineare Seite der Medienbranche auch mal wieder ein Stück weit. Und dann ist es auch nicht so befremdlich, wenn wir hier dann so einen Wiedereinstieg haben mit so random James Brown Noises. Wenn ihr die Musik hört, dann wisst ihr auch, woher das alles kommt. Auch so plötzliche Vibe und Sinneswechsel und so. Das spürt ihr alles. Wir hören ja hier selber die Musik auch. Also das macht ja auch mit uns was. Dann könnt ihr auch unsere Charakterentwicklung, unsere Heldenreisen, die Folgen über hinweg besser nachvollziehen, wenn ihr das Ding einfach mal linear von vorne bis hinten inklusive Musik durchhört.
0: Ja, bitte. Bitte mach das doch einfach mal. Mach das doch. Ich habe gemerkt, ich muss hier, Malte, du musst jetzt ungefähr 30 Sekunden überbrücken. Ich habe den Ventilator angelassen und die Fenster auf. Ich mache das jetzt zu und bitte los.
1: Okay, aber nur wenn du das gleich auch für mich machst, denn auch ich habe hier die Fenster auf Kipp gelassen. Währenddessen möchte ich die Chance kurz nutzen, um über eines meiner absoluten Lieblings- und Herzensthemen zu sprechen. Es ist immer dramatisch, es ist viel Meinung versteckt hinter diesen Themen. Es geht natürlich um die Benennung von Tieren. Ich habe mich in die Insektenwelt begeben.
0: Und ich war neulich Insekten, ja, okay.
1: Ja. Deswegen können Ameisen nicht, dürfen die nicht in Kirchen rein. Weil die Insekten sind.
2: Lecker Hostien. Leute, guck mal hier hinten. Hier liegen ganz viele Hostien. Leute, kommt mal alle her.
3: Ich kann hier nicht rein. Das geht nicht. Die Türschwelle ist zu krass.
2: Marco, wir haben darüber gesprochen. Marco, wir können da nicht rein. Aber guck mal, da liegen Hostien auf dem Boden.
4: Es ist ein Bannzauber für uns Ameisen. Hier auf der Türschwelle liegt heiliges Salz.
0: Was hält? Es gibt doch so ein Hausmittel. Was war das denn nochmal?
1: Backpulver?
0: Ja, Backpulver. Das geht nicht. Jeder weiß, auf Kirchentürschwellen liegt Backpulver.
1: Ja, gegen Dämonen und Ameisen. Ja. Damit die sich nicht an den Hostien vergreifen. Genau. Meistens sind ja, oder auch an den Reliquien, an dem ein oder anderen Bischofsschädel, der eigentlich sicher verstaut im Reliquienschrank steckt, ist ja manchmal auch noch ein Fitzel Fleisch dran. Ja, und auch in den Reliquienschrank, du denkst, der ist dicht, du denkst, da passt kein Blatt Papier mehr dazwischen. Nee. Die Ameisen, die finden da schon nochmal so einen Weg rein. Ja, so, und deswegen ist es wichtig, dass gerade die Kirchen, und da spreche ich für die gesamte ökumenische Kirchenlandschaft, das soll nicht nur ein Ding für die Katholiken oder die ProtestantInnen sein. Leute, geweihtes Backpulver auf die Türschwellen und auch am besten in die Glocken rein. Ne, manche Ameisen können ja auch fliegen, warum auch immer. Genau, aber die kommen auch manchmal von oben.
0: Ja, stimmt, eklig. Einfach eklig. Naja, okay, wo ging das jetzt hin gerade hier?
1: Ich habe mich in die Insektenwelt begeben. Ich habe mich informiert über verschiedene Arten von Insekten, unter anderem Ameisen, über die Waldameise. Und ich habe mir ein Schaubild zu Ameisen angeschaut und ich habe gesehen, dass es eine Insekten- oder Ameisenart gibt, die Ameisenlöwe heißt.
0: Okay, cool.
1: Und kleines Flashback zu einer unserer wirklich, ist schon lange her, diese Folge. Da haben wir uns eingesetzt für eine neue Kategorisierung von Tiernamen. Dass wir gesagt haben, Tiernamen ergeben keinen Sinn mehr. Wir müssen die nach Lebensraum sortieren. Also alles, was im Wasser lebt, ist ein Fisch. Ob es ein Delfin ist, ob es ein Wal ist, es ist ein Fisch, denn es lebt im Wasser. Wenn es an Land lebt, dann ist es ein Viech. Und wenn es in der Luft ist, weiß ich nicht, haben wir gesagt, es ist ein Vogel. Also, weil das einfach ein bisschen leichter ist, so zu kategorisieren. Weil auch da ist es wieder absurd. Also es ist paradox, es ergibt für mich keinen Sinn, warum dieses Tier Ameisenlöwe heißt und nicht Löwenameise. Der Ameisenbär wiederum so ein richtig fettes Säugetier sein darf, aber Ameisenbär heißt. Warum heißt das eine Ameisenlöwe, ist aber im Kern eher eine Ameise und das andere ist ein Ameisenbär und im Kern ein absolutes Landviech?
0: Ja. Nee, du stößt da ein wichtiges Problem an. Das ist in der Nomenklatur läuft da auf jeden Fall nicht alles rund. Das ist absolut so in der Namensgebe. Das muss mal angebracht werden an der höchsten Stelle der, was ist das denn? Was sagt, Biologen?
1: Ja.
0: Wer überlegt sich das?
1: Ja, die da oben. Die Biologen da oben.
0: Die sind aber eh immer so von oben herab, solche Biologen-Leute da, ne?
1: Ja. Ist so ein, hey, Leute, ich bin Pitbull-Fan. Ich habe jetzt hier so ein Insekt entdeckt. Das nenne ich jetzt Pitbullus Ameisicus. Das ist jetzt mein Ding. Ich habe es gefunden. Ich darf da jetzt einen Namen für aussuchen. So, das ist ja aber sogar noch relativ egoarm, wenn er das wenn Darwin hier seinen Lieblingsvogel nach Pitbull benennt. Weil er hätte ihn ja auch nach sich benennen können. Das haben ja auch einige Leute gemacht.
0: Ja.
1: So eine neue entdeckte Art dann irgendwie nach sich zu benennen. Da finde ich es ja sogar
0: noch ganz
1: cool.
0: Der heißt Sebastian, der Vogel. den würde ich Sebastian nennen gerne.
1: So wie ich. Ich heiße nämlich auch Sebastian.
0: Ja, genau.
1: Ich fand das auch einen schönen Namen.
0: Nee, okay,
1: ich bin richtig froh, dass meine Eltern mich damals Sebastian genannt haben. Da haben wir immer schön im Garten gespielt und dann habe ich einige Insekten entdeckt.
0: pass auf, wir machen Kompromiss. Ich bleib bei Sebastian und wir nennen den Vogel aber Basti. Okay, wäre das was? Ja.
1: Ich bin dafür, dass wir alle Tiere Sebastian nennen.
0: Wäre doch mal was.
1: Ja, oder? Und dann speisen wir uns gagtechnisch wieder in den Schwanz, weil damals der Gag war, dass wir alle Tiere Norman nennen.
0: Ja. Ja,
1: und das ist mit Abstand unsere schwächste Folge, weil wir einfach 20 Minuten Tiere aufzählen, die ab jetzt Norman heißen. Naja, jetzt bist du dran, 30 Sekunden
0: Norman
1: zu überbrücken, denn ich muss die Fenster zumachen.
0: Ja. Das ist vollkommen in Ordnung. Ich möchte nämlich ein großes Thema anschneiden und zwar haben Malte und ich uns einen langjährigen Traum wahrgemacht und was für einer es war. Und zwar waren Malte und ich im vergangenen Monat auf einer Auslandsreise zusammen, die wir gemeinsam angetreten haben. Wir waren in London an der Themse.
1: Ja, haben geschaut, dass der MI6 sich da wieder vernünftige Unternehmensstrukturen in seiner Neuformierung zurechtlegt. Ja. Ich bin froh, dass sie das Gebäude wieder aufgebaut haben. 2012 ist das Ganze ja öffentlichkeitswirksam kaputt gegangen. In Skyfall haben wir alle sicherlich mitbekommen. Da ist das MI6-Building gesprengt worden von Javier Bardem. Finde ich, ist auch ein guter Nachname, um mal so ein Gebäude zu sprengen.
0: Bardem, Junge.
1: Junge. So,
0: onomatopoetisch,
1: MI6. Bam. Bardem.
0: Ja. Bardem.
1: Goddamn, the Bardem strikes again.
0: Und wir waren in London, um uns eine unserer beider Lieblingsbands anzuschauen, nämlich Wolfpack. Und es ist passiert, jahrelang. Ich glaube, das ist einer der Gründe, warum Malte und ich damals überhaupt uns angefreundet haben. Wir saßen im Studium, in Einführung in die Medienwissenschaft oder so, ich sage jetzt nicht den Namen vom Dozenten, den wüsste ich auch noch. Aber es war jedenfalls Hörsaal 1 der Universität Hildesheim, so viel weiß ich noch. Und da hat Malte mir nach der Vorlesung von so einer Band erzählt, die da Wolfpack heißt, und dass die so lustig seien und dass die eigentlich so ein totales Meme in sich seien und dass ich doch da mal reinhören sollte. Und gesagt, getan, und ich fand es sehr gut. Und das war sehr lange für uns beide, glaube ich, sehr, sehr musikalisch prägend. Und jetzt hatten wir uns letztes Jahr schon Tickets gekauft. Nee,
1: doch.
0: Vielleicht, ja. Letztes Jahr schon Tickets gekauft für dieses Konzert und waren in der O2 Arena in London und haben sie da gesehen.
1: Und der eine oder die andere kennt diese O2 Arena vielleicht noch aus dem Englisch-Heft, dem Activity-Book von Green Line.
0: Genau, da hieß das Ding damals noch Millennium Dome.
1: So.
0: Und der ist nämlich damals schön 2000 gebaut worden. Aber ja, O2 auch mega ikonische Venue, irgendwie weltweit bekannt. Und wo sich wirklich die Superstars die Klinke in die Hand geben. Und da haben eben auch Wolfpack gespielt. Und es war nice. Es war echt cool. Also es hat einfach Spaß gemacht zu sehen. Es sind einfach richtige Mucker, so, ne? Und das war irgendwie cool, diese Songs, die man so lange kannte, dann auch mal live zu sehen. Ich muss sagen, der Sound war wahnsinnig schlecht.
1: Ja.
0: Das war echt auffällig. Generell, ich hatte das Gefühl, es war generell sehr low budget, die Produktion.
1: Jo.
0: Also es war jetzt nicht, die hatten kein krasses Bühnenbild. Ehrlich gesagt hatten sie gar kein Bühnenbild, bis auf hier so Strahler im Hintergrund.
1: Die sie sich, glaube ich, von Cory Wongs Bühnenbild abgestaubt haben. Ja. Die waren alle irgendwie auch noch solo auf Tour.
0: Ja.
1: Und ich glaube, die haben sich auch den ein oder anderen Rider geteilt.
0: Ja, das Gefühl hatte ich nämlich auch. Und ich hatte auch das Gefühl, dass auch das Soundpersonal gar nicht unbedingt die Songs kannte oder das Lichtpersonal, weil dann waren irgendwelche Follow-Spot-Momente, wo die den Falschen angestrahlt haben oder die Kamera hat nicht auf denjenigen gezeigt, der gerade ein Solo spielt oder der Solo gespielt hat, war im Moment zu leise und wurde dann erst zu spät laut gezogen oder so. Und das fand ich irgendwie interessant. Vielleicht war da die Venue-Miete einfach zu teuer.
1: Ich habe aber danach, also es hat mich auch gar nicht mal so richtig gestört. Also es ist uns irgendwie schon bei der Vorband auch aufgefallen. Ich habe den Namen vergessen, aber das war so, auch so eine Jazz-Gitarristin, irgendwie so ein bisschen Fusion-Show-Off-Mucke mit zwei Geigern auf der Bühne. Und man hat die nicht gehört. Wenn sie Gitarre gespielt hat, hat man die Geigen nicht gehört. Ich glaube, das kann auch nicht das Konzept gewesen sein, dass sie sich da Leute mit auf die Bühne stellt, die man nur hört, wenn sie selber
0: nicht spielt.
1: Weiß ich nicht. Also vielleicht, ich möchte nicht dieser Typ mit der runden Brille sein und es so judgen. Ich kenne ihr Konzept nicht. Vielleicht war das auch Artpop, keine Ahnung. Aber ich bin danach auch nochmal auf Reddit gegangen. Ich konnte das Konzert trotzdem genießen, aber es hat mich eben auch, ich habe mich gefragt, warum? Es ist so eine krass große, bekannte Venue. Es kann ja nicht sein, dass das scheiße klingt. Ja, also auf Reddit, wir waren nicht die Einzigen, die diese akustische Beobachtung gemacht haben im Stehbereich, sondern es klang wohl überall so. Und mehrere Leute haben auf Reddit irgendwie geschrieben, du, das ist nicht das erste Konzert, was irgendwie so muschi klingt, irgendwie mit Verhalten, Tiefen. Und es war wirklich so, man hat sich gefreut, wenn die Kickdrum nicht benutzt wurde, weil ansonsten alles einfach so, verwaschen wurde.
0: Aber in der O2 oder von Wolfpack nicht das erste Konzert?
1: In der O2 nicht das erste.
0: Okay, ja, vielleicht ist sie einfach schwierig, ne? Das kann natürlich sein, dass sie akustisch einfach schwierig zu handeln ist, weil es war echt, also du, einer der prominentesten Mitglieder der Band ist ja Joe Dart, einfach der Bassist der Band, der, also auch seine Soli einfach, ne, wo super technisch und du hast die individuellen Noten nicht gehört bei seinem Solo und das fand ich irgendwie auffällig, weil gerade bei sowas, wo das so im Vordergrund steht, müsste ja eigentlich auch so High-Fidelity-Sound, gerade bei so Mucker-Musik, auch irgendwie mit im Vordergrund stehen. Da habe ich mich wirklich drüber gewundert. Aber trotzdem war das Konzert natürlich enjoyable und es hat Spaß gemacht und die waren irgendwie gut drauf. Aber ich glaube trotzdem, dass es für mich nicht so, wie ich damals so gebannt vor diesem, es gibt so ein Live-Konzert von denen aus dem Madison Square Garden, wie man damals so gebannt vor diesem Konzert saß und sich das so angeguckt hat und so gedacht hat, so, das ist das Krasseste überhaupt, was ist das für ein crazy geiles Live-Konzert? Das Gefühl hatte ich da jetzt nicht so. Also mir hat es gut gefallen, ich war gut entertained, aber ich war jetzt nicht blown away so von dem Abend. Also es war cool, das von der Bucketlist zu haben, aber es war jetzt nicht, ich fand es jetzt kein ultra, ultra gutes Konzert. So.
1: Ja, ich glaube, das ist so ein bisschen irgendwie auch Erwartungshaltungsmanagement, weil die haben einfach diese zweimal Madison Square Garden gespielt und da auch richtig geile Konzertmitschnitte mit Verfolgungsfahrten von der Kamera und krasse Regie. Und da haben die Spots auch verfolgt, wo sie verfolgen mussten. Und man fühlt sich echt, wenn man es auf Vollbild schaut, fühlt man sich, als wenn man mit denen auf der Bühne und gleichzeitig im Publikum und hätte irgendwie so eine Snarky Puppy Live-Misch Sache irgendwie auf den Ohren. Ich habe aber ja auch schon Corey Wong live gesehen und der hat mich auch schon in Berlin richtig weggefetzt. Das heißt, es geht live. So, man kann sich davon irgendwie nochmal wegblasen lassen. Und das lag dann, glaube ich, genau. Ich glaube, das hat zwei Seiten. Der Sound war Arsch in dieser Venue. Und man hat diese Band halt einfach, man wird sie nicht besser hören und erleben können, als bei diesen zwei krassen Mitschnitten, die sie schon rausgebracht haben. Deswegen war es für mich auch vor allem irgendwie so eine Art Community-Ding, dass man einfach in so einer Arena steht und es gibt ja Running Away, ein Song, den Joey Dosik geschrieben hat und dann auch selber performt mit der Band zusammen, wo irgendwie aus dem Nichts sich so eine Taschenlampen-Choreo ergeben hat. Und das, das war für mich so, das war für mich dieser Wolfpack-Community-Moment, weil ich weiß auch, als ich dir damals erzählt habe, dass die so lustig sind, dass sie so mimig sind, warst du auch so, ich fand das gar nicht so lustig. Und ich war nur, ja, stimmt, also ist jetzt keine Comedy-Mucke oder so, aber die Texte ergeben halt keinen Sinn und sie haben halt schon so sehr ihre eigene Ästhetik und sind sehr selbstreferenziell. Und wenn man aber irgendwie dieses Selbstreferenzielle so durchdringt, dann ist man halt Teil von was richtig Großem. Und das hat man in der Arena halt gemerkt. Das ist dann nicht nur, das ist halt so eine lebendig gewordene Reddit-Community, die ihren Quatsch jetzt irgendwie gemeinsam machen. Und das fand ich so einen schönen Moment, als diese dumme Choreo sich irgendwie ergeben hat. Und dann irgendwie die eine Seite, die andere Seite auch so gespiegelt hat. Also irgendwer hat damit angefangen und alle haben dann irgendwie mitgemacht. Und

0: sehr zurückhaltend in dem Konzert. Also an zwei Stellen ist er mir vielleicht irgendwie aufgefallen. Und ich hatte nicht so ein, ja, da war irgendwie nicht so, so stelle ich mir es zumindest vor, dass so bei diesen, manchmal ist das ja so, wie bei diesen Madison Square Garden Mitschnitten, da war sowas in der Luft, was irgendwie dieses Konzert so besonders gemacht hat. Und die auch unter denen irgendwie. Und das hatte ich an dem Abend irgendwie nicht so krass, das Gefühl, dass die nicht so, die waren selber, hatte ich das Gefühl, nicht so komplett into it an dem Abend. Und das hat sich dann so ein bisschen auf das Ganze übertragen.
1: Ja, wenn wir jetzt schon so im Detail drin sind, dann muss man auch sagen, dass halt Theo Katzmann nicht
0: Gefehlt hat,
1: mitgekommen
0: ja.
1: ist. Also ich finde, diese Band ist eh mittlerweile mehr Kollektiv als Band, weil
0: Das
1: sie
0: stimmt.
1: alle irgendwie auch ihre eigenen Sachen haben, ihre eigenen Solo-Projekte. Ob es ja auch Joe Dart spielt dann bei Theo Katzmann in der Band mit und Cory Wong spielt mit Big Band dann Arrangements. Eigene Arrangements, aber von Wolfpack Songs und so. Es ist einfach wie so ein Kosmos aus Musik und jeder darf sich daran bedienen und manchmal machen die es halt dann gemeinsam. Deswegen würde ich auch nicht sagen, dass es irgendwie so Frontpersonen gibt in der Band, sondern es wird halt auch immer viel gefeatured, die wechseln sich ja auch an den Instrumenten ab und so. Aber Theo Katzmann ist halt irgendwie doch auch ein größeres Gesicht dieser Band und der ist halt einfach nicht mit auf diese Tour gekommen, weil er stattdessen halt ganz alleine auf Tour gegangen ist und sich da irgendwie drauf konzentrieren möchte. Und es war mega cool, weil die haben ihn ersetzt mit Lewis Cato, der auch alles spielen kann.
0: Ja, der war crazy.
1: Ja, aber ich kann mir deswegen auch vorstellen, dass die nicht ganz eingespielt waren. Auch wenn die alle schon mit ihm irgendwie, der ist auch jetzt kein Neuling in diesem Kollektivkosmos, wie ich es jetzt irgendwie genannt habe, sondern der hat da auch schon mit gefeatured und mit denen irgendwelche Projekte gemacht. Deswegen konnte der auch alle Tracks singen, die sonst Theo Katzmann singt und so. Ja, aber ich glaube, ich kann mir vorstellen, dass deswegen doch auch irgendwas anders war als sonst.
0: Ja, sicherlich. Ja, irgendwie das war interessant. Aber es war trotzdem halt einfach eine coole Experience, ne? Also generell halt auch dieser London-Trip drumherum, weil London ist halt auch einfach eine wahnsinnig geile Stadt. Und irgendwie im Sommer und dann dahin und das war ja auch aufregend und irgendwie cool, dass man sowas gemacht hat und also dass man die auch zusammen gesehen hat irgendwie nach dieser ganzen Zeit, ne? Das war so ein logischer Schritt, der irgendwie noch gefehlt hat,
1: Ja, Full
0: dass man sich die
1: Circle.
0: irgendwann mal, Full Circle, dass man sich die irgendwann mal anguckt. Ich würde es mir auch nochmal anschauen, ne? Also so ist es nicht. Also das klang jetzt auch alles sehr negativ, ne? Ich bin trotzdem froh, dass man es gemacht hat und das für die Experience und einfach, dass man sie mal alle auf irgendwie auf einer Bühne zusammen gesehen hat.
1: Und sie haben alle Hits gespielt. Ich habe nämlich auch eigentlich gedacht,
0: Na,
1: dass sie
0: Christmas
1: halt,
0: in L.A.
1: ja,
0: nicht, aber
1: das hat gefehlt. Aber sonst wirklich alle Hits aus, was haben sie denn angefangen? 2000 13 oder so. Ich dachte auch ein bisschen, dass sie was vom aktuellen Album spielen, weil so alt ist es ja auch noch nicht.
0: Stimmt, da war gar nichts von, oder?
1: Ich glaube schon, ich kann dir aber gerade nicht sagen, was. Aber beim letzten
0: Ach, Big
1: Konzertmitschnitt,
0: Dipper hatten
1: ja,
0: sie,
1: genau. Genau, aber beim letzten
0: Und
1: Konzertmitschnitt,
0: New
1: oder
0: Guru,
1: das ist ja sogar ein Live-Album. Also deswegen dachte ich, okay, vielleicht findet von diesem Album auch der ein oder andere Song jetzt mit auf die Tour, aber es war wirklich echt so ein bisschen wie so ein Best-of. Was auch geil ist. Also, ich bin absolut da. Das ist der unkritischste Unterton, den es gibt, weil ich wollte unbedingt Conscious Club mit dir zusammen einmal live erleben und nochmal Dean Town mitgrölen.
0: Ja, ich hatte Conscious Club habe ich irgendwie vergessen
1: Ja.
0: als Song, dass es den gibt. Das war gut, dass der lief. Ja, das war cool.
1: Dann spielen wir doch jetzt mal was von denen, oder?
0: Ja, mach du mal einen von denen, komm.
1: Ja, ich cheate ein bisschen. Ich habe einen relativ neuen, der nochmal beweist, dass sie eigentlich eher so ein Kollektiv sind und sich dann so Vocal-Feature-Gästinnen ranholen. Und zwar ist das bei Leave You Jackie Evans. Die haben wir auch schon mal gespielt. Die kann sehr gut singen und sehr gut Klavier spielen. Ja, Leave You finde ich eine gute Laune-Mucke und mit dem Song im Ohr auf Dauerschleife bin ich nämlich auch nach London geflogen.
0: Ich glaube, ich will passt sehr gut zur aktuellen Lage. Ich möchte wo jetzt gerade die Odyssee rausgekommen ist, möchte ich einen Song spielen von den Disco Ulysses.
1: Yes.
0: Disco Odysseus. Was ich auch. Nee, Moment mal.

0: Odysseus? Ist Odysseus, oder?
1: Ja. Nee, Odysseus ist auch der englische Name. Aber Ulysses ist auch.
0: Das hat doch was, Ulysses. Das ist so ja, doch. Ulysses, Englisch für Odysseus.
1: Ja, guck mal.
0: Ja. Aber es gibt auch dieses ellenlange Buch. Ja, ja. Genau, das gibt es nämlich auch noch. Ja, aber deswegen passt es umso besser, der Disco Odysseus. Und damals hatten die dieses Thing going on, dass sie auf einem Album hatten die immer einen Song, der hinten den Zusatz Instrumental hatte. Und dann kam der auf dem nächsten Album mit Vocals. Und so war es auch bei Disco Ulysses, da stand Instrumental hinten. Und dann dachte ich immer, okay, beim nächsten Album kommt dann bestimmt die Vollversion.
1: Mit Matt Damon, genau, als Leadsänger.
0: Mit den Sirenen als, als Leadsängerin. Und der kam aber irgendwie, nee. Polyphemus. Oh, wer ist da? Ist das der? Nee, das ist nicht der Zyklop.
1: Doch.
0: Doch, ne? Ja, boah, fucking Nerds. Aber du warst auch schon drin.
1: Ich habe
0: ne?
1: den Film schon geguckt, ja.
0: Oh, okay, also ich noch nicht, muss ihn noch schauen. Anyways. Ja, also von mir Disco Ulysses und das ist unsere Wolfpack-Rubrik für diese Sendung.
1: Ja, wir hören uns in 20 Jahren wieder, ne? Bleibt dran.
0: Hör mal, alles Liebe, tschüss.

0: Hopsasa, wir sind wieder auf Sendung.
1: Hopsasa. Lang nicht mehr
0: Ja, auch
1: gehört.
0: lange nicht mehr gesagt.
1: Ja.
0: Werde ich jetzt auch, glaube ich, wieder für 5 bis 7 Jahre aus meinem Wortschatz streichen.
1: Besser ist es. Du hast eben schon gesagt, du hast vergessen, wie gut die einfach sind, diese Instrumental-Tracks, ne? Das stimmt komplett, es ist einfach so ausgecheckt, was sie da machen. Also für die, die es nicht gehört haben, weil ihr das hier als Podcast hört, hört da mal rein. Es lohnt sich wirklich sehr. Also ist es, wenn ihr euch das auch nur im Anflug interessiert, auf jeden Fall mal reinhören, weil diese Songs sind sowas von ausgecheckt und so cool. Das macht, das ist einfach fun to listen to.
0: Und ich verstehe auch, warum so die Klassikmusik-Bubble auch Bock hat auf Wolfpack. Also ich weiß noch, eine Zeit lang irgendwie, wenn man mit so Leuten von der Musikhochschule rumhängt, die wollen ja auch tatsächlich nicht abends, wenn irgendeine WG-Party ist oder so, haben die keinen Bock, jetzt irgendwie noch weiter Schubert und Beethoven zu hören, sondern dann hört man schon auch noch mal macht man schon mal noch so einen Spotify-Mix an. Aber sehr häufig vertreten ist in dieser Szene Wolfpack. Aber ich glaube, das liegt eben daran, dass diese Instrumentalmusik auch irgendwas Klassisches hat. Also gar nicht so sehr vom Klang, aber so vom Zusammenspiel irgendwie auch. Also, ich habe das vorhin auch schon gesagt, irgendwie gerade diese Instrumental-Tracks haben sowas sehr klassisch-kammermusikalisches im Zusammenspiel. Vielleicht sage ich es aber auch nur, weil wir uns gerade wieder so ein Live-Video reingezogen haben, wo man dann auch sieht, wie locked in die sind, wie sie sich gegenseitig anschauen, irgendwie Nods geben und kleinste Zeichen irgendwie zuschicken, dass jetzt der nächste Part ansteht und sowas. Ja, irgendwie erinnert mich das sehr an meine Jugendmusiziert-Erfahrungen in Ensembles, obwohl wir ganz andere Musik gespielt haben.
1: Ja, ich meine, aber es ist ja schon so, nicht? Die kommen ja auch alle aus dem akademischen Musikumfeld. Die werden sicherlich auch alle irgendwie Klassik in irgendeiner Form gelernt haben, mal an irgendeinem Punkt und damit ihren Einstieg vielleicht übers auch ins Instrument gefunden haben. Und ich glaube schon, dass das einfach so übergeht und dass es halt auch einfach diese verinnerlichten Formen von Musik machen sind, die sich da dann auch wiederfinden. Und es ist halt Musik von Muckern für Mucker. Das muss man halt auch sagen. Das hat man ja da gemerkt. Das ist so, das Publikum ist so ein vor Jacob Collier Crowd, weil das sind einfach alles irgendwelche Musikstudis gefühlt, ne? Die dann da die Basslines mitgrölen und so. Was ja aber auch cool ist. Also, das gibt, das schlägt auch wieder da rein, ne? Das ist halt diese, ja, richtige Musik ist, wo das so voll im Vordergrund steht und aber auch wieder erfolgreich genug ist, um sich halt auch gut zu verkaufen und irgendwie als Produkt irgendwie zu funktionieren.
0: Ich kenne aber auch Leute, die irgendwie so sagen, ja, Red Flag, wenn er Wolfpack hört. Also,
1: Echt?
0: es ist
1: Ist das
0: Leuten schon,
1: so?
0: es ist sogar Leuten, die Musik machen, zu muckerig. Auch
1: Ja.
0: die Unterhaltung habe ich schon geführt.
1: Ja, zuletzt in London.
0: Ja, aber auch schon
1: Ja.
0: davor. Also auch mit Leuten aus Bands, die ich sehr schätze, habe ich schon über
1: Ja.
0: Wolfpack gesprochen und die können damit nicht so wirklich was anfangen. Was ich aber fair finde und
1: Ja.
0: mit 18 hätte ich oder 19 oder 20 hätte ich das sehr persönlich genommen. Aber gerade da, ich wiederhole mich, glaube ich, viel. Irgendwie Musik ist ultra die Geschmackssache. Ich mag das nicht, wenn man sich Musik so verschließt, weil ich finde, selbst in Musik, die ich nicht mag, gibt es immer noch was, so Teilaspekte, die ich mir da irgendwie positiv rausziehen kann. Aber genauso kann ich das auch sehr gut akzeptieren, wenn Leute sagen, das ist nichts für mich, das ist mir irgendwie zu nischig, zu muckerig, zu show-offig oder sonst was. Weiß ich nicht, ist irgendwie cool, dass ich das nicht mehr persönlich nehme, weil es ganz schön uncool ist,
1: Ja.
0: das persönlich zu nehmen.
1: Ja, voll, weil jemand deine Lieblingsband nicht
0: Ja.
1: mag. Also, ja. Aber bin der dann das. Also gleiches bei mir. Aber man lernt halt nicht aus, ne, Joel?
0: Ja, und ich meine, so ein bisschen Bubble-Öffnung hier und da ist schon was Feines. Da bin ich schon großer Fan von. Ich bin aber
1: Ja,
0: auch
1: voll.
0: froh, dass Wolfpack immer noch meine Komfortzone bilden. Und wir fanden sie ja auch schon zwischenzeitlich shit. Die haben sich auch bei uns schon mal nicht
1: Jawohl.
0: so richtig, wie heißt es, Freunde gemacht.
1: Nee, das stimmt wohl. Aber ist auch schwer. Irgendwie Bands machen ja auch verschiedene Schaffensphasen durch und ja. Irgendwie Leute mögen auch nicht alles von Bob Dylan, sondern jeder hat so seine Präferenzen, was sie, also beziehungsweise ich mag gar nicht so wirklich was von Bob Dylan, aber
0: das war meine Mundharmonika. Das war erst meine Bob Dylan-Impression und dann war es meine Mundharmonika-Impression. Ab dem Teil ging es bergab. Die Impression davor fand ich nicht so schlecht.
1: Ja, das stimmt. Ja. Ja. Wie wäre es eigentlich? Sollen wir mal heute hitzefrei machen? Es ist einfach sackheiß oder brennt dir noch was auf der Seele?
0: Mir brennt noch eine Sache auf der Seele, ist aber auch ein Abkühlding. Nämlich alles, auch mal wieder ein Tier. Wir haben schon über Tiere gesprochen. Ich habe ein bisschen den Ameisenlöwen geschämt dafür, dass er nicht Löwenameise heißt. Aber jetzt möchte ich alles Gute, alles Liebe, auch privat und beruflich und auch im Namen meiner Eltern verkünden. Denn die Furzgrundel ist Fisch des Jahres
2: in Österreich
0: geworden.
1: Absolut verdient, absolut verdient.
0: Habe ich auf Instagram gesehen, war so ein Post vom ORF. Und jetzt habe ich gerade nochmal die Furzgrundel gegoogelt, um vielleicht noch ein paar Hintergrundinformationen zu bekommen. Und vielleicht sagt euch Furzgrundel gar nicht irgendwas, weil ihr hier aus dem tiefsten Niedersachsen kommt und nicht ORF schaut, weil ihr aus Wien oder Salzburg stammt. Auf Deutsch, also ihr wisst ja, die ÖsterreicherInnen, die benennen ja Dinge mal anders auch. In Deutschland trägt dieser Fisch den Namen Schlammpeitzger oder Schlammbeißer und ist eine Gattung der Schmerlen. Regional werden sie auch Furzgrundel oder Gewitterfurzer genannt.
1: Gewitterfurzer?
0: Ja.
1: Hat sich das denn ausgedacht, Junge? Stark.
0: Aber hey, auch da kann man jetzt sagen, Pipi Kaka, gerade noch über Namen beschwert, jetzt finden sie es auf einmal cool, weil es irgendwie, weil die zwei irgendwie pubertären Humor feiern. Nee. Ich finde einfach logische Namensgebung bei Tieren geil, denn es wird manchmal Furzgrundel oder Gewitterfurzer genannt, weil diese Fische Luft schlucken und diese bei Bedrohung über den Anus wieder abgeben. So.
1: Also. Und wofür, damit die Luftblasen den Predator verwirren oder wofür?
0: Das ist ja eigentlich bei Fischen, also es ist ja, als würde ich dir Wasser ins Gesicht spucken, wenn ein Fisch einem anderen Luft ins Gesicht spuckt, oder?
1: Stimmt, ja, stimmt. Aus dem Arsch auch noch.
0: Okay, ab jetzt würde ich sagen, Sendungsende. Wir machen alle mal hitzefrei, alle mal kalt duschen gehen. Oder vielleicht der Furzgrundel nochmal guten Tag sagen auf dem Grund des Baggersees.
1: Das ist aber auch so, da hätte man es besser Sebastian nennen sollen, als Vieh, das Viech als Furzgrundel. Also der Schlammpeitzger, das klingt wie so ein englischer Krimi aus den 60ern. Wie so der Hund von Bakersville und der Schlammpeitzger von
0: Edgar Wallace, der Schlammpeitzger.
1: Ja, okay. Na gut, vielleicht ist es wirklich einfach zu heiß.
0: Ich habe ja jetzt The Odyssey geguckt. Schön mal einen Film mit Tom Holland und Zendaya. Gestern habe ich.
1: Muss auch mal sein.
0: Genau, gestern habe ich den neuen Spider-Man geguckt. Hat mir die Besetzung auch sehr gut gefallen. Das war nämlich ein Film mit Zendaya und Tom Holland. Und genau, ich könnte mir vorstellen, dass jetzt ja bald der Regenbogenfisch verfilmt wird. Ich könnte mir gut vorstellen, den zu besetzen mit Tom Holland und Zendaya.
1: Ja, zum Beispiel.
0: Und ich glaube, aber ich finde die Message vom Regenbogenfisch nicht so cool. Deswegen würde ich da auch schon direkt mich beim Deutschen Filmförderfonds bewerben mit meiner Idee eines neuen Fischspielfilms, Spielfisch, nämlich Sebastian die Furzgrundel.
1: Ja.
0: Und da würde ich auch schon mit dem Casting reingehen. Ich sehe da als Sebastian die Furzgrundel.
1: Moritz bleibt treu. Okay, ich würde nicht reingehen, glaube ich.
0: Ist fein, ist völlig okay.
1: Aber ich habe gesehen, dass irgendwer hat auch die Raupe Nimmersatt verfilmt. Und zwar hat so ein Typ auf Instagram hat alles gegessen, was die Raupe Nimmersatt auch gegessen hat. Aber statt dass er sich dann einmal, die hat ja immer nur sich einmal so durchgegessen, durch die Items, hat er immer die kompletten gegessen. Das heißt, er hat dann so einen ganzen Laib Käse und eine ganze Banane oder sonst was gegessen, statt immer nur so eine Ecke. So, unterhaltsames Video, unterhaltsame Reihe, kann ich euch nur empfehlen. Ich weiß leider nicht mehr, wie er heißt.
0: Mathe-Nachhilfe, oder? Geht's da nicht auch so exponentiell? Ist es nicht so, dass sie so ein Käse isst und dann zwei Erdbeeren und dann vier Kirschen und dann acht Ananassen? So, also da kann man auch nochmal richtig Inhalt mitnehmen. Toll, super.
1: Ja. Das war jetzt unser Inhalt noch an euch. Ich glaube, wir machen jetzt noch einen Song und dann sagen wir hier aber sowas von mal tschüss. Ich habe auch noch eine Band, die ich auch früher gerne gehört habe, die ich wieder so ein bisschen für mich entdeckt habe, weil ein Konzert von ihnen in Düsseldorf ansteht. Genauer gesagt gleich zwei Konzerte im November. Und zwar sind das Muse. Die haben jetzt auch ein neues Album rausgebracht, das sie jetzt betouren. Und das Album ist eigentlich auch ganz cool. Ich finde, es geht so ein bisschen in die Oldschool-Richtung davon, was sie auf den früheren Alben so gemacht haben. Die letzten neuen Alben haben mir nicht so gut gefallen. Das war mir alles so ein bisschen zu sehr so Space-Funk, Funk-Rock. Das hat mir irgendwie nicht so gut getaugt. Dafür aber gibt es ein paar alte Songs, die das umso mehr tun. Und ich möchte gerne MK Ultra spielen. MK Ultra, ich glaube, das war so ein, die haben auch so einen Hang zur Dramatik, muss ich schon sagen. Das Album heißt auch The Resistance und MK Ultra war, glaube ich, damals so ein Geheimprogramm der CIA, ein Forschungsprojekt, bei dem LSD eingesetzt wurde, um, also so als Wahrheitsserum quasi. Und das waren eine Reihe von Menschenversuchen, also illegal und unbekannterweise, wo sie versucht haben, so Wahrheitsserien kalter Krieg mäßig zu entwickeln. Ja, jedenfalls, der Song ist aber ganz cool.
0: Ach man, schönes, luftiges Wohlfühlthema auch mal nehmen.
1: Ja, ne, immer, genau.
0: Also Pop ist ja viel so Liebe, Herzschmerz, da kann man aber auch mal in die geheimen CIA-Programme mit Menschen versuchen. Das ist ja auch immer ein ganz beliebtes Thema. Ne, setzt ihr euch mal mit eurer Gitarre hin und nehmt euch mal ein Thema, was euch interessiert. Forscht ihr noch mal, ne, keine Ahnung, ist ja alles öffentlich einsehbar. Googelt ihr mal euch so ein bisschen durch geheime CIA-Akten.
1: Ist aber besser als so ein Metal-Leute, die dann so Songs über irgendeinen so Lone Wanderer, der durch den apokalyptischen, zugeschneiten Wald läuft. So, naja, so, also von mir gibt's MK Ultra.
0: Franz Schubert, der alte Hardrocker, naja. Wow, okay. Der war für die Musikhochschulgang.
1: Ja, ich wollte gerade sagen.
0: Ich habe einen Song von einer Band, die ich entdeckt habe, weil mir in meinem beruflichen Leben wurde mir Musik von denen zugeschickt. Und ich fand diese Musik sehr gut. Und dann haben sie plötzlich aus dem Nichts, das sind AustralierInnen, die in Berlin wohnen. Und dann haben sie plötzlich aus dem Nichts hier in Hannover bei so einem Sommerfest gespielt und haben derbe abgerissen. Und ich bin vorher schon Fan von der Musik gewesen. Jetzt bin ich Fan davon, wie sie diese Musik live machen. Und es hat mich sehr gefreut, dass auch das Hannoveraner Publikum diese Musik gerne mochte. Hört also gerne Leibniz FM, ne? Da hört man das ab und zu auch. Und deswegen spiele ich jetzt von denen auch nochmal so einen guten Song. Der heißt Take It or Leave It. Das ist alles so ein bisschen psychedelic. Und dieser Song ist der, wo man so schön in die Hocke geht und dann muss man zum Drop wieder loshüpfen. Das mache ich eigentlich nicht so gerne, aber bei der Band habe ich es gemacht. Diese Band heißt Baby Smith und der Song heißt Take It or Leave It. Und das würde ich mit dieser Sendung jetzt auch mal so handhaben wollen, ne? Folgt uns auf Instagram unter @plötzlichAnnette oder lasst es halt einfach. So, schaltet nächstes Mal wieder ein am ersten Dienstag im Monat.
1: Das könnt ihr aber mal machen.
0: Oder lasst es halt.
1: Schickt da und macht da mal eine 5-Sterne-Bewertung, ne? Wäre auch nett. Ja, nee, aber vielen Dank fürs Zuhören mal wieder. Wir waren plötzlich Annette, immer am ersten Dienstag des Monats ab 22 Uhr bei Radio Totkuhle und ab 23 Uhr bei Leibniz FM. Ansonsten auf allen Podcast-Plattformen, die es so gibt. Wir waren Malte und Jasper. Und hört uns doch bitte auch nächsten Monat wieder.
0: Tschüss, bitte. Bis dann, Mann.
1: Mann, ey, macht's gut und lasst euch nicht LSD microdosen, damit die Regierung an eure tiefsten Geheimnisse kommt. Tschüss.

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